0: echter Klassiker, oder? Von Cat Stevens' Father and Son. Wurde auch oft gecovert, unter anderem auch von der irischen Boygroup Boyzone Mitte der 90er Jahre, also 25 Jahre nach dem Original, und erreichte dann sogar auch die Spitze der Singlecharts. Ja, vorhin gerade gehört, Susi Quattro haben wir gespielt hier in der ARD Hitnacht, und da hat uns Gernot geschrieben, hört uns über HR1, also willkommen auch hier in der ARD Hitnacht, und er war doch gestern Abend, also vor 5 Stunden, beim Konzert von Susi Quattro in Großheubach. Er schreibt hier, die Stimme nicht mehr ganz so kräftig wie früher, aber wir erlebten sie auch nur von draußen. Das genügte, lagen uns doch die vielen Originale auch im Ohr. Naja, wir werden ja alle meistens doch älter. Ja, eine der großen Gerechtigkeiten, die es gibt auf dieser Welt. Danke für die Zeilen, Gernot aus dem Odenwald.
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Enigma hier in der ARD-Hitnacht. Mit diesem Musikprojekt hat der Michael Cretu eine weitere seiner Studioideen umsetzen können. Und auch das war recht erfolgreich. Das Debütalbum schoss ja förmlich durch die Decke. Und das international auch. Das Album wurde Nummer 1 in 41 Ländern. Wahnsinn, oder? Und hier habe ich Mark Forster.

0: 2:30 Uhr, hier der aktuelle Verkehrsservice in der ARD-Hitnacht. Die A1 Bremen-Osnabrück ist in Höhe Osnabrück-Nord wegen Brückenbauarbeiten noch bis heute Abend etwa 23 Uhr in beiden Richtungen gesperrt. Nutzen Sie bitte die eingerichteten Umleitungen. Die A3 Frankfurt Richtung Würzburg ist zwischen Frankfurt am Main Süd und Offenbach wegen Bergungsarbeiten vorübergehend gesperrt. Die A4 Köln Richtung Aachen ist zwischen Frechen Nord und Kreuzkerpen und in der Gegenrichtung zwischen Kreuzkerpen und Köln-Eiffeltor bis morgen gesperrt. Die A30 Bad Oeynhausen-Osnabrück ist zwischen Melle Ost und West wegen Brückenbauarbeiten bis morgen auch in beiden Richtungen gesperrt. Und die A37 Hannover-Messe Richtung Burgdorf ist zwischen Kreuz Buchholz und Kreuz Hannover-Kirchhorst wegen einer Nachtbaustelle noch bis ca. 5 Uhr gesperrt. Allen unterwegs eine gute und hoffentlich auch entspannte Fahrt.
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Cliff Richard. Sir Cliff Richard. So viel Zeit muss sein. Mit den höchsten Auszeichnungen dekoriert. Es ist ja auch eine ganz außergewöhnliche Musikgeschichte. Wurde er doch der erste Popstar überhaupt, damals Mitte der 90er Jahre schon, der von der Königin Elisabeth II. Zum Ritter geschlagen wurde. 1958 hat er seine erste Single auf den Markt gebracht. Ein Jahr später kam dann die erste Nummer 1 und das hat er in 5 Jahrzehnten hintereinander immer wieder geschafft. Auch in Deutschland. In deutscher Sprache hat er ja auch über 50 Aufnahmen veröffentlicht. Obwohl er kein Deutsch spricht. Und er hat es insgesamt bis heute auf 105 Studioalben gebracht. Und seine Konzerte gibt er ja immer noch. Jetzt bei uns Harry Nilsson. Er hat Anfang der 70er Jahre den Song Without You gehört von der britischen Band Badfinger. Und er hat damals gedacht, es wären die Beatles gewesen. Und er wollte unbedingt diesen Song selbst aufnehmen. Das hat er dann auch getan und es wurde sein erfolgreichster Hit in seiner Karriere.

Parsons Project. Ein Hit jagt den nächsten hier in der ARD-Hitnacht. Und so ist diese Stunde auch wieder rasend schnell vergangen. Bis zu den Nachrichten noch OMD, Orchestral Maneuvers in the Dark, schon in den 70er Jahren gegründet. Mitte der 90er war dann erstmal die Luft raus, um dann 2006, vor 20 Jahren, wieder durchzustarten. Da gab OMD auch eine ausgiebige Europa-Tournee, auch mit etlichen Konzerten in Deutschland. Und sie bringen ja im August erneut Sommerlaune auf deutsche Bühnen. Auch da sind wieder einige Deutschlandkonzerte geplant. Und vor OMD hier noch Dusty Springfield.

0: Viertelfinale gegen Norwegen mit 2:1 nach Verlängerung. Aus dem ARD-WM-Team Michael Küster.
1: Jude Bellingham ist der Matchwinner gewesen für die Engländer, die sich eigentlich in der gesamten ersten Halbzeit ziemlich schwer getan haben. Eigentlich fast logisch, die Führung für Norwegen durch Kjelderup in der 36. Minute. Wie aus dem Nichts hat England aber kurz vor der Pause ausgleichen können, eben durch Bellingham. Ja, und danach sind die Engländer immer besser geworden. Trotzdem ging's mit diesem 1:1 in die Verlängerung. Und da ist das am Ende auch entscheidende Tor ziemlich früh gefallen. Wieder war es Bellingham, der nach einem Torwartfehler per Abstauber das 2:1 erzielt hat.
0: Der Gegner für die Engländer wird heute früh bestimmt. Gerade eben hat das Viertelfinale zwischen Argentinien und der Schweiz begonnen. Das US-Militär greift wieder iranische Stellungen an. Laut US-Zentralkommando hat Präsident Trump dies angewiesen. Die neuen Angriffe sind demnach eine Reaktion, nachdem der Iran ein Containerschiff in der Straße von Hormuz beschossen hat. An Bord soll ein Feuer ausgebrochen sein, ein Besatzungsmitglied wird vermisst. Schon vor Beginn der neuen US-Angriffe haben die iranischen Revolutionsgarden bekannt gegeben, dass die Straße von Hormuz bis auf Weiteres geschlossen wird. Volkswagen-Chef Blume hat sich kritisch über Werksschließungen geäußert. Blume sagte der Bild am Sonntag, es gebe intelligentere Lösungen, als Werke dicht zu machen. Er deutete an, dass weitere Einsparungen an Standorten der bessere Weg sein könnten. Zuletzt war darüber spekuliert worden, dass der VW-Vorstand Werke in Hannover, Zwickau, Emden und Neckarsulm schließen könnte. Nach Medienberichten gab es aber Gegenwind im Aufsichtsrat, in dem auch das Land Niedersachsen sitzt. Hinter dem Ausfall der wichtigen Bahnstrecke Düsseldorf-Köln steckt vermutlich ein Brandanschlag. Auf einer linken Internetplattform hat sich die Gruppe Kommando Angry Birds dazu bekannt. Aus der Nachrichtenredaktion Viktor Kucka.
2: Die Staatsanwaltschaft und die Polizei Köln teilten mit, dass die Ermittler davon ausgehen, dass der Brand in einem Kabelschacht vorsätzlich gelegt wurde. Der Innenminister von Nordrhein-Westfalen Reuel erklärte, dass solche Taten kein Protest, sondern Sabotage seien. Diese Menschen wollten Chaos und Politik durch Gewalt ersetzen. In dem Bekennerschreiben hatte die Gruppe als Motiv für den Anschlag ein Massensterben durch die technologische Eskalation genannt, das aufgehalten werden müsse. Inzwischen ist die Strecke wieder freigegeben, die Polizei sucht nun Zeugen.
0: Das waren die Nachrichten. Das Wetter in Deutschland. Tagsüber sonnig und kaum Wolken, 27 bis 33 Grad an der Nordsee kühler. Am Montag viel Sonne, ganz im Norden sind kurze Schauer möglich, 27 bis 35 Grad. Und am Dienstag Sonne und ein paar Wolken, aber fast überall trocken, wieder 27 bis 35 Grad. Es ist 3:03 Uhr.
3: Und hier der Verkehrsservice in der ARD-Hitnacht. Die A1 Bremen-Osnabrück ist in Höhe Osnabrück-Nord wegen Brückenbauarbeiten noch bis heute Abend 23 Uhr in beiden Richtungen gesperrt. Nutzen Sie hier bitte die eingerichteten Umleitungen. Die A3 Frankfurt Richtung Würzburg ist zwischen Frankfurt am Main Süd und Offenbach wegen Bergungsarbeiten vorübergehend gesperrt. Die A4 Köln Richtung Aachen ist zwischen Frechen Nord und Kreuzkerpen und auch in der Gegenrichtung zwischen Kreuzkerpen und Köln-Eiffeltor bis morgen gesperrt. Die A30 Bad Oeynhausen-Osnabrück ist zwischen Melle-Ost und West wegen Brückenbauarbeiten bis morgen in beiden Richtungen gesperrt. Und die A37 Hannover-Messe Richtung Burgdorf ist zwischen Kreuz Buchholz und Kreuz Hannover-Kirchhorst wegen einer Nachtbaustelle noch bis etwa 5 Uhr gesperrt. Allen unterwegs eine gute und sichere Fahrt. Kommen Sie gut an Ihr Ziel.
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3: Und kommen Sie mit in den Sonntagmorgen hinein. Viele sind ja schon wieder auf den Beinen. Besonders auch mal wieder ein Gruß an alle Bäcker, die ihr Geschäft sogar am Sonntag öffnen. Ich liebe ja ein Frühstück, bei dem das Bäckerhandwerk die Gaumen verwöhnt. Gut, dass es sie gibt und gut, dass auch so viele auch in ihrer Nachtschicht dafür sorgen, dass es uns gut geht. Verwöhnen wollen wir sie auch mit den großen Hits, die uns mitunter auch schon jahrzehntelang begleiten. Hier aus dem Landesfunkhaus in Sachsen mit Heiko Rasch im Dresdner Studio. Schönen guten Morgen.

Life is a flower, ja. Das Leben genießen, auch in den Nachtstunden mit der ARD-Hitnacht. Ace of Base gerade gehört, auch so ein erfolgreicher Schweden-Musikexport. Seit den 90er Jahren begeistern sie ihre Fans. Allerdings liegt ihre Karriere auch schon seit 10 Jahren auf Eis. Die Band sagte auch, dass es kein Zurück auf die Bühne gibt. Aber wir legen ihre Platten natürlich auch weiter gern auf. Auch den erfolgreichsten Song von Neil Young. Ein Meilenstein seiner Karriere, der Anfang 1972 schon entstand und ihn auch eine ganze Karriere lang begleitet. Neil Young, Hearts of Gold.

0: Was sie auch anpackten, es wurde zu Gold. Aber... Und derzeit begegnen sich ja Argentinien und die Schweiz bei der Fußball-WM. In der 10. Minute gelang Argentinien ein Treffer und führt damit 1:0. Ich persönlich drücke ja der Schweiz die Daumen, gerade weil sie gegen Argentinien noch nie gewonnen haben und uns in dieser WM doch bisher sehr überrascht haben. Schauen wir mal, wie es ausgeht. 20 Minuten, 21 Minuten sind gespielt. 1:0 für Argentinien.
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0: Kurz nach halb vier.
1: Schönen guten Morgen. Hier der aktuelle Verkehrsservice in der ARD-Hitnacht. Die A1 Bremen-Osnabrück ist in Höhe Osnabrück-Nord wegen Brückenbauarbeiten noch bis heute Abend 23 Uhr in beiden Richtungen gesperrt. Nutzen Sie bitte die eingerichteten Umleitungen. Die A3 Frankfurt Richtung Würzburg ist zwischen Frankfurt am Main Süd und Offenbach wegen Bergungsarbeiten vorübergehend gesperrt. Die A4 Köln Richtung Aachen ist zwischen Frechen Nord und Kreuzkerpen und auch in der Gegenrichtung zwischen Kreuzkerpen und Köln-Eiffeltour bis morgen noch gesperrt. Die A30 Bad Oeynhausen-Osnabrück ist zwischen Melle Ost und West wegen Brückenbauarbeiten bis morgen in beiden Richtungen gesperrt. Und die A37 Hannover-Messe Richtung Burgdorf ist zwischen Kreuz Buchholz und Kreuz Hannover-Kirchhorst wegen einer Nachtbaustelle noch bis ca. 5 Uhr gesperrt. Allen unterwegs eine gute und hoffentlich auch entspannte Fahrt. Jetzt mit Gianna Nannini.
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0: ein guter Hit bleibt eben auch über Jahrzehnte hinweg ein guter Hit. Die Boss Hoss sind der beste Beweis dafür. Über 40 Jahre nach der Entstehung des Songs von Dolly Parton gelang ihnen auch wieder ein Charterfolg. Der Song, der wurde ja mehrfach gecovert. Und jetzt bei uns in der ARD-Hitnacht David McSpencer. Auch schon 24 Jahre nicht mehr unter uns, aber sein größter Hit macht ihn irgendwie unvergessen. Sein größter Hit, Days of Purdy Spencer, von seinem zweiten Album. 1967 ist es erschienen. Damals fand der Song gar nicht so große Beachtung, aber 25 Jahre später gelang dann Mark Almond mit der Coverversion die britischen Top 10. Tja, hier aber das Original, David McWilliams.
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0: Bringt uns auch immer so schöne Erinnerungen. Chris Rier, gerade gehört hier in der ARD-Hitnacht. Ja, der Sommer, der hat uns fest im Griff. Derzeit wieder 16 bis 20 Grad, derzeit in der Nacht. Also Zeit und eine gute Gelegenheit, um alles durchzulüften. Denn es wird ja wieder heiß jetzt am Sonntag. Bis zu 34 Grad. Die höchsten Temperaturen werden in Freiburg erwartet. Der ganze Westen über 30 Grad. Im Norden Rostock, Hamburg 26, 27 Grad. Sehr angenehm. Also der Sommer, da kommen ja alle Sonnenhungrigen derzeit so richtig auf ihre Kosten. Und dieses Hoch soll ja auch noch eine Weile bleiben.
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1: Um 4 Uhr mit Gabriela Kühne. Bei der Fußball-Weltmeisterschaft steht England im Halbfinale. Die Engländer gewannen

0: Torwartfehler per Abstauber das 2:1 erzielt hat.
1: Und der Gegner für England wird gerade bestimmt im Viertelfinale zwischen Argentinien und der Schweiz. Zur Halbzeit steht es 1:0 für Argentinien. Die Lage zwischen den USA und dem Iran hat sich noch einmal zugespitzt. Iran hat die wichtige Schifffahrtsstraße von Hormus für geschlossen erklärt. Die USA griffen erneut iranische Ziele an. Aus der Nachrichtenredaktion Johanna Schultheis.
2: Offenbar kam es zu der erneuten Eskalation in der Straße von Hormuz, nachdem Iran ein Schiff mit Schüssen gestoppt hat. Die iranischen Revolutionsgarden hätten ein unter der Flagge Zyperns fahrendes Containerschiff in der Meerenge angegriffen, erklärte das US-Militär. An Bord sei daraufhin ein Feuer ausgebrochen, ein ziviles Besatzungsmitglied werde vermisst. Kurz nach dem Vorfall wurde dann die Schließung der Straße von Hormuz gemeldet. In Staatsmedien hieß es, dies gelte bis auf Weiteres und, Zitat, bis zum Ende der amerikanischen Interventionen in der Region.
1: Volkswagen-Chef Blume hat sich kritisch über Werksschließungen geäußert. Blume sagte der Bild am Sonntag, es gebe intelligentere Lösungen, als Werke dicht zu machen. Er deutete an, dass weitere Einsparungen an Standorten der bessere Weg sein könnten. Zuletzt war darüber spekuliert worden, dass der VW-Vorstand Werke in Hannover, Zwickau, Emden und Neckarsulm schließen könnte. Nach Medienberichten gab es aber Gegenwind im Aufsichtsrat, in dem auch das Land Niedersachsen sitzt. Auch in Deutschland nimmt die Waldbrandgefahr zu. Der Deutsche Wetterdienst erwartet heute in mehreren Regionen die höchste Warnstufe. Betroffen sind vor allem größere Gebiete in Brandenburg und Baden-Württemberg. Auch in anderen Teilen Deutschlands steigt die Gefahr. So erwarten Fachleute in vielen Regionen in Niedersachsen und Nordrhein-Westfalen die zweithöchste Gefahrenstufe. Das waren die Nachrichten. Das Wetter in Deutschland. Tagsüber sonnig und kaum Wolken, 27 bis 33 Grad, an der Nordsee kühler. Am Montag viel Sonne, ganz im Norden sind kurze Schauer möglich, 27 bis 35 Grad. Und am Dienstag Sonne und ein paar Wolken, aber fast überall trocken, 27 bis 35 Grad. Es ist 4:03 Uhr.
3: Und hier der Verkehrsservice in der ARD-Hitnacht. Die A1 Bremen-Osnabrück ist in Höhe Osnabrück-Nord wegen Brückenbauarbeiten noch bis heute Abend etwa 23 Uhr in beiden Richtungen gesperrt. Nutzen Sie hier bitte die eingerichteten Umleitungen. Die A3 Frankfurt Richtung Würzburg ist zwischen Frankfurt am Main Süd und Offenbach wegen Bergungsarbeiten vorübergehend gesperrt. Die A4 Köln Richtung Aachen ist zwischen Frechen Nord und Kreuzkerpen und auch in der Gegenrichtung zwischen Kreuzkerpen und Köln-Eiffeltor bis morgen noch gesperrt. Die A30 Bad Oeynhausen-Osnabrück ist zwischen Melle Ost und West wegen Brückenbauarbeiten bis morgen in beiden Richtungen gesperrt. Und die A37 Hannover-Messe Richtung Burgdorf ist zwischen Kreuz Buchholz und Kreuz Hannover-Kirchhorst wegen einer Nachtbaustelle noch bis etwa 5 Uhr gesperrt. Allen unterwegs, gute Fahrt, kommen Sie gut an Ihr Ziel.
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3: Allen Frühaufstehern, schönen guten Morgen. Mit Simply Red starten wir diese Stunde. Ich denke, da bekommen wir auch weiter alle Generationen unter einen Hut. Hier aus dem Funkhaus in Dresden mit Heiko Rosch im Studio. Ich grüße Sie.

0: So macht das Kofferpacken Spaß, schreibt hier Sabine aus Hamburg. Dankeschön. Ja, das Wohnmobil vor der Tür. Und um 5 soll es dann losgehen. Wir wollen die frühen Morgenstunden nutzen, um noch ein ganzes Stück voranzukommen. Hoffentlich sind die Autobahnen frei. Es geht in Richtung Süden nach Bayern, unweit vom Chiemsee. Eine gute und immer teurer werdende Tradition bei uns. Ja, wo wird es nicht teuer derzeit? Aber mit so einem Wohnmobil, da ist man ja auch ein ganzes Stück unabhängig. Und ich glaube ja, wer einmal die Vorzüge von so einem Wohnmobil kennengelernt hat, der möchte das auch nicht mehr missen. Und so ein Wohnmobil bietet ja auch eine Menge Komfort, den so manches Hotelzimmer nicht hat. Und ich habe ja sowieso gelesen, Camping erfreut sich immer weiter an Beliebtheit. Ja, die Urlaubszeit soll ja die schönste Zeit des Jahres werden und das ganze Jahr wird drauf gespart und hingefiebert und auf einmal ist sie da. In dieser Woche war ja auch Ferienstart in Brandenburg, Berlin und in Hamburg. Sind denn Ihre Koffer schon gepackt? Können Sie mir gern schreiben, wenn Sie noch Zeit haben, was Sie so planen. Oder vielleicht sind Sie ja auch gerade schon am Urlaubsort. Bis auf Bayern und Baden-Württemberg sind ja alle schon mittendrin in den Ferien. Bringen wir also ein bisschen Urlaubslaune in diese Nacht. Die Vorfreude hat ja auch was. Und geteilte Freude ist ja auch immer doppelte Freude. ard-hitnacht@mdr.de. Ihr Schlüssel in unser Studio. ard-hitnacht@mdr.de. Und jetzt was ganz Romantisches. Passt auch so herrlich in die Urlaubszeit. Barbara Streisand, Woman in Love.
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4.22 Uhr, eine aktuelle Meldung aus der Verkehrsredaktion betrifft die A2 Hannover Richtung Berlin. Vorsicht bitte zwischen Hämmerlerwald und Peine. Dort gefährdet Aquaplaning den Verkehr. Zwischen Hämmerlerwald und Peine gefährdet Aquaplaning den Verkehr. Bitte Vorsicht.

Phil Carmen hier in der ARD-Hitnacht. Bis zu den aktuellen Verkehrsinfos noch Alphaville und zuvor The Rolling Stones. Heute jährt sich ja zum 64. Mal der erste Bandauftritt der Rolling Stones im Marquee Club in London. Begann am 22.07.62 diese einmalige Bandgeschichte. The Rolling Stones.

0: Kurz nach 17:30, schönen guten Morgen, hier der aktuelle Verkehrsservice in der ARD-Hitnacht. Vorsicht bitte auf der A2 Hannover Richtung Berlin. Zwischen Hämmerlerwald und Peine gefährdet zurzeit Aquaplaning den Verkehr. Die A1 Bremen-Osnabrück ist in Höhe Osnabrück-Nord wegen Brückenbauarbeiten noch bis heute Abend etwa 23 Uhr in beiden Richtungen gesperrt. Nutzen Sie bitte die eingerichteten Umleitungen. Die A3 Frankfurt Richtung Würzburg ist zwischen Frankfurt am Main Süd und Offenbach wegen Bergungsarbeiten vorübergehend gesperrt. Die A4 Köln Richtung Aachen ist zwischen Frechen Nord und Kreuzkerpen und auch in der Gegenrichtung zwischen Kreuzkerpen und Köln-Eiffeltor noch bis morgen gesperrt. Die A30 Bad Oeynhausen-Osnabrück ist zwischen Melle Ost und West wegen Brückenbauarbeiten bis morgen in beiden Richtungen gesperrt. Und die A37 Hannover Messe Richtung Burgdorf ist zwischen Kreuz Buchholz und Kreuz Hannover Kirchhorst wegen einer Nachtbaustelle noch bis etwa 5 Uhr gesperrt. Allen unterwegs eine gute und hoffentlich auch entspannte Fahrt.
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0: Und die Schweiz hat das Anschlusstor geschossen. Argentinien, Schweiz, steht es jetzt 1:1.

0: Sie haben ihn erkannt. Na klar, Udo Lindenberg hier in der ARD-Hitnacht. Mitte Mai ist er 80 geworden und von seiner lästigen Gastritis hat er sich inzwischen hoffentlich gut erholen können. Anlässlich seines runden Geburtstages wurde ja in Hamburg eine Ausstellung eröffnet, die Udo-Versum-Ausstellung. Und für jeden Fan, denke ich, ein Muss. Ich habe schon viel Schönes gehört über diese Ausstellung. Und Pläne hat er natürlich auch. So plant er wieder eine neue Konzerttour und ein neues Album. Und wie er selbst sagt, er hat noch genug Pläne bis zum 100. Und jetzt bei uns Billy Joel.
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0: 4:45 Uhr, 4:45. Schönen guten Morgen.

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1: Um 5 Uhr mit Gabriela Kühne. Bei der Fußball-Weltmeisterschaft steht England im Halbfinale. Die Engländer gewannen ihr Viertelfinale gegen Norwegen mit 2:1 nach Verlängerung. Aus dem ARD-WM-Team Michael Küster.
2: Jude Bellingham ist der Matchwinner gewesen für die Engländer, die sich eigentlich in der gesamten ersten Halbzeit ziemlich schwer getan haben. Eigentlich fast logisch die Führung für Norwegen durch Kjelderup in der 36. Minute. Wie aus dem Nichts hat England aber kurz vor der Pause ausgleichen können, eben durch Bellingham. Ja, und danach sind die Engländer immer besser geworden. Trotzdem ging's mit diesem 1:1 in die Verlängerung. Und da ist das am Ende auch entscheidende Tor ziemlich früh gefallen. Wieder war es Bellingham, der nach einem Tor

0: unter der Flagge Zyperns fahrendes Containerschiff in der Meerenge angegriffen, erklärte das US-Militär. An Bord sei daraufhin ein Feuer ausgebrochen, ein ziviles Besatzungsmitglied werde vermisst. Kurz nach dem Vorfall wurde dann die Schließung der Straße von Hormuz gemeldet. In Staatsmedien hieß es, dies gelte bis auf Weiteres und, Zitat, bis zum Ende der amerikanischen Interventionen in der Region.
1: Volkswagen-Chef Blume hat sich kritisch über Werksschließungen geäußert. Blume sagte der Bild am Sonntag, es gebe intelligentere Lösungen, als Werke dicht zu machen. Er deutete an, dass weitere Einsparungen an Standorten der bessere Weg sein könnten. Zuletzt war darüber spekuliert worden, dass der VW-Vorstand Werke in Hannover, Zwickau, Emden und Neckarsulm schließen könnte. Nach Medienberichten gab es aber Gegenwind im Aufsichtsrat, in dem auch das Land Niedersachsen sitzt. Im vergangenen Juni mit der extremen Hitzewelle hat es bundesweit mindestens 99 Badetote gegeben. Damit sind so viele Menschen ertrunken wie in keinem anderen Juni seit 2003. Das hat die Deutsche Lebensrettungsgesellschaft mitgeteilt. DLRG-Präsidentin Vogt forderte, die eigenen Fähigkeiten realistisch einzuschätzen und auf riskante Aktionen zu verzichten. Dies betreffe vor allem Jungen und Männer. Über 90% der Todesopfer im Juni waren männlich. Das waren die Nachrichten. Das Wetter in Deutschland. Tagsüber sonnig und kaum Wolken, 27 bis 33 Grad, an der Nordsee kühler. Am Montag viel Sonne, ganz im Norden sind kurze Schauer möglich bei 27 bis 35 Grad. Und die Zeit, es ist 5.03 Uhr.
2: Und hier der Verkehrsservice in der ARD-Hitnacht. Vorsicht bitte auf der A2 Hannover Richtung Berlin zwischen Hämmerlerwald und Peine gefährdet Aquaplaning den Verkehr. Die A1 Bremen-Osnabrück ist in Höhe Osnabrück-Nord wegen Brückenbauarbeiten bis heute Abend etwa 23 Uhr in beiden Richtungen gesperrt. Nutzen Sie hier bitte die eingerichteten Umleitungen. Die A4 Köln Richtung Aachen ist zwischen Frechen Nord und Kreuzkerpen und auch in der Gegenrichtung zwischen Kreuzkerpen und Köln-Eiffeltor noch bis morgen gesperrt. Die A30 Bad Oeynhausen-Osnabrück ist zwischen Melle Ost und West wegen Brückenbauarbeiten bis morgen in beiden Richtungen gesperrt. Und die A37 Hannover-Messe Richtung Burgdorf ist zwischen Kreuz-Buchholz und Kreuz-Hannover-Kirchhorst wegen einer Nachtbaustelle immer noch gesperrt. Allen unterwegs, gute Fahrt, kommen Sie gut an Ihr Ziel.
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2: Eine Stunde bleibt uns noch, Sie mit der ARD-Hitnacht weiter gut in diesen Tag zu begleiten. Das gelingt uns doch unter anderem mit Sting, Gilbert O'Sullivan, auch Kim Walters ist dabei oder Genesis live aus Dresden aus dem MDR-Studio mit Heiko Rasch. Ich grüße Sie, schönen guten Morgen.

0: 5.12 Uhr, schönen guten Morgen. Tja, viele sind auf dem Weg in die Ferien, in den Urlaub. Die schönste Zeit des Jahres soll es ja werden. Da hat uns Tina geschrieben. Wir sind doch tatsächlich gerade mit dem Wohnwagen auf dem Weg aus dem schönen Sauerland an den Chiemsee und hören euren Sender völlig entspannte Musik für den Start in den Urlaub. Na, da wird sich unser Musikredakteur freuen. Und das können wir auch gut gebrauchen, da der Start immer etwas holprig ist und die Laune nicht die beste. Hey, warum denn das? Und sie schreibt hier weiter, da wir meistens sehr unterschiedlich in die Abreise starten. Ich völlig entspannt und kann bis in die Nacht hinein die letzten Brütteln zusammensuchen, während mein Partner alles genau durchgeplant hat und pünktlich um 9 im Bett liegt. Na, ich würde sagen, Gegensätze ziehen sich an und sie werden sich wahrscheinlich immer gut in der Mitte finden. Ja, Tina schreibt hier weiter, da ecken wir schon mal gegenseitig an und die Wogen, die sind doch hoffentlich jetzt wieder geglättet. Also weiter gute Fahrt und einen traumhaften Urlaub. Das wünschen wir gleich mal allen, die gerade auf dem Weg in den wohlverdienten Urlaub starten. Jetzt mit Musik von Gilbert O'Sullivan.
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auch die ruhigen Momente braucht so ein Sonntagmorgen. Schönen guten Morgen. 7 Minuten. Dann ist es 5:30. Und Sting haben wir gerade gehört hier in der ARD Hitnacht. Und jetzt ich und ich, Annette Humpe und Adel Tawil. Auch eine geniale Karriere. Auf jedem ihrer 3 Alben, da findet man so einige zeitlose Hits. Und 7 Jahre schon ist ihre Zusammenarbeit, oder nein, 10 Jahre schon, über 10 Jahre liegt diese auf Eis, und hoffentlich finden sie ja mal wieder ihren Weg gemeinsam ins Studio. Ich bin mir ganz sicher, sie haben noch einige Fans, noch viele Fans an ihrer Seite. Ich und ich.

0: Kurz nach 17:30, schönen guten Morgen. Hier der aktuelle Verkehrsservice in der ARD-Hitnacht. Vorsicht bitte auf der A2 Hannover Richtung Berlin. Zwischen Hemmelerwald und Peine gefährdet zurzeit Aquaplaning den Verkehr. Die A1 Bremen-Osnabrück ist in Höhe Osnabrück-Nord wegen Brückenbauarbeiten noch bis heute Abend etwa 23 Uhr in beiden Richtungen gesperrt. Nutzen Sie bitte die eingerichteten Umleitungen. Die A4 Köln Richtung Aachen ist zwischen Frechen-Nord und Kreuzkerpen und auch in der Gegenrichtung zwischen Kreuzkerpen und Köln-Eiffeltor bis morgen noch gesperrt. Und die A30 Bad Oeynhausen-Osnabrück ist zwischen Melle-Ost und West wegen Brückenbauarbeiten bis morgen in beiden Richtungen noch gesperrt. Allen unterwegs eine gute und hoffentlich auch entspannte Fahrt. Jetzt mit Genesis.
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0: das Motto für diesen Sonntag. Take it easy, einer ihrer Klassiker von den Eagles hier in der ARD-Hitnacht. Und er hat seinen großen Traum schon in sehr jungen Jahren erfüllen können. Garrett Gates. Vor 24 Jahren war er bei der ersten Staffel der britischen Castingshow Pop Idol mit dabei, wurde Zweitplatzierter und wurde danach der jüngste männliche Künstler, der es in den britischen Singlecharts auf Platz 1 geschafft hat. Da war er gerade mal 17 Jahre jung. Und bis auf die Musical-Bühne hat er es ja geschafft, also viel mehr, als er sich am Anfang je erträumt hat. Any One of Us, dieser Song, ziemlich genau am 17. Juli 2002, also vor 24 Jahren, stand der auf Platz 1 in den britischen Charts. Hier ist Garrett Gates.
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0: Schönen guten Morgen.

5.50 Uhr. In 10 Minuten ist es um 6. Joe Cocker gerade gehört. Schöne Erinnerungen hier in der ARD-Hitnacht. Und wir gehen damit auf die Zielgerade dieser ARD-Hitnacht. Danke fürs Dabeisein. Danke fürs Mitmachen in dieser Woche. Aus dem Funkhaus in Dresden. Ab heute Abend starten ja wieder die Kollegen aus Magdeburg. Kommen Sie entspannt und gut durch diesen Sonntag.

0: Tag heute, der 12. Juli. Es ist 6 Uhr. Guten Morgen. Alles, was heute wichtig wird und wichtig ist, jetzt von Christine Streicher.
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2: Der Juni mit seiner extremen Hitzewelle hat zu einer Rekordzahl an Badetoten geführt. Nach Angaben der Deutschen Lebensrettungsgesellschaft ertranken bundesweit 99 Menschen, so viele wie seit gut 20 Jahren nicht mehr in einem Juni. Thüringen blieb, wie im Vorjahr, ohne Badetoten. DLRG-Präsidentin Ute Vogt appelliert, Risiken zu vermeiden und die eigenen Fähigkeiten nicht zu überschätzen. Dies betreffe vor allem Jungen und Männer. Über 90% der Todesopfer im Juni waren männlich. Die Kassenärztliche Vereinigung Thüringen will trotz Sparzwang durch die Gesundheitsreform an ihren Förderprogrammen für junge Ärzte festhalten. Anders als andere Bundesländer setzen die Thüringer weiter finanzielle Anreize zur Eröffnung einer Praxis auf dem Land. Laut KVT ist es dadurch gelungen, das Durchschnittsalter der Hausärzte deutlich zu senken. Gleichzeitig würden aktuell rund 100 Hausärzte gesucht, mehr als noch vor 5 Jahren. Auch deshalb sollen die Förderprogramme weiterlaufen. VW-Chef Oliver Blume hat sich

0: verkleinern. Die Lage zwischen den USA und dem Iran verschärft sich weiter. Das US-Militär hat erneut iranische Stellungen angegriffen. Begründet wurde der Schritt mit dem iranischen Beschuss eines Containerschiffs in der Straße von Hormus. Laut den iranischen Revolutionsgarden war das betroffene Schiff auf einer unzulässigen Route unterwegs. Die Meerenge wurde daraufhin bis auf Weiteres gesperrt. Bis zum Ende der US-Interventionen in der Region werde man keinem Schiff mehr die Durchfahrt gestatten, hieß es in einer Erklärung. Zum Sport. Bei der Fußball-WM stehen die letzten beiden Halbfinalisten fest. Argentinien hat sich mit 3:1 nach Verlängerung gegen die Schweiz durchgesetzt. Gegner der Südamerikaner ist England. Das Team von Trainer Thomas Tuchel gewann sein Viertelfinale gegen Norwegen mit 2:1 nach Verlängerung. Und Fußballregionalligist FC Carl Zeiss Jena eröffnet am Nachmittag mit einem prominenten Gegner seine Saison. Bundesliga-Aufsteiger Union Berlin kommt ins Ernst-Abbe-Sportfeld. Wegen Bauarbeiten an der Paradiesbrücke gilt ein geänderter Fahrplan im Nahverkehr. Fans aus der Innenstadt sollten bis Felsenkeller, Anhänger aus Richtung Lobeda oder Göschwitz bis Sportforum fahren. Anpfiff ist um 15.30 Uhr. Das waren die Nachrichten. 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
1: Danke dir, Christine. Das Thüringen-Wetter heute am Sonntag. Sonnig und warm, bei bis zu 32 Grad an der Spitze. Vor allem heute Nachmittag soll es ein bisschen mehr Wind geben. Genauso auch morgen. Also es bleibt hochsommerlich. Einzelne Schauer und Gewitter am Dienstag, aber insgesamt wird auch die zweite Sommerferienwoche bei uns in Thüringen bestens sommerlich. Die Zeit 6.03 Uhr. Und hier sind die aktuellen Verkehrsmeldungen. Da ist nichts los, keine Störungen, freie Fahrt für Sie, derzeit auch keine Blitzer. Staus oder Blitzer melden Sie uns ja kostenlos im MDR Thüringen Verkehrszentrum. Die Nummer ist die 0800 218 1600. Vielen Dank, passen Sie gut auf, seien Sie achtsam und vor allem kommen Sie sicher an.
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0: Wunderschönen guten Morgen mit MDR Thüringen. Sonntag früh um 6:45. Heute wird es ja wieder ordentlich heiß und viele, viele beschweren sich wegen dem Wetter, außer Deutschlehrer. Die beschweren sich wegen des Wetters.
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0: Robin zum Wachwerden hier beim MDR Thüringen. Einen guten Start in den Sonntag. Wir helfen natürlich beim Munterwerden oder beim Munterbleiben. Guten Morgen.
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2: Ein Sämann geht hinaus und wirft seinen Samen mit vollen Händen aus. So beginnt das Evangelium dieses Sonntags. Ein Teil der Saat fällt auf den Weg, ein Teil auf felsigen Boden und ein Teil zwischen Dornen. Nur ein Teil der Samen fällt auf guten Boden und bringt Frucht. Jesus erklärt später, der Same ist Gottes Wort. Der Boden ist das menschliche Herz, seine Offenheit, aber auch das, was es hart werden lässt und verschließt. Ich finde dieses Bild erstaunlich aktuell. Jeden Tag prasseln unzählige Worte auf mich ein. Nachrichten, Kommentare, Schlagzeilen, Meinungen. Manche machen Mut, andere machen Angst. Wieder andere lassen mich nur noch müde zurück. In einer Zeit, in der so viel geredet wird, ist es oft gar nicht leicht, offen zu bleiben für die Worte, die wirklich wichtig sind. Jesus stellt mit seinem Gleichnis eine einfache Frage. Welche Worte dürfen in meinem Herzen Wurzeln schlagen? Und dann fällt mir noch etwas auf. Obwohl ein großer Teil der Saat nicht aufgeht, hört der Sämann nicht auf, den Samen auszustreuen. Das erzählt etwas über Gott. Er hat den Glauben an die Menschen nicht verloren. Er traut ihren Herzen mehr zu, als Menschen oft einander zutrauen. Das macht mir Hoffnung, gerade in einer Zeit, in der so vieles von Misstrauen, Spaltung und lauten Tönen geprägt ist. Nicht das lauteste Wort verändert die Welt, sondern das gute Wort, das Wurzeln schlagen darf. Einen gesegneten Sonntag wünscht Paula Kreiner-Bär aus der Laurentiusgemeinde in Erfurt.
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1: Mit Bettina Ehrlich, guten Morgen. Etzelsbach. An der Wallfahrtskapelle im Eichsfeld werden heute rund 200 Pferde und ihre Besitzer erwartet. Wie das Pfarramt Simmerode informierte, wird der Görlitzer Bischof Wolfgang Ipold die Predigt halten. Nach dem festlichen Gottesdienst umrunden Reiter und Pferde die kleine Wallfahrtskirche und empfangen den Segen. Die Pferdewallfahrt gibt es seit mehr als 350 Jahren. Kühndorf. Der Ausbau der Ortsdurchfahrt des Ortes im Landkreis Schmalkalden-Meiningen wird deutlich teurer. Um den Bau trotzdem zu ermöglichen, hat der Kreistag zusätzliches Geld freigegeben. Demnach steigen die Kosten auf rund 2,8 Millionen Euro. Gründe sind gestiegene Kosten und umfangreichere Arbeiten als angenommen. Kauern. Die Agrargenossenschaft im Kreis Greiz schließt am Abend ihre beiden großen Erdbeerfelder zum Selbsternten. Die Ernte fiel nach Angaben des Betriebes in diesem Jahr normal aus, trotz der Spätfröste. Im nächsten Jahr plant die Genossenschaft wieder zwei große Erdbeerfelder. Das war das Wichtigste aus den Thüringer Regionen. 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
2: Dankeschön, Bettina. Das Thüringen-Sonntagswetter. Es ist ein wunderschöner Sommermorgen. Die Sonne strahlt, der Himmel blau, die Temperatur noch angenehm. Sommerluft zum Durchatmen. Die Temperaturen aktuell zwischen 12 und 15 Grad. Bis 32 Grad sind wir heute wieder insgesamt drin. Heute und auch die nächsten Tage viel Sonne. Heute Nachmittag gibt es ein bisschen mehr Wind. Und am Dienstag, da könnte es hier und da, höchst selten, aber es könnte einzelne Schauer und Gewitter geben. Aber doch, insgesamt bleibt diese zweite Sommerferienwoche bestens sommerlich. Die Zeit 6.31 Uhr. Hier sind die aktuellen Verkehrsmeldungen. Landkreis Gotha, da ist die Straße zwischen Gotha und dem Abzweig Tüttleben gesperrt. Da gab es nämlich einen Unfall. Das ist unsere einzige Störungsmeldung. Blitze haben wir noch gar keine. 0800 218 16 00. Da erreichen Sie uns kostenlos im MDR Thüringen Verkehrszentrum. Kommen Sie gut und sicher an.
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0: 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Eric Clapton, Wonderful Tonight. 6.40 Uhr, einen schönen Sonntagmorgen mit MDR Thüringen. Nach mehr als 800 Jahren endet im Dezember für eine der ältesten Kirchen Erfurts der regelmäßige Kirchenbetrieb. Die katholische Schottenkirche sucht, wie also einige Kirchen in Thüringen, nach einer neuen Nutzung. Und gemeinsam mit Studierenden der Fachhochschule Erfurt hat man da diese Woche Konzepte vorgestellt. Mein Kollege, MDR Thüringen-Reporter Bobo Mertens, war dabei. Bobo, was soll denn aus der Kirche werden?
1: Ja, die Schottenkirche soll vor allem wieder belebter Teil der Stadt werden. Also zu einem Ort, wo sich die Jugend treffen kann, wo aber auch ein kulturelles Angebot entstehen kann. Barrierefrei, flexibel und auch beispielsweise für größere Veranstaltungen soll diese Kirche werden. Matthias Rhein ist Seniorpfarrer der Gemeinde und hatte die Idee für die vielen Umnutzungsmöglichkeiten.
2: Es geht nicht nur um die Kirche, sondern es geht um die ganze Stadt, um die Jugendkultur. Kultur in der Stadt, Kulturszene in der Stadt, Theaterszene, Musik. Also es sind viele Akteure da involviert und betroffen.
1: Ja, Rhein hat dann Architekturprofessor Philipp Krebs von der Fachhochschule Erfurt ins Boot geholt und gemeinsam mit seinen Studierenden hat er das neue Nutzungskonzept entwickelt.
0: Und wie gestaltet man eine Kirche um zu einer Jugendkirche?
1: Ja, also eine Jugendkirche braucht vor allem flexible Räume, die sich an unterschiedliche Bedürfnisse anpassen lassen, auch für künftige Generationen und natürlich, wo man auch gerne hingeht und einfach selber mit anpacken kann. Wie das aussehen kann, das zeigt der Entwurf von Architekturstudent Jan Destler.
3: Dass man sagt, die Jugendlichen selber können mit Hand anlegen, die können da die Möbel bauen, das selber machen, weil dadurch gibt es eben diese Identifikation, die Akzeptanz steigert. Weil wenn ich selber was gemacht habe, dann kann ich natürlich auch sagen, hey, das ist mein Werk, das ist cool, ich bin stolz darauf, dann zeige ich es auch gerne anderen.
1: Ja, also dass man sich auch in mehreren Jahren einfach noch mit diesem Ort identifizieren kann.
0: Und ab wann kann denn dann vielleicht angepackt werden in der Schottenkirche?
1: Also der regelmäßige Kirchenbetrieb, hast du ja schon gesagt, Der endet im Dezember. Bis Ende 2027 soll dann ein neues Nutzungskonzept entstehen mit den besten Ideen von diesen Studentenentwürfen. Und das wird auch kein preiswerter Spaß. Das wird die Kirche mehrere Millionen kosten.
0: Oh ja, da gehört auf jeden Fall was dazu. Das ist auch keine einfache Aufgabe. Also dafür könnte aber aus der über 800 Jahre alten Schottenkirche wieder ein lebendiger Ort werden.
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0: Willkommen im Wochenende und einen schönen guten Morgen.
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0: Unser Hörer Mike aus Jena hatte in dieser Woche das richtige Händchen. Er kam durch bei uns im Spiel und hat sich bei Marco Ramm einen MDR Thüringen Siegersessel im schicken royalen Blau gesichert. Und wer da drin sitzt und Fußball gucken kann oder was anderes, der weiß, was Gemütlichkeit bedeutet. Und eben diesen Siegersessel verlosen wir jetzt in der Fußball-WM-Zeit. Und die Frage, die Sie einfach richtig beantworten sollten, ist er drin oder nicht drin, der Fußball? Hören Sie nochmal, wie Mike das gemacht hat.
2: Sagen Sie mir, der war drin oder war nicht drin. Los geht's.
3: Ich wurde ja plötzlich eben zu Mathe-Leistungen verdonnert, obwohl ich das nie in meinem Leben hatte. Kann man sich auch mal schon mal vertun. Jetzt noch 8 Minuten zu spielen in der Verlängerung, danach gäbe es dann Elfmeterschießen. Und jetzt kommen Sie nochmal, die Deutschen, über die linke Seite. Ball kommt in die Mitte rein, die Möglichkeit für Götze.
2: Und?
4: Ich sag mal, der war drin.
2: Der war drin, sagen Sie.
3: Und jetzt kommen Sie nochmal, die Deutschen, über die linke Seite. Ball kommt in die Mitte rein, die Möglichkeit für Götze. Tor!
2: Tor!
3: Tor für Deutschland! Mario Götze macht das 1:0!
2: Ja! Wissen Sie noch, welches Spiel das war, Herr Rübski?
4: Ich denke, das war die WM 2014.
2: Damals haben wir noch im Finale gestanden und sogar gewonnen. Kann ja auch mal wieder werden, jetzt mit dem Jürgen Klopp.
4: Ja, wir haben ja in 4 Jahren.
2: In 4 Jahren wieder, genau. Klar. So, dann geht der Sessel nach Jena. Wo kommt der hin bei Ihnen? Wissen Sie das schon?
4: Bestimmt irgendwo auf der Terrasse.
0: Ja, das passt doch. Morgen ab 5 Uhr haben Sie auch die Chance, Ihren Garten, Ihre Terrasse, den Balkon mit einem schönen blauen Siegersessel zu schmücken. Morgen früh ab 5 geht's weiter.
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0: 7 Uhr jetzt. Guten Morgen. Alles, was heute wichtig ist. Von Christine Streicher.
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2: Der Juni mit seiner extremen Hitzewelle hat zu einer Rekordzahl an Badetoten geführt. Nach Angaben der Deutschen Lebensrettungsgesellschaft ertranken bundesweit 99 Menschen. So viele wie seit gut 20 Jahren nicht mehr in einem Juni. Thüringen blieb wie im Vorjahr ohne Badetote. DLRG-Präsidentin Ute Vogt appelliert, Risiken zu vermeiden und die eigenen Fähigkeiten nicht zu überschätzen. Dies betreffe vor allem Jungen und Männer. Über 90% der Todesopfer im Juni waren männlich. Die Kassenärztliche Vereinigung Thüringen will trotz Sparzwang durch die Gesundheitsreform an ihren Förderprogrammen für junge Ärzte festhalten. Anders als andere Bundesländer setzen die Thüringer weiter finanzielle Anreize zur Eröffnung einer Praxis auf dem Land. Laut KVT ist es dadurch gelungen, das Durchschnittsalter der Hausärzte deutlich zu senken. Die Zahlen hat MDR Thüringen-Reporterin Ria Weber.
3: Vor 10 Jahren waren nur rund 30% aller Hausärzte in Thüringen unter 50 Jahre alt. Aktuell sind es schon 40, also 10% mehr. Thüringen, so KVT-Vorsitzende Annette Rommel, habe damit zugleich die jüngsten Hausärzte im Bundesgebiet. Das mache Mut. Gleichzeitig würden aktuell rund 100 Hausärzte gesucht, mehr als noch vor 5 Jahren. Auch deshalb sollen die Förderprogramme weiterlaufen.
2: VW-Chef Oliver Blume will Werksschließungen in Deutschland vermeiden. Es gebe intelligentere Lösungen, sagte er der Bild am Sonntag. Blume brachte stattdessen weitere Einsparungen an den VW-Standorten in

0: der US-Interventionen in der Region werde man keinem Schiff mehr die Durchfahrt gestatten, hieß es in einer Erklärung. Und zum Sport. England und Argentinien stehen im Halbfinale der Fußball-WM. Die Argentinier setzen sich mit 3:1 nach Verlängerung gegen die Schweiz durch. MDR Thüringen Sportreporter Hendrik Lückhoff.
1: Entscheidend war die 72. Minute, als der Schweizer Breel Embolo wegen einer Schwalbe die gelb-rote Karte sah. Zuvor war die Schweiz nach Rückstand zurückgekommen. In Unterzahl kämpfte sie sich in die Verlängerung. Argentinien war dann allerdings drückend überlegen. Alvarez und Lautaro Martinez trafen zum verdienten 3:1 Sieg für die Südamerikaner. Im Halbfinale geht's für Argentinien gegen England. Das Team von Trainer Thomas Tuchel hat sich mit 2:1 nach Verlängerung gegen Norwegen durchgesetzt. Dabei war Jude Bellingham der Mann des Spiels mit seinen 2 Toren.
0: Das waren die Nachrichten. 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
2: Dankeschön, Christine. Das Wetter für Thüringen. Das hat jetzt schon Vorteile, Sonntag früh so zeitig wach zu sein. Die Luft ist noch herrlich. Überhaupt ja angenehme Nächte bei Temperaturen zwischen 12 und 15 Grad. Nachher am Tag bekommen wir wieder 32 Grad. Viel Sonne. Heute und auch die nächsten Tage. Am Dienstag eventuell vereinzelt ein paar Schauer, aber das ist längst kein flächendeckender Regen. Die Zeit 7.04 Uhr. Hier sind die aktuellen Verkehrsmeldungen. Im Landkreis Gotha ist die Straße zwischen Gotha und dem Abzweig Tüttleben gesperrt. Da gab es nämlich einen Unfall. Sonst haben wir noch keine Störungsmeldung weiter, auch keine Blitzer. 0800 218 16 00. Da erreichen Sie uns kostenlos im MDR Thüringen Verkehrszentrum. Eine gute Fahrt und einen schönen Sonntag. Das wünscht Ihnen Romy Anders.
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Achtung Autofahrer, kam gerade der Hinweis aus dem MDR Thüringen Verkehrszentrum. Äußerste Vorsicht A4 Richtung Dresden zwischen Wildeck-Körnerbach und Wildeck-Obersuhl. Da gab es einen Unfall und die Unfallstelle ist noch nicht gesichert, die linke Fahrspur betroffen. Also aufpassen, A4 Richtung Dresden zwischen Wildeck-Körnerbach und Wildeck-Obersuhl. Eine ungesicherte Unfallstelle auf der linken Spur.

0: 7.11 Uhr, gleich 7:15 Uhr. Guten Morgen.
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0: Kurzer Blick zur Fußball-WM. Wir düsen mal ganz schnell ins Miami-Stadion. Dort hat sich ja England gegen Norwegen ins Halbfinale gekämpft. Und unser Reporter Burkhard Hupe hat nach dem Spiel beobachtet, wie Thomas Tuchel, der einzige Deutsche ja noch bei der Weltmeisterschaft, nach dem Spiel wieder ziemlich sauer gewesen ist. Aber erstmal ist seine Mannschaft ja nun im Halbfinale.
2: Die Fans besangen Hey Jude und Jude Bellingham ließ das geschehen. Denn er hatte ja gerade seine WM-Treffer 5 und 6 erzielt.
3: Wir haben Charakter gezeigt und Durchhaltevermögen, als es mal nicht so lief. Wir haben einen Weg gefunden zu gewinnen, egal ob in 90 oder 120 Minuten. Wir werden immer alles geben. Wer reingekommen ist, war bereit und hat es gerockt. Ich bin stolz auf das Team und auf das Halbfinale.
2: Der Streit zwischen Tuchel und dem TV-Reporter ging unterdessen weiter. Und es wurde recht bald deutlich, worin eigentlich das Problem bestand. Tuchel wollte nicht akzeptieren, dass sich seine Mannschaft so schwer getan hatte. Und der Reporter konnte nicht verstehen, warum Tuchel nicht einfach mit ihm feiern und schwelgen wollte.
4: This is pure mentality. You can bottle it up and sell it. This is, yeah, so why is the problem for mentality? It's the quality of our games.
2: An dieser Stelle noch ein kurzer Abstecher zum norwegischen Team, das nun zum Glück nicht nach Hause rudern muss. Kapitän Martin Ødegaard nahm seine Mannschaft, ach was, das ganze Land noch einmal ganz kräftig in den Arm.
3: Natürlich war es fantastisch, ein riesiges Abenteuer. Wir können wirklich stolz sein.
2: Eine abschließende Umarmung zwischen Thomas Tuchel und dem hartnäckigen TV-Reporter blieb unterdessen aus. Tuchel ist auch an weniger mürrischen Tagen nicht so der Typ dafür. Immerhin versprach Tuchel den Fans auf der Insel noch eine schnelle Genesung des englischen Fußballpatienten, was der Fernsehmensch mit der feinsinnigen Bemerkung "Genießen Sie das" kommentierte.
4: Ja, we will get better. We will get better. We need to get better. We have 3 days, we need everything. We need better performance. Well, enjoy it.
0: Nee, da versteht der Tuchel keinen Spaß. Und Argentinien hat es übrigens auch ins Halbfinale geschafft. Ne? Ja, gerade die Schweizer haben die Argentinier, oder gegen die Schweizer haben die Argentinier in der Verlängerung dann letztendlich 3:1 gewonnen. Wir bleiben dran und halten Sie hier immer auf dem Laufenden. Natürlich bei der Fußball-WM. Jetzt wünsche ich mir erstmal einen schönen guten Morgen, einen tollen Sommersonntag. 32 Grad, viel Sonne heute, das bedeutet Eiskaffee und viel Eis.

0: zu Morgenpfeifen und zu Morgenkaffee jetzt am Sonntag gehen wir mal ganz kurz zu fleischfressenden Pflanzen.
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0: Ja, über die muss man ja auch mal reden. Und die sind ja auch faszinierend. Zur 18. Liebhaber-Pflanzenbörse in Gera können Sie ganz besondere Raritäten dieser Spezies bestaunen und natürlich auch kaufen, wenn Sie mögen. Zudem gibt es besondere Fuchsienarten, Heidegewächse und natürlich auch die schönsten Dahlienzüchtungen aus der benachbarten Dahlienhochburg Bad Köstritz. Die Deutsche Kakteengesellschaft überrascht mit ihren bizarren Trockenkünstlern aus dem Pflanzenreich. Und die Liebhaber-Pflanzenbörse, die ist dann eben heute von 10 bis 17 Uhr im Botanischen Garten in Gera, mitten im Zentrum von Gera. Und wir wünschen auch dabei viel Freude.

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1: Mit Bettina Ehrlich, guten Morgen. Eisenach. Aus einem Nachlass hat die Wagner-Sammlung des Eisenacher Reuter-Wagner-Museums Zuwachs bekommen. Übergeben wurden mehrere Ordner des Wagner-Enthusiasten Hans-Jürgen Schlotfeld. Der in Chile geborene Veterinärmediziner sammelte zahlreiche Dokumente wie Fotografien internationaler Wagner-Aufführungen, Künstlerporträts und Widmungen. Die Eisenacher Wagner-Sammlung gilt als zweitgrößte weltweit nach dem Nationalarchiv in Bayreuth. Tachbach. Über den kleinen Ort im Landkreis Hildburghausen ist eine besondere Dorfchronik erschienen. Die Autorin Lucienne Maschotta stellt ihr fertiges Buch mit dem Titel Zeitreise nach Tachbach heute Abend bei einer Lesung in Kloster Vesra erstmals vor. Für ihr Buch hat Maschotta zahlreiche Zeitzeugengespräche geführt. Darin stehen auf 260 Seiten 60 verschiedene Geschichten. Nordhausen. Das Badehaus feiert heute seinen 25. Geburtstag. Es gibt Jubiläumswettkämpfe. Am Nachmittag wird die Geburtstagstorte angeschnitten. Das war das Wichtigste aus den Thüringer Regionen. 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
2: Danke dir, Bettina. Wir sind beim Wetter für Thüringen und da ist es ja jetzt am Morgen besonders angenehm. Auch die Nächte, ne? Temperaturen zwischen 13 und 16 Grad und jetzt geht's langsam Stück für Stück wieder nach oben. Bis zu 32 Grad haben wir ja heute am Tag und es gibt viel Sonne. Heute und auch in den nächsten Tagen sonnig, heiß, trocken. Heute Nachmittag etwas mehr Wind und am Dienstag, da könnte es hier und da selten ein paar Schauer und Gewitter geben. Aber das ist wirklich dann die Ausnahme. Insgesamt bleibt es hochsommerlich warm. Und die Zeit 7.33 Uhr. Hier sind die aktuellen Verkehrsmeldungen. Störungsfrei, da ist überhaupt eine stoßfreie Fahrt für Sie. Und derzeit auch keine Blitzer. 0800 218 16 00. Da erreichen Sie uns kostenlos im MDR Thüringen Verkehrszentrum. Eine gute Fahrt, ein schönes Wochenende. Das wünscht Ihnen Romy Anders.
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0: Jetzt zum ersten Sonntagscafé um kurz vor 7:45. Da gucken wir zurück. Wir gucken doch immer am Ende der Woche zurück. Was war los in den letzten Tagen in Thüringen, Deutschland und der Welt? Und da geht's natürlich um die Fußball-WM. Da geht's immer auch um Politik, um Geschehnisse, um Dinge, um Menschen, die man jetzt nicht immer unbedingt sofort versteht.
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2: Es sieht wieder gut aus bezüglich unserer WM-Titelchancen. Donald hat gezeigt, wie es geht. Man muss nur die richtige Telefonnummer wählen und ganz, ganz lieb um Überprüfung bitten.
3: Yes, I asked for a review by FIFA.
2: Und das muss ja nicht gleich eine rote Karte sein. Es reicht auch schon ein aberkanntes Tor, das überprüft wird. Oder die gelbe Karte für Michael Ballack 2002, wegen der er im Finale gesperrt war gegen Brasilien. Da wird eben halt das Finale neu gespielt.
4: Mein Tipp ist, wir gewinnen gegen Brasilien 2:1.
2: Aber das geht eben erst, wenn wir für solche Telefonate endlich auch die richtigen Leute im Kanzleramt haben. Auch wenn die wegen früherer Anrufe schon mal ausgelacht wurden, wie die Alice wegen des Telefonats mit Elon.
5: Wir werden trotzdem die Herausforderung annehmen und das Notwendige tun, wenn die Wähler uns dann das Mandat geben.
2: Zum Beispiel das Mandat, endlich dieses Gendern abzuschaffen. Erinnern Sie sich noch, wie hässlich klug alle getan haben, als die Alice dem Elon erzählt hat, dass deutsche Kids nur Genderkram lernen und sonst nichts? Den Beweis dafür gab es jetzt in Erfurt.
6: Wir sind nach Erfurt gekommen, um Faschistinnen zu blockieren.
2: Das wurde hier tatsächlich korrekt gegendert, aber eben ohne auch nur die blasseste Ahnung zu haben von Presse oder Verfassungsrecht.
6: Faschistinnen mit einem Presseausweis sind immer noch Faschistinnen. Ich glaube, ich weiß nicht, was sie nicht verstanden haben. Sie sind auf unseren Aktionen nicht willkommen. Sie können auch gerne jetzt gehen.
2: Oder fahren, auch mit der Bahn, wenn es denn geht. Aber da gibt es jetzt ganz was Tolles, dank KI. Unsere beliebten Zugausfälle und Verspätungen oder der Gleiswechsel, 5 vor Zug, all das steht jetzt an jeder Wand im Land, sagt die Bahnchefin.
7: Künftig sieht man den Gleiswechsel im Navigator bereits 2 Sekunden nach dem Erscheinen am Bahnsteiganzeiger.
2: Und wieso schon wieder später und wieso 2 Sekunden? Tja, das ist die Zeit, die Sie brauchen für einen flüchtigen Kuss auf die Wange, um einen traurigen Gestrandeten zu trösten. Damit wäre auf unseren Bahnsteigen die gleiche Liebe in der Luft, die der Donald jeden Tag nicht nur weltweit verbreitet, sondern auch fühlt. Und das sogar beim NATO-Gipfel in Ankara.
8: In seinem Schlussstatement kam der Satz vor, der mich persönlich etwas überrascht, aber auch sehr gefreut hat. There is a feeling of love in the air. Also das ist ein Schlusssatz, mit dem man, glaube ich, gut abschließen kann.
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0: Every Time We Touch. Einfach gute Musik. Maggie Wiley war das. Guten Morgen.
1: Und jetzt live aus dem MDR Thüringen Wetterstudio.
0: Der Lieblingsjörg, Jörg Schröder im Wetterstudio.
2: Ich hatte jetzt ein bisschen Schiss, dass du mitsingen willst, aber es klingt gerade noch gut, ne, Romy?
0: Ich singe so gern und so gern laut mit. Aber dann muss ich natürlich das Mikro ausmachen, weil sonst schalten alle ab. Und die Studiotür muss vor allem zu sein, sonst kriegen meine Kollegen draußen auch die Krise.
2: Ich kann das gut verstehen, ja.
0: Ja, und bei der Hitze, da kannst du schon ein Liedchen singen, ne, heute am Sonntag.
2: Ja, Hitze erwartet. Geschickte Überleitung zum Wetter. Gefällt mir schon. Winter merkt man schon. Ich habe mit Profis zu tun. Denn wir erwarten ja heute Temperaturen bis 32 Grad am wärmsten und höchstwahrscheinlich im Kyffhäuserkreis und auch im Weimarland. Und das heißt, aktuell macht Durchlüften so richtig Sinn. Denn aktuell liegen die Temperaturen noch unter 20 Grad. Schauen wir uns an. Eisenach hat 16 Grad. In Jena 13 Grad. In Arten 16 Grad. Und wie gesagt, heute Nachmittag die Temperaturen bis 32 Grad. In Hochlagen von Rhön, Harz und Thüringer Wald Temperaturen um die 25 Grad. Ja, und was soll ich sagen? Der Hochsommer zeigt sich wieder mal von seiner besten Seite. Wir haben mit viel Sonnenschein zu tun. Es ziehen ab und zu mal ein paar Quellwolken durch. Es bleibt durchweg trocken. Besser geht's eigentlich im Sommer nicht.
0: Und Jörg, die zweite Sommerferienwoche, die geht so los, wie die erste jetzt geendet ist, ne?
2: Tja, also Daumen hoch. Also die Ferienkinder und auch alle Urlauber natürlich können sich weiterhin freuen. Wir erwarten eigentlich ganz grob gesagt bis zum Freitag richtig viel Sonnenschein. Die Temperaturen, ja, wie sie sind natürlich hochsommerlich. Wir erwarten Temperaturen im Schnitt so zwischen 25 und 30 Grad. Aktueller Stand Donnerstag, Freitag vielleicht sogar mal bis 35 Grad. Das wird dann schon wieder recht unangenehm. Schau und Gewitter lassen sich erst einmal nicht blicken. Nur am Dienstag haben wir so ein klitzekleines Schau und Gewitterrisiko.
0: Wo ist denn das genau? Wo besteht denn? Ist es eher weiter oben in den Bergen oder schon so in Richtung Osten von Thüringen?
2: Wo, naja, also ich gehe davon. Ich will es ganz genau wissen. Du weißt, Schau und Gewitter, da sich festzulegen, ist sehr schwierig. Aber wir gehen davon aus, wenn überhaupt ein Schau und Gewitter auftritt, kann das in den Bergen passieren, aber auch im Tiefland. Und du weißt, die Flenslein freuen sich.
0: Das ist wieder mal total diplomatisch ausgedrückt. Jörg, ich liebe unsere Wettergespräche. Ich wünsche jetzt einen ganz schönen heißen Sonntag. Viele sagen ja, das ist Träumchen. Viele sagen aber auch viel zu heiß. Wie ist es für dich?
2: Für mich ist immer entscheidend, dass die Nächte kühl sind, damit ich schön schlafen kann.
0: Und doch, genau so ist es doch.
2: Und so sieht es doch aus. Auch die kommende Nacht eher kühl. Oh. Und eigentlich Temperaturen über 20 Grad in den Nächten sehe ich auch in der kommenden Woche nicht.
0: Wollen wir nicht meckern. Alles Liebe. No. Tschüssi.
2: Schönen Sonntag.
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0: Sonntag, heute der 12. Juli, es ist 8 Uhr. Guten Morgen. Alles Wichtige hören Sie jetzt von Christine Strecher.
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2: Der Juni mit seiner extremen Hitzewelle hat zu einer Rekordzahl an Badetoten geführt. Nach Angaben der Deutschen Lebensrettungsgesellschaft ertranken bundesweit 99 Menschen. So viele wie seit gut 20 Jahren nicht mehr in einem Juni. MDR Thüringen-Reporterin Bettina Ehrlich, wie sah es denn bei uns im Freistaat aus?
3: In Thüringen sind im Mai und im Juni glücklicherweise keine Badetoten registriert worden. Aber noch ist der Sommer nicht vorbei, warnt auch die DLRG-Präsidentin Ute Vogt. Bei weiteren Hitzewellen jetzt im Hochsommer könnten weitere Menschen ihr Leben im Wasser verlieren. Daher der Appell, Risiken vermeiden und die eigenen Fähigkeiten nicht überschätzen. Die DLRG spricht dabei vor allem Jungs und Männer an. Über 90% der Todesopfer im Juni waren männlich.
2: Die Kassenärztliche Vereinigung Thüringen will trotz Sparzwang durch die Gesundheitsreform an ihren Förderprogrammen für junge Ärzte festhalten. Anders als andere Bundesländer setzen die Thüringer weiter finanzielle Anreize zur Eröffnung einer Praxis auf dem Land. Laut KVT ist es dadurch gelungen, das Durchschnittsalter der Hausärzte deutlich zu senken. Gleichzeitig würden aktuell rund 100 Hausärzte gesucht, mehr als noch vor 5 Jahren. Auch deshalb sollen die Förderprogramme weiterlaufen. VW-Chef Oliver Blume will Werksschließungen in Deutschland vermeiden. Es gäbe intelligentere Lösungen, sagte er der Bild am Sonntag. Blume brachte stattdessen weitere Einsparungen an den VW-Standorten ins Spiel. Zuvor war über die Schließung von 4 Werken spekuliert worden. Laut Medienberichten stieß das im Aufsichtsrat aber auf Widerstand. Zum Sport. Bei der Fußball-WM werden Argentinien und England im Halbfinale aufeinandertreffen. Argentinien setzte sich mit 3:1 nach Verlängerung gegen die Schweiz durch. Zuvor hatten die Engländer ihr Viertelfinale gegen Norwegen mit 2:1 nach Verlängerung gewonnen. Das zweite Halbfinale bestreiten Frankreich und Spanien.

0: Göschwitz kommen, sollten am Sportforum aussteigen. Gut zu wissen, die Eintrittskarte gilt heute nicht als Fahrschein. Im Stadion angekommen, gibt es noch ein Rahmenprogramm, bevor 3:30 das Testspiel gegen Union Berlin angepfiffen wird.
1: Das waren die Nachrichten. 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
2: Danke, Christine. Das Thüringen-Sonntagswetter. Wir haben ja gerade mit unserem Wettermann Jörg Schroeder gesprochen im Wettergespräch und er hat uns gesagt, es ist sonnig und heiß. Es bleibt auch in den nächsten Tagen sonnig und heiß, oft bei 32 Grad. Und dann, als das Gespräch zu Ende war, die Mikros schon aus waren, sie konnten das nicht mehr hören, da fragt er mich noch, was mein Lieblingseis ist. Und ich sag, Erdbeereis mit frischen Erdbeeren und Streuseln. Stehe ich total drauf. Und der sagt, Jörg, ich brauche immer ganz viel Sahne und was drunter ist, ist mir total wurscht. Okay, Hauptsache kühle Schlagsahne. Und das kann ja auch gut tun, ne? Ein Eiskaffee zum Beispiel mit Schlagsahne. Auch jetzt zum Frühstück. Schmeckt köstlich und erfrischt. Also wir wünschen Ihnen auf jeden Fall einen schönen Sommertag. Es ist 8:04 Uhr, die aktuellen Verkehrsmeldungen. Freie Fahrt für Sie jetzt am Sonntagmorgen. Es gibt keine Störungen und auch keine Blitzer. 0800 218 16 00, da erreichen Sie uns kostenlos im MDR Thüringen Verkehrszentrum. Vielen Dank und kommen Sie gut und sicher an.
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0: Guten Morgen, Thüringen. Einen schönen Sonntag.
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0: Weite Lavendelfelder, die Seele baumeln lassen. Es gibt ja viele, die es deshalb regelmäßig zum Urlaub in die Provence zieht. Aber auch im Osten von Thüringen gibt es lila Lavendelfelder. Nicht so groß, 30 Reihen, zu 15 Metern vielleicht. Aber dafür ist am Ortsrand von Lohmar, ein Ortsteil von Lübdenitz, sogar Selbstpflücken erlaubt. Meine Kollegin, MDR Thüringen-Reporterin Katrin Welzel, folgt mal der Lavendelspur.
2: Es ist zugegeben nicht das ideale Lavendelwetter. Ein bisschen zu regenfeucht noch für den perfekten Duft, aber die Augen können tanken. Immer wieder wogen die Lavendelblüten ran, reichen mir so ungefähr kurz übers Knie. Und mittendrin im violetten Meer steht Gerald Knötsch, der Chef des Kräuteranbaus der Agrargenossenschaft hier in Nöbdenitz. Denn die hat vor 3 Jahren das Feld angelegt. Warum eigentlich?
3: Das war ein Versuchsprojekt an 6 Standorten insgesamt in Thüringen, um zu sehen, lohnt das, dass der Lavendel auch wächst, dass er ordentliche Bestände werden. Und ich denke, das haben wir bewiesen.
2: Es ist ein absolutes Gesumme um uns herum. Hummeln, Bienen. Ich mit meiner Allergie muss ein bisschen aufpassen, aber einmal drüber streichen, das muss einfach sein. Ach, herrlich.
3: Ja, die Insekten, es ist ganz schönes Gewusel drin. Die Wildbienen, die fliegen auch bei kälteren Temperaturen, sodass das schon angenommen wird. Gerade in der jetzigen Zeit, wo der Lavendel so wunderschön blüht.
2: Und wenn wir uns umdrehen, sehe ich gerade eine Mutti mit ihrer Tochter.
4: Ich bin gerade hier und will mir ein kleines Sträußchen pflücken. Hm. Was treibt sie denn hier?
5: Eine Freundin von mir hat mir das empfohlen hier.
4: Und wird es jetzt das Foto oder wird es ein Strauß?
5: Beides.
6: Lavendel.
2: Ein Foto wie aus dem Urlaubsalbum. Ja, und natürlich wird auch ein bisschen selbst gepflückt. Denn das habe ich vorne auch gelesen, Herr Knütsch. Selbstpflücken ist angesagt.
3: Wir haben das jetzt seit dem Wochenende zum Selbstpflücken hier angelegt und hoffen, dass auch in der Kasse des Vertrauens ein bisschen was ankommt. Es wird sehr gut angenommen. Man sieht schon einige Stellen, wo was abgepflückt wurde.
2: Na dann, ran mit der Nase an den Lavendel. Ein Sträußchen Urlaubsfeeling aus der Ostthüringer Provence. Provinz passt immer.
0: Provinz, okay. 3 bis 4 Wochen, sagt der Kräuterbauer, blüht der Lavendel jetzt noch so ganz intensiv. Und da lohnt es sich einfach mal nach Lohmar einen Abstecher zu machen, nach Lohmar zu fahren. Man muss schon sagen, wir hier bei uns in Thüringen, wir haben schon echt sehr, sehr nette Dinge. Um Urlaub zu machen, müssen wir gar nicht so weit wegfahren.
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Aus Jena hat uns gerade Ilona geschrieben über die MDR Thüringen-App. Sie mag unseren Wochenrückblick, der immer Sonntag bei uns läuft. Mein Kollege Thomas Becker macht das ja auch wirklich schön, mit Augenzwinkern, nimmt er auf die Schippe, was alles so passiert ist. Und Ilona schreibt, sie mag unsere Musik. Ein echter Muntermacher, schreibt sie genau. Tja, Jolie Taxi ist einfach gut. Bonjour, Sie hören MDR Thüringen am Sonntag mit einfach guter Musik.

0: Tja, tja, tja, so cool. Vanessa Paradis war in der Thüringen. Wir wünschen einen guten Start in den Sonntag. Es ist kurz vor 8:30. An diesem Wochenende sind es 10 Jahre her, dass dann in der Moorlandschaft Alberstädter Ried im Landkreis Sommerda 4 Wasserbüffel ausgesetzt wurden. Auf 115 Hektar hatten sie das Moor feucht und erhalten damit auch den Lebensraum für verschiedene Tiere und Pflanzen natürlich. MDR Thüringen-Reporterin Samira Wischerhoff war diese Woche ganz nah an den Büffeln dran.
1: Und zwar sind wir hier mitten im Alberstädter Ried auf einer kleinen Anhöhe, so einem kleinen Holzhäuschen. Und hier kann man wirklich auf so einen kleinen Tümpel mit Wasser blicken. Hier schwimmt auch gerade ein Schwan lang. Und da hinten sitzen die ganz gemütlich. 19 Wasserbüffel, die da teilweise im Wasser liegen, teilweise daneben. Und ich frage jetzt direkt mal Stella Schmigalle von der Stiftung Naturschutz Thüringen. Da haben wir jetzt gerade Glück, dass wir die so gut sehen, oder?
2: Ja, also im Sommer ist es tatsächlich nicht so selten, dass man sie hier antrifft, weil es einfach ein schöner Wassertümpel ist und die Wasserbüffel haben ganz dicke Haut und wenig Schweißdrüsen. Das heißt, im Sommer suchen die einfach immer das kühlende Nass.
1: Ich finde es ganz schön. Der eine, der hat sich gerade so ein bisschen von seiner Gruppe getrennt und wühlt mit seinem Kopf in dem Matsch rum.
2: Das machen sie gerne mal. Also man sieht die oft mit dem Schlamm so auf den Hörnern. Vielleicht hat er da irgendwelche Stiche und kühlt sich die Schnauze. Ja. Oder sieht auf jeden Fall so aus, als würde er sich sehr wohl fühlen.
1: Vor 10 Jahren ging es mit 4 Wasserbüffeln hier los. Jetzt sind es 19. Wenn Sie zurückblicken auf die letzten 10 Jahre, ein gelungenes Projekt aus Ihrer Sicht. Warum?
2: Also auf jeden Fall gelungen, weil die Wasserbüffel wirklich, also das sind die, die am allermeisten in die Feuchtflächen reingehen und treten ja dann auch in diesen feuchten Boden und damit kommt die Samenbank an die Oberfläche und kann dann auch eben, können wieder Pflanzen keimen. Und wir haben hier tatsächlich also 23 nochmal eine Pflanzenerfassung machen lassen und da sind dann schon 37 neue Arten wieder aufgetaucht, die entweder verschollen waren oder eben auch neu im Gebiet gefunden werden konnten.
1: Man kann hier Führungen machen. Alle Infos dazu gibt es auf der Seite von der Stiftung Naturschutz Thüringen. Da kommt man wirklich ganz nah, wenn man will und auch ein bisschen Glück hat, an die Wasserbüffel ran und kann hier Pflanzen und Tiere erleben, die es in Thüringen sicherlich nicht überall gibt.
0: Nee, und wenn Sie wissen wollen, was die Tiere eben so den ganzen Tag machen und ob die eigentlich auch im Moor versinken könnten, gucken Sie sich das alles mal an auf mdrthüringen.de.

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2: Mit Bettina Ehrlich, guten Morgen. Etzelsbach. An der Wallfahrtskapelle im Eichsfeld werden heute rund 200 Pferde und ihre Besitzer erwartet. Wie das zuständige Pfarramt Siemerode informierte, wird der Görlitzer Bischof Wolfgang Ipold die Predigt halten. Nach dem festlichen Gottesdienst umrunden Reiter und Pferde die kleine Wallfahrtskirche und empfangen den Segen. Eisenach. Aus einem Nachlass hat die Wagner-Sammlung des Eisenacher Reuter-Wagner-Museums Zuwachs bekommen. Übergeben wurden mehrere Ordner des Wagner-Enthusiasten Hans-Jürgen Schlotfeld. Der in Chile geborene Veterinärmediziner sammelte zahlreiche Dokumente wie Fotografien internationaler Wagner-Aufführungen, Künstlerporträts und Widmungen. Masserberg. Im Landkreis Hildburghausen ist ein Motorradfahrer schwer gestürzt. Wie die Polizei mitteilte, hatte der 79-Jährige gestern Mittag zwischen Fehrenbach und Masserberg eine Kurve offenbar unterschätzt. Er verlor die Kontrolle über seine Maschine und fuhr zunächst eine Böschung hinauf und stürzte dann zurück auf die Fahrbahn. Das war das Wichtigste aus den Thüringer Regionen. 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
3: Dankeschön, Bettina. Und wir sind beim Wetter für Thüringen, beim Sonntagswetter. Und da ist es heute vor allem eins. Schön. Für die viele zumindest, ne, die Sonne mögen. Es ist schön und es ist schön heiß. Bei bis zu 32 Grad in der Spitze. Was angenehm ist, das sind die Nächte. Auch die kommenden Nächte immer so Temperaturen zwischen 13 und 16 Grad. Das ist schon gut. Und tagsüber haben wir halt viel Sonne und Werte von um die 30 Grad. Die Zeit 8.32 Uhr. Die aktuellen Verkehrsmeldungen. Vorsicht auf der B4 zwischen Rotes Hütte und Ilfeld. Da können Kühe auf der Fahrbahn sein. Das ist aber schon unsere einzige Störungsmeldung. Blitzer überhaupt keine. Wenn Sie schon den ersten Sonntagsblitzer gesichtet haben. Oder vielleicht haben Sie ja noch einen Stau. Oder Gegenstände auf der Fahrbahn, Tiere auf der Fahrbahn. Dann sagen Sie uns Bescheid. Es kostet nichts. Im MDR Thüringen Verkehrszentrum Ihr Anruf 0800 218 1600.
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0: Willkommen im Sommerwochenende hier bei uns, MDR Thüringen. Guten Morgen. Das ist Wahnsinn. 98 Badetote in nur einem Monat. Sie haben es in den Nachrichten gehört. So viele Menschen sind allein im Juni in Deutschland beim Baden ums Leben gekommen. So viele wie seit 2003 nicht mehr. Also seit über 20 Jahren. Bei uns in Thüringen gab es im Juni keine Todesfälle und damit das so bleibt, werden überall bei uns Schwimmkurse angeboten. In der Schule gibt es Schwimmunterricht in Klasse 3, aber auch schon vorher können die Kinder das Seepferdchen und Schwimmabzeichen ablegen. Zum Beispiel bei der Deutschen Lebensrettungsgesellschaft, bei der DLRG. Der Thüringen-Reporter Konstantin Zimmermann hat dort nachgefragt, wie werden denn die Angebote angenommen?
1: Ja, also die Nachfrage ist riesig. Ich habe mit Peter Urbach von der DLRG Eisenach gesprochen. Dort gibt es zum Beispiel 4 Anfängerkurse, also für Kinder, die erstmal das Seepferdchen machen wollen. Die gehen 10 Wochen lang mit 10 Kindern. Dann gibt es ja aber auch noch weiterführende Kurse, zum Beispiel für das Bronzeabzeichen. Aber für alle diese Angebote gibt es eben Wartelisten. In ganz Thüringen ist das übrigens so. Deshalb empfiehlt die DLRG, sich zeitig anzumelden, weil die Wartezeit auch schon mal 1 bis 2 Jahre dauern kann. Anmelden können sich die Kinder bei der DLRG selbst oder bei Schwimmvereinen.
0: Auch jetzt in den Ferien, gibt es da noch Kurse?
1: Ja, zum Beispiel im Freibad Stadt Ilm oder Indoor im Taps in Bad Taberz. Bei der DLRG in Eisenach nicht, weil Peter Urbach sagt, draußen lernen ist nur bedingt möglich. Wenn zum Beispiel schlechtes Wetter ist, kann das Training ja auch einfach ausfallen. In Hallenbädern können die Kinder Woche für Woche regelmäßig üben. In der Halle gibt es aber ein anderes Problem. Die DLRG und Schwimmvereine haben in öffentlichen Bädern nur begrenzte Kapazitäten, was Bahnen und Schwimmzeiten angeht. Auch deswegen gibt es eben Wartelisten.
0: Hat man denn überhaupt eine Chance, Seepferdchen oder Schwimmabzeichen ohne Kurs abzulegen?
1: Ja, schon. Die Bademeister können die Prüfung an sich auch abnehmen, aber dann müssten die Kinder vorher selbstständig trainieren.
0: Okay.
1: Wenn sie aber an Kursen teilnehmen wollen, dann müssen sie sich bei der DLRG oder einem Schwimmverein melden. Die Thüringer sind übrigens richtig gut im Schwimmenlernen. Mindestens 8 von 10 Kindern sind laut DLRG sichere Schwimmer, wenn sie die Grundschule verlassen.
0: Das ist toll. Danke, Konstantin. Die Thüringer Kinder sind also gute Schwimmer, aber für Kurse, Sie haben es gehört, gibt es lange Wartezeit. So rechtzeitig anmelden am besten.

MDR Thüringen, wir hatten es ja vorhin schon. Wozu jetzt in den großen Sommerferien groß wegfahren, wenn man doch im schönsten Bundesland zu Hause ist? Thüringen ist bestes Urlaubsland und dazu noch das Wetter gerade. Hey, es ist Sommer, es bleibt auch sonnig und warm in der kommenden Woche. 32 Grad und es wird Gott sei Dank erstmal nicht heißer. Zweiraumwohnung mit 36 Grad. Einfach gute Musik. Wir wünschen einen schönen Sommersonntag.

0: Vorsicht Autofahrer, es gab gerade einen Hinweis aus dem MDR Thüringen Verkehrszentrum. Betrifft die A9 Richtung Berlin zwischen Bad Lobenstein und Schleiz. Da liegt ein Roller auf der rechten Fahrspur. Also gut aufpassen, A9 Richtung Berlin zwischen Bad Lobenstein und Schleiz.
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0: Es geht um einen wunderschönen blauen Siegersessel. Den MDR Thüringen Siegersessel. Den bekommen Sie, wenn Sie richtig raten. Geht der Ball rein, geht er nicht rein? Unsere Hörerin Delia Kuscher aus Friedrichroda lag genau richtig. Hätten Sie es auch gewusst.
2: Wir hören gemeinsam rein, Delia.
3: Okay.
4: Capdevila auf Iniesta, Doppelpass mit Capdevila. Der ist jetzt auf Höhe des Strafraums, zieht den Ball zurück. Dann die Möglichkeit, sich da zu drehen. Schuss aus dem Hinterhalt und Neuer ist unten und klärt. Immer noch ist der Ball heiß. Sie haben ihn immer noch nicht geklärt. Xavi Alonso im Strafraum. Iniesta.
2: Sie kennen die berühmte Frage, drin oder nicht drin?
3: Ich rate ganz einfach und würde sagen, er war drin.
2: Sie raten, er war drin. Soll ich das hier einloggen?
3: Und wenn Sie so fragen, sage ich, lieber nicht einloggen.
2: Ich will niemanden verunsichern. Das ist ja immer, es war jetzt die Jauchtaktik. Sind Sie sich sicher?
3: Ja, genau.
2: Ja.
3: Dann schwenke ich um und sage, er war nicht drin.
2: Er war nicht drin. Nicht, ja, dass es später an mir gelegen hat, ne? Also ich bin raus aus der Nummer. Hier ist Ihre Auflösung.
4: Xavi Alonso im Strafraum. Iniesta vorbei. Hoi, hoi, hoi, hoi, hoi.
2: Vorbei, hoi, hoi, hoi. Bedeutet für Sie aber ja, ja, ja.
3: War super. Wunderbar, ich bedanke mich. Tschüss.
0: Cool. Gratulation nach Friedrichroda nochmal von unserer Seite. Viel Spaß wünschen wir mit dem MDR Thüringen Siegersessel und morgen früh können Sie sich auch einholen. Ein MDR Thüringen Siegersessel im schicken royalen Blau. 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

0: Sonntag, heute der 12. Juli, es ist 9 Uhr. Guten Morgen. Alles, was heute wichtig wird und wichtig ist, jetzt von Christine Streicher.
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2: Der Juni mit seiner extremen Hitzewelle hat zu einer Rekordzahl an Badetoten geführt. Nach Angaben der Deutschen Lebensrettungsgesellschaft ertranken bundesweit 99 Menschen, so viele wie seit gut 20 Jahren nicht mehr in einem Juni. Thüringen blieb, wie im Vorjahr, ohne Badetote. DLRG-Präsidentin Ute Vogt appelliert, Risiken zu vermeiden und die eigenen Fähigkeiten nicht zu überschätzen. Dies betreffe vor allem Jungen und Männer. Über 90% der Todesopfer im Juni waren männlich. Die Kassenärztliche Vereinigung Thüringen will trotz Sparzwang durch die Gesundheitsreform an ihren Förderprogrammen für junge Ärzte festhalten. Anders als andere Bundesländer setzen die Thüringer weiter finanzielle Anreize zur Eröffnung einer Praxis auf dem Land. Laut KVT ist es dadurch gelungen, das Durchschnittsalter der Hausärzte deutlich zu senken. Die Zahlen hat MDR Thüringen-Reporterin Ria Weber.
3: Vor 10 Jahren waren nur rund 30% aller Hausärzte in Thüringen unter 50 Jahre alt. Aktuell sind es schon 40, also 10% mehr. Thüringen, so KVT-Vorsitzende Annette Rommel, habe damit zugleich die jüngsten Hausärzte im Bundesgebiet. Das mache Mut. Gleichzeitig würden aktuell rund 100 Hausärzte gesucht, mehr als noch vor 5 Jahren. Auch deshalb sollen die Förderprogramme weiterlaufen.
2: Bundesfamilienministerin Karin Prien will den Anspruch auf den sogenannten Unterhaltsvorschuss einschränken. Die staatliche Leistung gibt es, wenn der andere Elternteil nach einer Trennung keinen Unterhalt zahlt. Künftig sollen Alleinerziehende den Zuschuss nur noch für Kinder bis 15 Jahre erhalten, statt wie bisher bis 18. Als Grund nennt Prien die hohen Kosten für die Kommunen. Deshalb sollen auch säumige Zahler strenger verfolgt und bestraft werden. So könnte ihnen zum Beispiel der Führerschein entzogen werden. Zum 3. Mal in dieser Woche hat das US-Militär Angriffe auf den Iran gestartet. Die Rede ist von rund 140 Zielen, die getroffen wurden, darunter iranische Raketen- und Drohnenstellungen. Die USA reagierten damit auf den iranischen Beschuss eines Containerschiffs in der Straße von Hormus. MDR Thüringen-Reporter Martin Ganselmeier.
4: Iran habe eine weitere Gelegenheit verpasst, sich an das Mitte Juni vereinbarte Rahmenabkommen zu halten, kritisierte das US-Militär. Zuvor hatten Irans Revolutionswächter erklärt, das Schiff habe die maritime Sicherheit in der Meerenge gefährdet. Mehrere Schiffe hätten versucht, eine nicht genehmigte Route zu fahren. Deshalb bleibe die Straße von Hormuz bis auf Weiteres geschlossen. Man

0: Dankeschön, Christine. Das Sonntagswetter bei uns in Thüringen. 32 Grad und das wird nicht heißer, erstmal zumindest. Sonnig und heiß dieser Sonntag heute. Heute Nachmittag ein bisschen mehr Wind. 32 Grad in der Spitze, sonnig und sehr, sehr warm auch morgen. Dienstag, da gibt es zur Sonne einzelne Schauer und Gewitter, aber es bleibt weiterhin hochsommerlich warm. Die Zeit 9.04 Uhr. Hier sind die aktuellen Verkehrsmeldungen. Vorsicht auf der A9 Richtung Berlin. Zwischen Bad Lobenstein und Schleiz, da liegt ein Roller auf der rechten Fahrspur. Und Vorsicht auch auf der B4 zwischen Roteshütte und Ilfeld, da sind Kühe auf der Fahrbahn. Und das sind die beiden Störungsmeldungen. Blitze haben wir gar keine. 0800 218 16 00, da erreichen Sie uns kostenlos im MDR Thüringen Verkehrszentrum. Eine gute Fahrt und einen schönen guten Morgen. Das wünscht Ihnen Romy Anders.
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0: 9.11 Uhr, kurzer Viertel 10. Willkommen am Sonntagmorgen bei uns.
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0: Bestes Badewetter auch heute wieder. Und wir haben einen passenden Tipp für Sie, nämlich das Freibad Freunden-Emsetal im Winterstein im Landkreis Gotha. Die Freibadfreunde haben bei unseren Winterspielen Anfang des Jahres mitgemacht. 2000 Euro für das Bademeisterhäuschen abgesahnt. Und es ist wirklich auch schick geworden. Wir haben mal geguckt, die Versorgung vor Ort auch vorzüglich. Das kann MDR Thüringen-Reporter Basti Albrecht bestätigen. Er hat den Kiosk genauer unter die Lupe genommen. Denn Baden, wissen wir alle, Baden macht hungrig und leckeres Essen ist im Schwimmbad eine ganz, ganz wichtige Angelegenheit.
2: Sie sind knusprig, sie sind frisch und sie duften ganz lecker. Die Hähnchennuggets am Kiosk im Wintersteiner Freibad und vor allem sind es richtige Hähnchenfiletstückchen. Na klar, Nuggets sind jetzt nicht das Außergewöhnlichste, aber ich finde, die gehen immer im Schwimmbad und genauso wie die Pommes und die Bockwurst oder ein kühles Eis. Und dabei versuchen die Wintersteiner auch auf Regionalität zu achten, sagt Robert Deutsch von den Freibadfreunden Emsetal.
3: Wir haben zum Beispiel hier die Hexenkerzen aus Nordhausen mit dabei. Die Bockwurst haben wir auch aus der Region.
2: Ja, die Speise- und Getränkekarte am neu gebauten Kiosk, die ist noch nicht lang. Aber die Freibadfreunde, die testen erstmal ein wenig aus. Es gibt schon weitere Ideen, sagt Jenny Ott.
4: Dann wird es zukünftig an den Wochenenden auch noch Kuchen geben. Also auch, sage ich mal, was so traditionell die Kuchen sind, in Kirschkuchen, in Apfelkuchen, in Quarkkuchen. Der wird selber gebacken von Vereinsmitgliedern, dass wir ihn verkaufen können.
2: Auch von den Gästen kamen laut Robert Deutsch schon erste Anregungen.
3: Ein Piccolöchen. Genau. Also wir hatten tatsächlich schon öfter die Frage, ob wir auch Piccolo mit anbieten. Und das ist jetzt auch eine Sache, wo wir dran arbeiten für den Einkauf.
2: Das Kioskangebot wird also noch erweitert. Die Freibadfreunde Emsetal haben ja erst seit dem Wochenende das Schwimmbad neu eröffnet. Vorher gab es ein Jahr Zwangspause, weil der bisherige Betreiber sich nach dem Auslaufen des Vertrages aus dem Freibad zurückgezogen hatte. Und bevor das Bad wieder öffnen konnte, musste einiges getan werden.
3: In den letzten 4 Monaten haben wir dann begonnen, das ganze Becken aufzuarbeiten. Das heißt, den Beckenkopf haben wir neu gemacht. Wir haben hier die neuen Haltestangen mit befestigt im Bad. Und schau mal ins Wasser, siehst du die Strömung da drin? Wir haben die Technik auch nochmal auf Vordermann gebracht, haben die ganzen Leitungen kontrolliert und wir haben tatsächlich auch hier teilweise Rohre erneuert. Das heißt, die Wasserqualität ist besser, der Beckenrand ist begradigt und wir haben sogar das ganze Becken neu gestrichen.
2: Vieles ist also neu im Freibad Winterstein und vieles soll auch noch neu gemacht werden.
0: Cool, Mann, wart ihr fleißig. Also richtig was los im Freibad im Winterstein und schmecken tut's auch, haben Sie ja gerade gehört. Einen wunderschönen Sommertag wünschen wir Ihnen und natürlich Erfrischung, beste Erfrischung im Wasser heute.
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0: guter Kaffee, ein Lächeln zu sich selbst und einfach gute Musik. Das reicht schon für ein schönes Gefühl am Sonntagmorgen. Willkommen bei uns.
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2: Ein Sämann geht hinaus und wirft seinen Samen mit vollen Händen aus. So beginnt das Evangelium dieses Sonntags. Ein Teil der Saat fällt auf den Weg, ein Teil auf felsigen Boden und ein Teil zwischen Dornen. Nur ein Teil der Samen fällt auf guten Boden und bringt Frucht. Jesus erklärt später, der Same ist Gottes Wort. Der Boden ist das menschliche Herz, seine Offenheit. Aber auch das, was es hart werden lässt und verschließt. Ich finde dieses Bild erstaunlich aktuell. Jeden Tag prasseln unzählige Worte auf mich ein. Nachrichten, Kommentare, Schlagzeilen, Meinungen. Manche machen Mut, andere machen Angst. Wieder andere lassen mich nur noch müde zurück. In einer Zeit, in der so viel geredet wird, ist es oft gar nicht leicht, offen zu bleiben für die Worte, die wirklich wichtig sind. Jesus stellt mit seinem Gleichnis eine einfache Frage. Welche Worte dürfen in meinem Herzen Wurzeln schlagen? Und dann fällt mir noch etwas auf. Obwohl ein großer Teil der Saat nicht aufgeht, hört der Sämann nicht auf, den Samen auszustreuen. Das erzählt etwas über Gott. Er hat den Glauben an die Menschen nicht verloren. Er traut ihren Herzen mehr zu, als Menschen oft einander zutrauen. Das macht mir Hoffnung, gerade in einer Zeit, in der so vieles von Misstrauen, Spaltung und lauten Tönen geprägt ist. Nicht das lauteste Wort verändert die Welt, sondern das gute Wort, das Wurzeln schlagen darf. Einen gesegneten Sonntag wünscht Paula Kreiner-Bär aus der Laurentiusgemeinde in Erfurt.
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2: Mit Bettina Ehrlich, guten Morgen. Greiz. Ein 27-jähriger Autofahrer hat in der Stadt eine Spur der Verwüstung hinterlassen. Wie die Polizei heute mitteilte, war der Mann in der Nacht zum Freitag extrem rasant unterwegs. Zunächst krachte sein Auto gegen einen Zaun. Die Chaosfahrt endete dann an einer Hauswand. Verletzt wurde niemand. Der junge Mann war nicht betrunken und hatte auch keine Drogen genommen. Etzelsbach. An der Wallfahrtskapelle im Eichsfeld werden heute rund 200 Pferde und ihre Besitzer erwartet. Wie das Pfarramt Siemerode informierte, wird der Görlitzer Bischof Wolfgang Ipold die Predigt halten. Nach dem festlichen Gottesdienst umrunden Reiter und Pferde die kleine Wallfahrtskirche und empfangen den Segen. Die Pferdewallfahrt gibt es seit mehr als 350 Jahren. Kühndorf. Der Ausbau der Ortsdurchfahrt wird deutlich teurer. Nach Angaben meines Sprechers im Meininger Landratsamt steigen die Kosten auf rund 2,8 Millionen Euro. Geplant worden war mit rund 2,1 Millionen. Das war das Wichtigste aus den Thüringer Regionen. 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
3: Dankeschön, Bettina. Das Wetter für Thüringen. Bestens sommerlich für alle Sonnenfreunde. Viel zu heiß, sagen aber auch einige. Bis 32 Grad in der Spitze. Es gibt viel Sonne heute und gerade am Nachmittag, da kommt dann auch mal ein bisschen Wind auf. Morgen und auch die nächsten Tage. Es bleibt hochsommerlich warm. Dienstag, da könnte es auch ein paar Schauer und Gewitter geben, aber nicht überall, nur vereinzelt. Und im Großen und Ganzen bis nächste Woche Donnerstag sonnig und heiß bei 30 Grad oder knapp drüber. Die Zeit, kurz nach 10. Hier sind die aktuellen Verkehrsmeldungen. Vorsicht B4 zwischen Rotes Hütte und Ilfeld. Da können immer noch Kühe auf der Fahrbahn sein. Und das ist schon die einzige Störungsmeldung. Blitzer haben wir gar keine. Staus oder Blitzer oder eben auch Tiere auf der Fahrbahn. Geben Sie uns durch im MDR Thüringen Verkehrszentrum kostenlos unter 0800 218 16 00. Und da kam soeben noch eine Warnmeldung, und zwar für die A72 Richtung Leipzig. In Höhe Chemnitz Süd, äußerste Vorsicht, da liegt ein Schalldämpfer auf der Fahrbahn. Also A72 Richtung Leipzig, aufpassen, Höhe Chemnitz Süd, da liegt ein Nachschalldämpfer mitten auf der Fahrbahn.
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0: Einfach gute Musik. Self-Control. Laura Pranigan war das.
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0: Hallo und guten Morgen nach Los Angeles, LA. MDR Thüringen Fußball-WM-Reporter Michael Augustin. Grüß dich. Hi.
2: Hallo, moin.
0: Moin. Das Spiel Argentinien-Schweiz, das ist vorhin zu Ende gegangen. Und ich muss sagen, Michael, ich hätte den Sieg schon sehr der Schweiz gegönnt.
2: Ja, ich Argentinien. Ich mag das sehr gerne, wie die argentinischen Fans hier mit 30.000, 35.000 jedes Spiel zu einem Heimspiel machen und wie viel sie opfern. Teilweise verkaufen die ihre Autos, um sich diese 4 oder es sind ja sogar 5 Wochen in den USA zu leisten. Also ich habe mich schon für die gefreut und unterm Strich war es ja auch verdient.
0: Okay, haben also ganz klar gewonnen. Jetzt sind ja nun die 4 weiter. England, Frankreich, Spanien, Argentinien. Die 4 wollen jetzt den WM-Titel. Es ist nur mein Eindruck, mein persönlicher, ich als Fußball-Unprofi, Michael. Kann es sein, dass die 4 sich schon so ein bisschen schwer getan haben oder gab es da so einen ganz klaren Favoriten von Anfang an?
2: Naja, es sind zumindest die Top 4 der Weltrangliste, die da jetzt im Halbfinale auftauchen. Das spricht ja schon mal für die Qualität dieses Turniers. Ich finde, Frankreich hat sich nicht schwer getan. Frankreich ist noch gar nicht so sehr gefordert worden. Von Paraguay, aber dann eher physisch. Da tat es sehr weh. Diese Erfahrung hat auch die deutsche Mannschaft gemacht. Mhm. Aber im Viertelfinale haben den Franzosen, glaube ich, 80% gereicht, um dann Marokko zu schlagen. Die anderen mussten sich schon ein bisschen mehr strecken. England auch wieder in der Verlängerung gewesen gegen Norwegen, 2-1 gewonnen. Argentinien hat sich in der gesamten K.O.-Phase schwer getan, hat jetzt ja auch gegen die Schweiz 3-1 gewonnen, weil die Schweiz Mitte der zweiten Halbzeit mit einem Spieler weniger auskommen musste nach einer gelb-roten Karte für Breel Embolo. Bleiben noch die Spanier, die spät ihre Spiele gewonnen haben, wie ja auch gegen Belgien vorgestern. Für mich bleibt Frankreich der absolute Top-Favorit.
0: Okay, also Frankreich auf jeden Fall im Finale. Gegen wen?
2: Ich glaube, das ist dann wirklich schwierig zu beantworten, weil zwischen England und Argentinien ist es so ein 50-50-Spiel. Ich habe es ja gerade angedeutet, wie schwer sich die Mannschaften schon getan haben. Lionel Messi heute auch zum ersten Mal, also gestern ja streng genommen, vor ein paar Stunden ist das Spiel hier zu Ende gegangen, auch zum ersten Mal, ohne dass er einen Treffer erzielt hat. Argentinien war so ein bisschen auch mit viel Glück unterwegs in der K.O.-Runde. Und man sagt ja im Fußball immer, das Glück ist so ein bisschen aufgebraucht an irgendeinem Zeitpunkt. Und ich kann mir vorstellen, dass die Argentiner diesen Zeitpunkt im Halbfinale gegen England erreichen werden und dass dann England im Finale auf Frankreich treffen wird.
0: Okay, mit welchem Ergebnis?
2: Ich bin doch kein Wahrsager, aber ich kann mir vorstellen, dass Frankreich Weltmeister wird, ist mein Tipp. Und ich kann mir vorstellen, dass Frankreich das Finale mit, wenn du mich jetzt auf ein Ergebnis festnagelst, mit 2-1 gewinnt. Das ist ja ein Standardtipp. Mit 2-1 liegt man oft 2-1. Richtig.
0: Und weil ich immer gerne übertreibe, Michael, da sage ich 4-1 für Frankreich. Ich bin auch für die Franzosen.
2: Ja, dann sind wir uns doch einig, dass das was mit Frankreich wird.
0: Danke dir und schönen Sonntag. Tschüssi.
2: Danke, tschüss.
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0: Guten Morgen. Gleich ab 10 übernimmt hier Christiane Weber. Meine Kollegin bringt sie durch den Sonntagvormittag bei MDR Thüringen. Und ich wünsche natürlich weiterhin gute Unterhaltung und einen ganz schönen Tag. Ihre Rumi Anders. Wiederhören.
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0: Es ist 10 Uhr, schönen Sonntagvormittag. Alles Wichtige hat jetzt Christine Strecher für Sie.
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2: Der Juni mit seiner Hitzewelle hat zu einer Rekordzahl an Badetoten geführt. Nach Angaben der Deutschen Lebensrettungsgesellschaft ertranken bundesweit 99 Menschen, so viele wie seit gut 20 Jahren nicht mehr in einem Juni. Thüringen blieb, wie im Vorjahr, ohne Badetote. DLRG-Präsidentin Ute Vogt appelliert, Risiken zu vermeiden und die eigenen Fähigkeiten nicht zu überschätzen. Dies betreffe vor allem Jungs und Männer. Über 90% der Todesopfer im Juni waren männlich. Die Kassenärztliche Vereinigung Thüringen will trotz Sparzwang durch die Gesundheitsreform an ihren Förderprogrammen für junge Ärzte festhalten. Anders als andere Bundesländer setzen die Thüringer weiter finanzielle Anreize zur Eröffnung einer Praxis auf dem Land. Laut KVT ist es dadurch gelungen, das Durchschnittsalter der Hausärzte deutlich zu senken. Gleichzeitig würden aktuell rund 100 Hausärzte gesucht, mehr als noch vor 5 Jahren. Auch deshalb sollen die Förderprogramme weiterlaufen. Bundesfamilienministerin Karin Prien will den Anspruch auf den sogenannten Unterhaltsvorschuss einschränken. Die staatliche Leistung gibt es, wenn der andere Elternteil nach einer Trennung keinen Unterhalt zahlt. Künftig sollen Alleinerziehende den Zuschuss nur noch für Kinder bis 15 Jahre erhalten, statt wie bisher bis 18. Als Grund nennt Prien die hohen Kosten für die Kommunen. Deshalb sollen auch säumige Zahler strenger verfolgt und bestraft werden. So könnte ihnen zum Beispiel der Führerschein entzogen werden. Zum Sport. Bei der Fußball-WM werden Argentinien und England im Halbfinale aufeinandertreffen. Argentinien setzte sich mit 3:1 nach Verlängerung gegen die Schweiz durch. Zuvor hatten die Engländer ihr Viertelfinale gegen Norwegen mit 2:1 nach Verlängerung gewonnen. Das zweite Halbfinale bestreiten Frankreich und Spanien. Und Fußballregionalligist FC Carl Zeiss Jena eröffnet am Nachmittag mit einem prominenten Gegner seine Saison. Bundesliga-Aufsteiger Union Berlin kommt nach Jena. MDR Thüringen-Reporterin Danielle Haupt mit Informationen zur Anreise der Fans.
3: Wer mit Bus und Straßenbahn anreist, der sollte etwas mehr Zeit einplanen. Denn wegen Bauarbeiten an der Paradiesbrücke gilt ein geänderter Fahrplan. Der Jenaer Nahverkehr empfiehlt Fans, die aus Richtung Stadtzentrum kommen, bis zur Haltestelle Felsenkeller zu fahren. Fans, die aus Lobeda oder Göschwitz kommen, sollten am Sportforum aussteigen. Gut zu wissen, die Eintrittskarte gilt heute nicht als Fahrschein. Im Stadion angekommen, gibt es noch ein Rahmenprogramm, bevor 16:30 das Testspiel gegen Union Berlin angepfiffen wird.
2: Das waren die Nachrichten. 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
0: Dankeschön, Christine. Und wir schauen hier auf unser Sonntagswetter. Und das ist wirklich sonnig und hat einiges zu bieten. Im Tagesverlauf kommen ein paar Quellwolken mit dazu. Es ist trocken bei 28 bis 32 Grad. In den Bergen liegen die Temperaturen so um die 25 Grad. Am Nachmittag ist es dann zum Teil windig. Und morgen starten wir in die zweite Ferienwoche. Erstmal mit viel Sonne. Im Altenburger Land wird es in der ersten Tageshälfte öfter auch mal wolkig sein. Es bleibt aber trocken bei 26 bis 32 Grad. Der Dienstag ist dann sonnig mit ein paar Regenschauern und Gewittern, aber es ist weiterhin hochsommerlich.

0: an. Ich bin Christiane Weber und wir machen uns einen schönen sonnigen Sonntagvormittag zusammen. Ich freue mich drauf. Hallo.
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0: kräftige Stimme, die Sängerin hier von Eruption. I can't stand the rain.
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0: Wir haben Sommerferien in Thüringen und auch viele sind ja nicht verreist, sondern machen vielleicht zu Hause Urlaub oder haben noch ein paar Tage Zeit. Und dann empfehlen wir Ihnen, wenn Sie Lust auf Kino haben, gleich einen Film, der seit Donnerstag bei uns läuft und in Greiz spielt. Es ist so eine Art Heimatfilm und er heißt Etwas ganz Besonderes. Also ich habe es leider noch nicht geschafft, ihn zu sehen, aber mein Kollege Jens Henschel. Und er wird uns gleich erzählen, warum wir diesen Film nicht verpassen sollten.

0: ins Kino. Das lohnt sich im Moment.
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0: Denn seit dieser Woche ist auch wieder mal Thüringen vertreten. Am Donnerstag ist der deutsche Film etwas ganz Besonderes angelaufen. Gedreht wurde in Greiz und die Stadt ist auch den ganzen Film über zu sehen. Also das ist schon mal eine große Besonderheit. MDR Thüringen Kinoexperte Jens Henschel hat den Film für uns schon gesehen. Jens, was ist denn das Besondere an diesem Film?
2: Ja, Christiane, inhaltlich geht es um Lea. Sie ist 17 Jahre alt, ein ganz gewöhnlicher Teenager. Sie singt gerne und sie wird für eine Gesangsshow gecastet. Sie weiß selbst nicht ganz genau, was das Leben für sie bereithält, welche Identität sie hat. Aber diese TV-Show ist für sie eine große Chance, also etwas Besonderes. Und sie ist sehr direkt, als die TV-Macher heile Familienwelt abbilden wollen.
3: Wir könnten ja sowas machen wie ein Familienfrühstück und dann,
4: ja,
3: weiß ich, vielleicht habt ihr irgendwelche Hobbys, die ihr zusammen
4: machen? Also klar, frühstücken tun wir und wir können alle reiten.
3: Mhm. Ja.
5: Na, also eigentlich ist es so, dass meine Mutter von einem anderen Typen schwanger ist. Wir beide wohnen in der Pension von meinen Großeltern, die bald pleite ist. Und reiten tue ich seit 2 Jahren nicht mehr.
0: Sehr sympathisch, da ist jemand sehr direkt. Heile Welt sieht auf jeden Fall anders aus. Welche Rolle spielt die Familie, die ja auch erwähnt wurde?
2: Jeder hat sein Päckchen zu tragen in dieser Familie. Die Großeltern, die hängen an der Vergangenheit. Die Eltern von Lea sind getrennt. So richtig weiß niemand, was da kommt. Greiz ist Heimatstadt. Aber was die Zukunft angeht, bleibt eben vieles offen. Und da ist Lea mit ihrer eventuellen Karriere schon ein richtiger Lichtblick. Und es ist diese sehr liebevoll und sensibel erzählte Familiengeschichte in 3 Generationen, die mich als Zuschauer wirklich sehr berührt hat. Man ist nah dran, kennt ähnliche Probleme oder auch Herausforderungen aus seiner eigenen Familie.
0: Es ist ja eher ein kleiner Film, Jens. Hatte Premiere auf der Berlinale, das ist toll. Wie wird ein Greiz hier gezeigt?
2: Kaum überraschend spielt Greiz wirklich Greiz, also die Stadt spielt die Stadt, ist keine Fiktion, kein Hintergrund, nichts Namenloses. Das Schloss und der Park, die kommen vor, die Innenstadt natürlich auch und Leas Tante, die leitet in ihrer Filmrolle das Heimatmuseum im oberen Schloss, also auch das kommt vor. Und eine Anekdote, im Schloss wurde bei den Dreharbeiten mit Raucheffekten gearbeitet und da riefen dann besorgte Bewohner gleich die Feuerwehr an. Also so authentisch lief es dort wohl ab und insgesamt gab es vor 2 Jahren bei den Dreharbeiten über 20 Drehtage in der Region, also auch im benachbarten Sachsen.
0: Dankeschön, Jens, für diesen Tipp. Also etwas ganz Besonderes läuft übrigens morgen im Kinocenter UT99 in Greiz gleich zweimal. Die 17 Uhr Vorstellung ist schon ausverkauft. Für 20 Uhr sollten Sie auf jeden Fall reservieren. Aber er läuft auch in vielen anderen Kinos bei uns in Thüringen.

Ist das schön. Passt du wunderbar zum Sommer. Kid Rock all summer long. Klassischer Südstaaten-Rock hier am Sonntagvormittag bei NDR Thüringen. Kid Rock, ne, der ist bei uns vor allen Dingen bekannt geworden wegen seiner Beziehung zu Pamela Anderson. Sie wissen, die frühere Schauspielerin aus Baywatch, roter Badeanzug. Die beiden waren ja auch verheiratet, allerdings nur sehr kurz. Im Juli 2006 haben sie Ja gesagt und im November 2006 dann auch schon wieder nein. Wir sagen jetzt ja zu John Weiss und The Night They Drove Old Dixie Down.

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3: Mal Spaß heute aufs Sonntagswetter zu schauen. Es ist sonnig im Tagesverlauf bekommen. Wir haben ein paar Quellwolken. Es ist trocken bei 28 bis 32 Grad. In den Bergen liegen die Temperaturen so um die 25 Grad. Am Nachmittag ist es zum Teil windig. Und morgen am Montag bekommen wir auch wieder viel Sonne. Im Altenburger Land wird es in der ersten Tageshälfte etwas wolkiger sein. Insgesamt bleibt es trocken bei 26 bis 32 Grad. Am Dienstag dann auch Sonne, aber auch ein paar Regenschauer. Schauer und Gewitter. Insgesamt bleibt es hochsommerlich warm. Und es herrscht eine schwache Belastung durch Gräserpollen. 10 Uhr und 32 Minuten haben wir es jetzt. Hier sind die aktuellen Verkehrsmeldungen. Da haben wir eine Meldung für die A9 Richtung Berlin. Zwischen Triptis und Lederhose steht ein defektes Auto. Und Vorsicht bitte, denn hier läuft Kraftstoff auf die Fahrbahn. Und am Ortsausgang Lützeroder Richtung Klosewitz, da wird geblitzt. Haben Sie noch mehr gesehen? Dann rufen Sie bitte an, wie immer kostenfrei im MDR Thüringen Verkehrszentrum. Die Nummer ist die 0800 218 16 00. Dankeschön und kommen Sie gut an.
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Ich sag's jetzt mal so, ne? Immerhin ist ein deutscher Trainer bei dieser Fußball-Weltmeisterschaft ins Halbfinale eingezogen. Und was macht Thomas Tuchel? Ne? Statt sich einfach mit seinen englischen Spielern zu freuen, hat er auf der Pressekonferenz nach dem Spiel ziemlich deutlich ausgedrückt, dass er mit der Leistung seiner Mannschaft nicht zufrieden ist. Also das muss man auch erstmal hinkriegen. Also England hat 2-1 gegen Norwegen gespielt, ist damit weiter. Und weiter ist auch Argentinien. Es war ja mitten in der Nacht, haben die meisten von uns wahrscheinlich verpasst, zumindest wenn sie jetzt schon wach sind. Aber wir schauen uns das gleich genauer an, wie das war, dieses Spiel. Nach den Moody Blues und Nights in White Satin.

0: Ja, Nächte im weißen Satin. Muss schön gewesen sein hier. Die Moody Blues am Sonntagvormittag.
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0: Also ich hätte es ja sehr, sehr gerne gesehen, das Spiel Argentinien gegen die Schweiz. Aber wer kann mitten in der Nacht schon Fußball gucken? Ich habe gerade mal die erste Halbzeit vom Spiel England-Norwegen geschafft. Dann ging es eben ab in die Haia. Heute Morgen dann aber gleich geguckt, oh, wie war das heute Nacht? Argentinien ist auch im Halbfinale wie die Engländer. Gegen die Schweizer haben sich die Südamerikaner aber auch ein bisschen schwer getan, die und die Nerven der argentinischen Fans ganz schön strapaziert. NDR-Thüringen-Reporter Oliver Neuroth hat's für uns gesehen.
2: Im argentinischen Radio drehen die Reporter fast durch, als das entscheidende 3:1 fällt. Im Stadion in Kansas City stehen hunderte Argentinien-Fans in einem Treppenhaus. Sie tanzen und singen. Und im Zentrum von Buenos Aires nehmen Fußballanhänger die Hauptverkehrsachse für sich ein, die Avenida 9 de Julio, und versammeln sich am berühmten Obelisken, dem spitzen Monumentalturm aus hellem Stein. Immer ein Treffpunkt, wenn es Argentinien sportlich weit gebracht hat. Wir haben das Spiel alle zusammengeschaut. Das war aufregend und jetzt sind wir glücklich, dass wir eine Runde weiter sind. Dabei war dieser Sieg kein einfacher für das Team. Argentinien hat gegen die Schweiz gelitten, titelt die größte Zeitung des Landes Clarín. Das Team schoss zwar ein erstes schnelles Tor, die Schweiz konnte aber ausgleichen. Alles änderte sich, als einer der Schweizer Spieler nach Gelb-Rot vom Platz musste und die Mannschaft nur noch zu 10 spielte. Trotzdem, Argentinien schaffte es nicht, das Spiel innerhalb von 90 Minuten für sich zu entscheiden. Erst in der Nachspielzeit. Ich feiere hier mit Freunden am Obelisken. Das war wirklich ein unglaublicher Abend, richtig nervenaufreibend. Ich bin jetzt sehr aufgeregt, wie hoch wir die Engländer schlagen. Argentinien trifft auf England im WM-Halbfinale. Eines der geschichtsträchtigsten Duelle überhaupt. Fans erinnern sich vor allem an das WM-Viertelfinale Argentinien-England 1986, als Diego Maradona ein Tor mit seiner, wie er selbst sagte, Hand Gottes erzielte. Danach der berühmte Sololauf über den halben Platz und sein Tor des Jahrhunderts. Oft als das schönste WM-Tor aller Zeiten bezeichnet.
0: Ja, weil diese Fans müssen schon ganz schön alt sein, um sich dann genau an dieses Tor zu erinnern, 1986. Meine Güte, also ich kann mich noch erinnern. Also die Neuauflage dieser Partie ist dann am Mittwoch um 21 Uhr unsere Zeit und da können wir, glaube ich, noch wach bleiben. England spielt gegen Argentinien im Halbfinale.

Es ist schon verrückt, was ein guter Fußballer so auslösen kann. Gestern Abend hat sich ja der norwegische Stürmer Erling Haaland bei dieser WM zwar verabschiedet, weil die Norweger gegen die Engländer verloren haben, aber in Peru, da ist dieser Mann ein absoluter Superstar. Den Beweis finden wir bei der nationalen Meldebehörde in Peru. Laut offiziellen Angaben wurden nämlich hunderte Neugeborene nach dem Fußballer benannt, also rund 468 Babys heißen Haaland und weitere 91 sogar komplett Erling Haaland.

0: Es ist 11 Uhr, schönen Sonntagvormittag. Alles Wichtige jetzt bei uns mit Christine Strecher.
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2: Der Juni mit seiner Hitzewelle hat zu einer Rekordzahl an Badetoten geführt. Nach Angaben der Deutschen Lebensrettungsgesellschaft ertranken bundesweit 99 Menschen, so viele wie seit gut 20 Jahren nicht mehr in einem Juni. Thüringen blieb wie im Vorjahr ohne Badetote. DLRG-Präsidentin Ute Vogt appelliert, Risiken zu vermeiden und die eigenen Fähigkeiten nicht zu überschätzen. Dies betreffe vor allem Jungs und Männer. Über 90% der Todesopfer im Juni waren männlich. In Thüringer Ferienunterkünften besteht Nachholbedarf in puncto Barrierefreiheit. Der Landesbehindertenbeauftragte Dennis Pitschner sieht weiter Defizite. Abgesehen von den Hotels im städtischen Raum gäbe es kaum barrierefreie Ferienwohnungen oder Häuser als Urlaubsdomizile für ganze Familien, so Pitschner. Der Blinden- und Sehbehindertenverband kritisiert, dass außerdem auch Gaststätten baulich für Menschen mit Handicap oft schwer zugänglich seien. Die Thüringer Tourismusgesellschaft vermutet, dass Betriebe Scheu vor dem finanziellen Aufwand haben, wenn sie Rampen für Rollstühle oder ebenerdige Duschen einbauen lassen. Die Kassenärztliche Vereinigung Thüringen will trotz Sparzwang durch die Gesundheitsreform an ihren Förderprogrammen für junge Ärzte festhalten. Anders als andere Bundesländer setzen die Thüringer weiter finanzielle Anreize zur Eröffnung einer Praxis auf dem Land. Laut KVT ist es dadurch gelungen, das Durchschnittsalter der Hausärzte deutlich zu senken. Gleichzeitig würden aktuell rund 100 Hausärzte gesucht, mehr als noch vor 5 Jahren. Auch deshalb sollen die Förderprogramme weiterlaufen. Bundesfamilienministerin Karin Prien will den Anspruch auf den sogenannten Unterhaltsvorschuss einschränken. Die staatliche Leistung gibt es, wenn der andere Elternteil nach einer Trennung keinen Unterhalt zahlt. Künftig sollen Alleinerziehende den Zuschuss nur noch für Kinder bis 15 Jahre erhalten, statt wie bisher bis 18. Als Grund nennt Prien die hohen Kosten für die Kommunen. Deshalb sollen auch säumige Zahler strenger verfolgt und bestraft werden. So könnte ihnen zum Beispiel der Führerschein entzogen werden. Der Konflikt zwischen den USA und dem Iran spitzt sich weiter zu. Teheran griff am Morgen mehrere mit den USA verbündete Golfstaaten an. In Bahrain, Katar, Kuwait und den Vereinigten Arabischen Emiraten wurde Raketenalarm ausgelöst. Der Iran reagierte mit seinen Attacken auf den erneuten Beschuss durch die USA. Das US-Militär nahm nach eigenen Angaben 140 militärische Ziele im Iran ins Visier. Zuvor hatten die iranischen Revolutionsgarden Handelsschiffe in der Straße von Hormus beschossen und erklärt, die Meerenge sei für die Handelsschifffahrt geschlossen. Das waren die Nachrichten. 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
0: Dankeschön, Christine. Und da schauen wir auf unser Sonntagswetter. Und es sieht echt gut aus. Heute bekommen wir Sonne, im Tagesverlauf ein paar Quellwolken. Es ist trocken bei 28 bis 32 Grad. In den Bergen so um die 25 Grad. Am Nachmittag wird es dann vorübergehend auch mal windig. Und morgen zum Start in die zweite Ferienwoche. Eine Woche ist schon wieder vorbei. Bekommen wir auch wieder viel Sonne im Altenburger Land in der ersten Tageshälfte. Ein paar Wolken, es bleibt aber noch trocken bei 26 bis 32 Grad.

0: 5 Kilometer Stau und stockender Verkehr. Dort brauchen Sie 20 Minuten mehr Zeit. Und geblitzt wird am Ausgang Lützeroda Richtung Klosewitz. Haben Sie mehr gesehen, dann bitte anrufen, wir immer kostenfrei im MDR Thüringen Verkehrszentrum 0800 218 16 00. Dankeschön und kommen Sie gut an. Ich bin Christiane Weber und wünsche Ihnen einen schönen Sonntagvormittag mit uns.
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0: bei uns geht es jetzt um griechische Mythologie.
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0: Ja, die Odyssee des griechischen Dichters Homer ist ja ein berühmtes Epos der Weltliteratur, handelt von der 10-jährigen gefahrvollen Heimkehr des griechischen Helden Odysseus nach dem Trojanischen Krieg und von der Rückeroberung seines heimischen Königreiches Ithaka. Jetzt haben wir das geklärt. Und Odysseus wird ab dieser Woche im Kino von Matt Damon gespielt.
2: Woran du dich erinnerst?
3: Eine Frau. Einen Sohn.
2: Und was dann?
3: Wir haben den Krieg gewonnen. Hilf mir, heimzukehren.
0: Ja, und Regisseur Christopher Nolan hat aus Die Odyssee ein Schlachtenepos gemacht. Richtig großes Blockbuster-Kino erwartet uns da jetzt in diesem Sommer. Und mit Francis Schönberger spreche ich gleich bei MDR Thüringen darüber, was uns da erwartet.

0: Also mehr Sommer kann man nicht in einen Song reinpacken, wie in Club Tropicana von Wham.
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0: Also wir können ja nicht die ganze Zeit etwas mit draußen machen, auch wenn das Wetter so schön sommerlich ist, können wir ja mal ins Kino gehen. Lohnt sich, in die Odyssee vielleicht, läuft in dieser Woche an und mit MDR Thüringen Hollywood-Expertin Frances Schönberger möchte ich jetzt sehr, sehr gerne über die Stars darin reden. Hallo Frances.
2: Hallo.
0: Fangen wir mal mit Matt Damon an. Kennen ja viele als Agent aus dem Bourne-Film. Hier spielt er den berühmten Gott aus der griechischen Mythologie Odysseus. Wie hat er sich auf diese Rolle, wo ja so viele Muskeln gebraucht werden, vorbereitet?
2: Matt Damon musste richtig schuften, strenges Training, Diät und jede Menge Muskelaufbau. Schließlich spielt er einen Helden, der 10 Jahre Krieg hinter sich hat und anschließend noch eine abenteuerliche Heimreise überstehen muss. Damon sagt selbst, das war die härteste Rolle seiner Karriere.
0: Matt Damon ist 55 mittlerweile. Was denkst du, was hat ihn an dieser Rolle gereizt?
2: Ich glaube, gerade mit 55 ist diese Rolle besonders spannend. Odysseus ist nicht nur ein starker Held, sondern auch ein kluger, verletzlicher Mann, voller Zweifel und Lebenserfahrung. Und das passt zu Matt, der heute eher auf Tiefe als auf reine Action setzt. Übrigens ist das sein 3. Film mit Nolan.
0: Und stark und schön ist auch Schauspielerin Anne Hathaway, die ja seine Frau Penelope spielt. Bei der Premiere in London hat sie ja ihren Babybauch gezeigt. Sie ist gerade ja auch mit Der Teufel trägt Prada immer noch sehr erfolgreich im Kino zu sehen. Warum lieben sie alle?
2: Das war nicht immer so. Vor Jahren gab es regelrecht eine Hasskampagne gegen Anne Hathaway. Vielen war sie einfach zu perfekt. Sie hat das ausgehalten, weiter gute Filme gemacht und nie verbittert reagiert. Heute schätzen viele genau das. Ihr Talent, ihren Humor und ihre Bodenständigkeit. Und mit diesen beiden so unterschiedlichen Rollen beweist sie einmal wieder ihre enorme Vielseitigkeit.
0: Auf dem roten Teppich in London war auch Schauspielerin Charlize Theron. Sie spielt die Göttin Calypso. Es wurde danach aber weniger über ihre Rolle als über ihr Gewicht geredet. Sie ist wirklich auch sehr dünn. Wie sehr wird sie dieses Gerede nerven?
2: Ich denke, das nervt sie. Charlize Theron hat schon oft kritisiert, dass Frauen in Hollywood ständig nach ihrem Aussehen beurteilt werden. Eigentlich sollte es um ihre schauspielerische Leistung gehen und nicht darum, was die Waage zeigt.
0: Und jetzt noch kurz zum Film, Frances. Warum lohnt sich aus deiner Sicht der Film Die Odyssee?
2: Weil Christopher Nolan aus einer 3000 Jahre alten Geschichte ein modernes Kinoabenteuer macht. Mit grandiosen Bildern, viel Spannung und einer Starbesetzung.
0: Ja, Die Odyssee startet am Donnerstag bei uns in den Kinos. Dankeschön, Frances Schönberger.

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0: diesem Sänger muss ich auch immer nachgucken. Wie hieß der nochmal? Wang Chung mit Dancehall Days.
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0: Also am Abend gestern waren wir kurz vor Ladenschluss nochmal ganz fix im Supermarkt, weil wir Lust auf ein Eis hatten. Und hinter uns an der Kasse stand dann ein großer junger Mann in einem Harry Kane England T-Shirt, schön in diesem tollen Rot mit den Three Lions auf der Seite drauf. Und was hat dieser junge Mann sich gekauft? Eine Tiefkühlpizza und zwei Energy Drinks. Oh, es musste reichen für die Verlängerung mitten in der Nacht. Ah, oh, der schläft bestimmt jetzt noch. Auch wenn man so jung ist, ne? Da kann man so schön lange schlafen. Er hat sich's verdient.

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2: Unser Sonntagswetter bietet heute ganz viel Sonne, aber im Tagesverlauf kommen auch ein paar Quellwolken mit dazu. Es bleibt noch insgesamt trocken. Die Temperaturen liegen zwischen 28 bis 32 Grad, in den Bergen so um die 25 Grad. Am Nachmittag wird es dann zum Teil auch mal windiger. Und morgen am Montag ist auch wieder sehr sonnig im Altenburger Land. In der Tageshälfte bekommen wir ein paar Wolken. Es bleibt auch morgen trocken bei 26 bis 32 Grad. Am Dienstag kommen wir dann zur Sonne, aber auch ein paar Regenschauer und Gewitter. Insgesamt bleibt es hochsommerlich warm. Und nochmal ein paar aktuelle Badetemperaturen, weil es so schön ist. Das Zollenroder Meer hat 18 Grad und der Bielener See bei Nordhausen 20 Grad. Geht doch. 11 Uhr und 32 Minuten. Hier sind die aktuellen Verkehrsmeldungen. Die A9 Richtung München ist zwischen Dreußig und Eisenberg nach einem Unfall blockiert. Zurzeit staut sich der Verkehr. Die letzte freie Abfahrt ist Naumburg. Und geblitzt wird am Ortsausgang Lützeroda Richtung Klosewitz. Haben Sie mehr gesehen? Dann bitte anrufen, wie immer kostenfrei. Im MDR Thüringen Verkehrszentrum. Die Nummer ist die 0800 218 16 00. Dankeschön und kommen Sie gut an.
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Bruce Springsteen mit The River hier am Sonntagvormittag. Und die erste Ferienwoche, die liegt ja schon hinter uns und viele sind ja auch schon losgefahren. Ne? Wir merken das auch daran, also die Autofahrer auf jeden Fall, dass es doch um einiges einfacher ist, in der Stadt einen Parkplatz zu finden. Finde ich ja auch mal ganz angenehm. Und ich freue mich hier jeden Sonntag auf den NDR-Wochenrückblick von Thomas Becker. Heute geht es auch ums Telefonieren. Hören wir gleich nach den Beatles. 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
1: Es sieht wieder gut aus bezüglich unserer WM-Titelchancen. Donald hat gezeigt, wie es geht. Man muss nur die richtige Telefonnummer wählen und ganz, ganz lieb um Überprüfung bitten.
2: Yes, I asked for a review by FIFA.
1: Und das muss ja nicht gleich eine rote Karte sein. Es reicht auch schon ein aberkanntes Tor, das überprüft wird. Oder die gelbe Karte für Michael Ballack 2002, wegen der er im Finale gesperrt war gegen Brasilien. Da wird eben halt das Finale neu gespielt.
3: Mein Tipp ist, wir gewinnen gegen Brasilien 2-1.
1: Aber das geht eben erst, wenn wir für solche Telefonate endlich auch die richtigen Leute im Kanzleramt haben. Auch wenn die wegen früherer Anrufe schon mal ausgelacht wurden, wie die Alice wegen des Telefonats mit Elon.
4: Wir werden trotzdem die Herausforderung annehmen und das Notwendige tun, wenn die Wähler uns dann das Mandat geben.
1: Zum Beispiel das Mandat, endlich dieses Gendern abzuschaffen. Erinnern Sie sich noch, wie hässlich klug alle getan haben, als die Alice dem Elon erzählt hat, dass deutsche Kids nur Genderkram lernen und sonst nichts? Den Beweis dafür gab es jetzt in Erfurt.
5: Wir sind nach Erfurt gekommen, um Faschistinnen zu blockieren.
1: Das wurde hier tatsächlich korrekt gegendert, aber eben ohne auch nur die blasseste Ahnung zu haben von Presse- oder Verfassungsrecht.
5: Faschistinnen mit einem Presseausweis sind immer noch Faschistinnen. Ich glaube, ich weiß nicht, was sie nicht verstanden haben. Sie sind auf unseren Aktionen nicht willkommen. Sie können auch gerne jetzt gehen.
1: Oder fahren, auch mit der Bahn, wenn es denn geht. Aber da gibt es jetzt ganz was Tolles, dank KI. Unsere beliebten Zugausfälle und Verspätungen oder der Gleiswechsel, 5 vor Zug, all das steht jetzt an jeder Wand im Land, sagt die Bahnchefin.
6: Künftig sieht man den Gleiswechsel im Navigator bereits 2 Sekunden nach dem Erscheinen am Bahnsteiganzeiger.
1: Und wieso schon wieder später und wieso 2 Sekunden? Tja, das ist die Zeit, die Sie brauchen für einen flüchtigen Kuss auf die Wange, um einen traurigen Gestrandeten zu trösten. Damit wäre auf unseren Bahnsteigen die gleiche Liebe in der Luft, die der Donald jeden Tag nicht nur weltweit verbreitet, sondern auch fühlt. Und das sogar beim NATO-Gipfel in Ankara.
7: In seinem Schlussstatement kam der Satz vor, der mich persönlich etwas überrascht, aber auch sehr gefreut hat. There is a feeling of love in the air. Also das ist ein Schlusssatz, mit dem man, glaube ich, gut abschließen kann.
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0: ist es 12 Uhr. Schönen Sonntagmittag und Christine Strecher bringt uns jetzt auf den aktuellen Stand.
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2: Der Juni mit seiner Hitzewelle hat zu einer Rekordzahl an Badetoten geführt. Nach Angaben der Deutschen Lebensrettungsgesellschaft ertranken bundesweit 99 Menschen, so viele wie seit gut 20 Jahren nicht mehr in einem Juni. MDR Thüringen-Reporterin Bettina Ehrlich, wie sah es denn bei uns im Freistaat aus?
3: In Thüringen sind im Mai und im Juni glücklicherweise keine Badetoten registriert worden. Aber noch ist der Sommer nicht vorbei, warnt auch die DLRG-Präsidentin Ute Vogt. Bei weiteren Hitzewellen jetzt im Hochsommer könnten weitere Menschen ihr Leben im Wasser verlieren. Daher der Appell, Risiken vermeiden und die eigenen Fähigkeiten nicht überschätzen. Die DLRG spricht dabei vor allem Jungs und Männer an. Über 90% der Todesopfer im Juni waren männlich.
2: In Thüringer Ferienunterkünften besteht Nachholbedarf in puncto Barrierefreiheit. Der Landesbehindertenbeauftragte Dennis Pitschner sieht weiter Defizite. Abgesehen von den Hotels im städtischen Raum gäbe es kaum barrierefreie Ferienwohnungen oder Häuser als Urlaubsdomizile für ganze Familien, so Pitschner. Der Blinden- und Sehbehindertenverband kritisiert, dass außerdem auch Gaststätten baulich für Menschen mit Handicap oft schwer zugänglich seien. Die Thüringer Tourismusgesellschaft vermutet, dass Betriebe Scheu vor dem finanziellen Aufwand haben, wenn sie Rampen für Rollstühle oder ebenerdige Duschen einbauen lassen. Die Kassenärztliche Vereinigung Thüringen will trotz Sparzwang durch die Gesundheitsreform an ihren Förderprogrammen für junge Ärzte festhalten. Anders als andere Bundesländer setzen die Thüringer weiter finanzielle Anreize zur Eröffnung einer Praxis auf dem Land. Laut KVT ist es dadurch gelungen, das Durchschnittsalter der Hausärzte deutlich zu senken. Die Zahlen hat MDR Thüringen-Reporterin Ria Weber.
4: Vor 10 Jahren waren nur rund 30% aller Hausärzte in Thüringen unter 50 Jahre alt. Aktuell sind es schon 40, also 10% mehr. Thüringen, so KVT-Vorsitzende Annette Rommel, habe damit zugleich die jüngsten Hausärzte im Bundesgebiet. Das mache Mut. Gleichzeitig würden aktuell rund 100 Hausärzte gesucht, mehr als noch vor 5 Jahren. Auch deshalb sollen die Förderprogramme weiterlaufen. Bis zu 60.000 Euro für eine Niederlassung in unterversorgten Gebieten, Stipendien, Mentoringprogramme und eine Anstellung in einer Stiftungspraxis. Doch auch die Thüringer Kassenärzte kommen an Einsparungen nicht vorbei. Die generelle Förderung von ambulanten Weiterbildungen für alle Facharztgruppen, die es nur so im Freistaat gibt, stehe auf dem Prüfstand. Es sei wahrscheinlich, dass einige Fachrichtungen künftig nicht mehr gefördert werden.
2: Bundesfamilienministerin Karin Prien will den Anspruch auf den sogenannten Unterhaltsvorschuss einschränken. Die staatliche Leistung gibt es, wenn der andere Elternteil nach einer Trennung keinen Unterhalt zahlt. Künftig sollen Alleinerziehende den Zuschuss nur noch für Kinder bis 15 Jahre erhalten, statt wie bisher bis 18. Als Grund nennt Prien die hohen Kosten für die Kommunen. Deshalb sollen auch säumige Zahler strenger verfolgt und bestraft werden. So könnte ihnen zum Beispiel der Führerschein entzogen werden. VW-Chef Oliver Blume will Werksschließungen in Deutschland vermeiden. Es gäbe intelligentere Lösungen, sagte er der Bild am Sonntag. Blume brachte stattdessen weitere Einsparungen an den VW-Standorten ins Spiel. Zuvor war über die Schließung von 4 Werken spekuliert worden. Laut Medienberichten stieß das im Aufsichtsrat aber auf Widerstand. Der Streit um die Straße von Hormus befeuert erneut den Konflikt zwischen den USA und dem Iran. So wurden von beiden Seiten Angriffe gemeldet. Das US-Militär nahm dabei etwa 140 militärische Ziele im Iran ins Visier. MDR Thüringen-Reporterin Irene Lottes.
5: Das US-Kommando begründet die neuen Angriffe auf den Iran mit einem Angriff der iranischen Revolutionsgarden auf ein Schiff in der Straße von Hormuz. Die Revolutionsgarden haben erklärt, sie hätten Warnschüsse auf einen Tanker abgefeuert, der

0: Gegner seiner Saison. Bundesliga-Aufsteiger Union Berlin kommt nach Jena. Hinweise für die Anreise der Fans hat MDR Thüringen-Reporterin Danielle Haupt.
1: Wer mit Bus und Straßenbahn anreist, der sollte etwas mehr Zeit einplanen. Denn wegen Bauarbeiten an der Paradiesbrücke gilt ein geänderter Fahrplan. Der Jenaer Nahverkehr empfiehlt Fans, die aus Richtung Stadtzentrum kommen, bis zur Haltestelle Felsenkeller zu fahren. Fans, die aus Lobeda oder Göschwitz kommen, sollten am Sportforum aussteigen. Gut zu wissen, die Eintrittskarte gilt heute nicht als Fahrschein. Im Stadion angekommen gibt es noch ein Rahmenprogramm, bevor 3:30 das Testspiel gegen Union Berlin angepfiffen wird.
0: Das waren die Nachrichten. 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
2: Christine, vielen Dank. Unser Sonntagswetter ist heute sehr sonnig. Im Tagesverlauf bekommen wir ein paar Quellwolken mit dazu. Es bleibt trocken. Die Temperaturen, die liegen heute zwischen 28 bis 32 in den Bergen bei 25 Grad. Am Nachmittag kommt noch ein bisschen Wind mit dazu. Und morgen geht es eigentlich so ähnlich weiter. Viel Sonne. Im Altenburger Land wird es in der ersten Tageshälfte auch mal wolkiger werden. Insgesamt bleibt es trocken. Die Temperaturen 26 bis 32 Grad wieder. Und am Dienstag bekommen wir dann zur Sonne auch noch ein paar Regenschauer und Gewitter. Es bleibt aber weiterhin hochsommerlich warm. 12 Uhr und gleich 7 Minuten. Hier sind die aktuellen Verkehrsmeldungen. A9 Richtung München. Zwischen Naumburg und Eisenberg 10 Kilometer Stau mittlerweile nach einem Unfall. Da brauchen Sie viel Geduld und 2 Stunden mehr Zeit. Und geblitzt wird am Ortsausgang Lützeroda Richtung Klosewitz. Melden Sie auch bitte Staus oder Blitzer kostenfrei im MDR Thüringen Verkehrszentrum. Die Nummer ist die 0800 218 1600. Dankeschön und kommen Sie gut an. Ich bin Christiane Weber und Sie können bei mir gleich Tickets gewinnen für den belgischen Sänger Milo. Er kommt am Freitag in den Weimar Hallenpark. Schönen Sonntag.
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0: genießen wir bis zum letzten Ton dieses Gitarrensolos von den Eagles Hotel California.
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0: Also der Sonntagvormittag ist bei uns hier bei MDR Thüringen eigentlich zum Entspannen da, aber wir machen Ihnen jetzt ganz schnell mal Beine. 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Am kommenden Freitag kommt Milo in den Weimar Hallenpark und die Tickets gibt's jetzt bei uns. Und hier ist Milo für alle. Little in the Middle.

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1: So schön heute aufs Wetter zu gucken, denn es ist sonnig. Im Tagesverlauf bekommen wir ein paar Quellwolken mit dazu. Es bleibt aber trocken bei 28 bis 32 Grad, in den Bergen bei 25 Grad. Und heute Nachmittag wird es vorübergehend windig und dann morgen auch wieder viel Sonne. Im Altenburger Land in der ersten Tageshälfte auch mal ein paar Wolken. Es ist trocken, wieder bei bis zu 32 Grad. Und der Dienstag ist dann sonnig mit ein paar Regenschauern, Gewittern. Und es bleibt hochsommerlich warm. Uhr und hier ist der Verkehrsservice. Ich habe so einen kleinen Frosch im Hals. Kriege ich den denn wieder weg? Also die aktuellen Verkehrsmeldungen: A9 Richtung München. Zwischen Naumburg und Eisenberg 8 Kilometer stockender Verkehr. Dort brauchen Sie eine halbe Stunde länger. Und geblitzt wird am Ortsausgang Lützeroda Richtung Klosewitz. Und das war es von unserer Seite. Gute Fahrt. Machen wir Schluss.
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0: Musik aus Schweden von Roxette. Listen to your heart hier am Sonntag.
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0: Wir haben ja Sommerferien und die Kinder müssen beschäftigt werden. Also wenn sie vielleicht als Eltern oder Großeltern noch arbeiten müssen, ne, dann müssen sie ja gucken, was machen wir mit den Kindern. Schicken wir sie doch ins Kino. Dort läuft seit dieser Woche der Disney-Film Vaiana. Wir stürzen uns da so richtig ins Abenteuer zusammen mit der 16-jährigen Häuptlingstochter Vaiana, die soll mal schön auf ihrer Insel bleiben, aber wie junge Mädchen so sind. Sie will endlich raus aufs offene Meer und das klappt erst, als ihr Volk in große Schwierigkeiten gerät.
2: Vaiana, der Ozean hat dich auserwählt. Finde Maui, bring das Herz nach Tefiti zurück und rette die Welt.
0: Ja, also sie muss die Welt retten und mit an Bord sind ein Hausschwein, ein drolliges, ein Hahn und dann kommt unterwegs noch The Rock-Darsteller Dwayne Johnson mit ins Spiel und der spielt wirklich sehr selbstironisch mit seinem Muskelprotz-Image, das ist wunderbar. Es ist sehr bunt, verträumt und immer wieder überraschend auf dieser Abenteuerreise lernen wir auch die verrücktesten Wesen kennen. Das ist also ein Film für die ganze Familie. Mädels haben vielleicht so ein bisschen mehr Spaß in diesem Film, denn es ist ja so eine Art Musical, es wird also auch gesungen. Der Abenteuerfilm Vaiana seit dieser Woche bei uns in den Kinos.

schön und passt so gut zur Sonne und zum Sommer. Chris Rea mit Summer, Sweet Summer Day. Und die Corinna aus Sohl hat sich bei uns über die MDR Thüringen App gemeldet und sie schickt liebe Sommergrüße an alle und erinnert uns daran, dass außer der Fußball-WM ja auch noch die Tour de France läuft. Heute die 9. Etappe bei mörderischen Temperaturen. Und die Corinna macht sich's mit einem Eis und einem kühlen Fußbad vorm Fernseher gemütlich. Ich finde, das ist auch ein sehr schöner Plan für heute, Corinna. Findet jetzt sicher auch ein paar Nachahmer in Thüringen, könnte ich mir gut vorstellen.

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2: Es ist 13 Uhr. Schönen Sonntagmittag nochmal. Alles Wichtige hat jetzt Paul Andreas Freier für Sie.
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4: In Thüringer Ferienunterkünften besteht Nachholbedarf in puncto Barrierefreiheit. Der Landesbehindertenbeauftragte Dennis Petschner spricht von Defiziten. Abgesehen von den Hotels in den Städten gäbe es kaum barrierefreie Ferienwohnungen oder Häuser als Urlaubsdomizile für ganze Familien. Der Blinden- und Sehbehindertenverband kritisiert, dass außerdem auch Gaststätten baulich oft schwer zugänglich seien. Die Thüringer Tourismusgesellschaft vermutet, dass Betriebe den finanziellen Aufwand scheuen, um Rampen für Rollstühle oder ebenerdige Duschen einzubauen. Der Juni mit seiner Hitzewelle hat zu einer Rekordzahl an Badetoten geführt. Nach Angaben der Deutschen Lebensrettungsgesellschaft ertranken bundesweit 99 Menschen, so viele wie seit 20 Jahren nicht mehr in einem Juni. In Thüringen gab es wie im Vorjahr bisher keine Badetoten. Die LRG-Präsidentin Ute Vogt appellierte, Risiken zu vermeiden und die eigenen Fähigkeiten nicht zu überschätzen. Dies betreffe vor allem Jungen und Männer. Über 90% der bundesweiten Todesopfer im Juni waren männlich. Die Waldbrandgefahr in Thüringen nimmt wieder zu. In Teilen von Ost- und Südthüringen gilt laut Landesforstanstalt die zweithöchste Warnstufe 4. Betroffen ist unter anderem der Raum Jena und der Saale-Holzland-Kreis. Bei Warnstufe 4 können die Forstämter Grillplätze und Feuerstellen sperren. In den übrigen Regionen herrscht meist die Warnstufe 3 für mittlere Waldbrandgefahr. Gering ist die Gefahr zurzeit noch in Teilen des Thüringer Waldes. Bundesfamilienministerin Karin Prien will den Anspruch auf den sogenannten Unterhaltsvorschuss einschränken. Die staatliche Leistung gibt es, wenn ein Elternteil nach einer Trennung keinen Unterhalt zahlt. Künftig sollen Alleinerziehende den Zuschuss nur noch für Kinder bis 15 Jahre erhalten, statt wie bisher bis 18. Als Grund nennt Prien die hohen Kosten für die Kommunen. Deshalb sollen auch säumige Zahler strenger verfolgt und bestraft werden. So könnte ihnen zum Beispiel der Führerschein entzogen werden. VW-Chef Oliver Blume will Werksschließungen in Deutschland vermeiden. Es gebe intelligentere Lösungen, sagte er der Bild am Sonntag. Blume brachte stattdessen weitere Einsparungen an den VW-Standorten ins Gespräch. Zuvor war über die Schließung von 4 Werken spekuliert worden. Laut Medienberichten stieß das im Aufsichtsrat aber auf Widerstand. Der Sparplan bei VW sieht unter anderem vor, weltweit zehntausende Stellen zu streichen und die Modellflotte zu verkleinern. Der Konflikt zwischen den USA und dem Iran spitzt sich wieder zu. Der Iran hat am Morgen mehrere mit den USA verbündete Golfstaaten angegriffen. So wurde unter anderem in Bahrain, Katar, Kuwait und den Vereinigten Arabischen Emiraten Raketenalarm ausgelöst. Der Iran reagierte mit seinen Attacken auf den erneuten Beschuss durch die USA. Das US-Militär nahm nach eigenen Angaben 140 militärische Ziele im Iran ins Visier. Zuvor hatten die iranischen Revolutionsgarden Handelsschiffe in der Straße von Hormus beschossen und gesagt, die Meerenge sei für die Handelsschifffahrt wieder geschlossen. Das waren die Nachrichten. 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
2: Dankeschön, Paul Andreas. Unser Wetter heute ist sehr sonnig. Am Sonntag im Tagesverlauf kommen ein paar Quellwolken mit dazu. Es bleibt aber trocken bei 28 bis 32 Grad, in den Bergen bei 25 Grad. Und morgen zum Wochenstart wird es auch wieder sehr sonnig werden. Nur im Altenburger Land bekommen wir in der ersten Tageshälfte auch mal ein paar mehr Wolken. Es bleibt trocken. Auch wieder bei 26 bis 32 Grad. Der Dienstag bietet dann Sonne, aber auch Regen und ein paar Gewitter. Und es ist hochsommerlich warm. 13 Uhr und 4 Minuten haben wir es jetzt. Hier sind die aktuellen Verkehrsmeldungen. A9 Richtung München. Zwischen Naumburg und Eisenberg 8 Kilometer Stau und stockender Verkehr. Dort brauchen Sie immer noch eine Stunde mehr Zeit. Und A38 Richtung Göttingen zwischen Querfurt und Eisleben. 3 Kilometer stockender Verkehr an einer Baustelle. Kostet Sie 10 Minuten mehr. Und wir haben noch einen Blitzer, und zwar am Ortsausgang Lützeroda Richtung Klosewitz. Haben Sie noch mehr gesehen, dann rufen Sie bitte an, wie immer, kostenfrei im MDR Thüringen Verkehrszentrum. Die Nummer ist die 0800 218 1600. Dankeschön schon mal im Voraus für Ihre Mühe und kommen Sie gut an. Ich bin Christiane Weber und wünsche Ihnen einen schönen Sonntag.
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0: Musik aus dem Film Furdelos, hier am Sonntag bei uns.
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0: Und morgen, da wird Günther Jauch 70 Jahre alt. Und für mich gibt es wirklich diesen einen Moment, wo ich immer an ihn denken muss. Das wissen Sie wahrscheinlich auch, wenn Sie zu den schon etwas älteren Fußballfans gehören. Das war 1998 Champions League-Spiel Real Madrid gegen Dortmund. 76 Minuten mussten da überbrückt werden für die Kommentatoren, weil eben zu Beginn des Spiels gleich das wirkliche Tor kaputt gegangen war. Und dann gab es wirklich eine fantastische Comedy-Einlage von Günther Jauch und Marcel Reif, die das Spiel kommentiert haben mit so schönen Sätzen. Noch nie hätte ein Tor einem Spiel so gut getan, ist, glaube ich, auch mittlerweile ein geflügeltes Wort geworden. Und was ich auch noch interessant fand, das habe ich ja so mal nachgeschaut, solange die beiden einfach diese Unterbrechung oder beziehungsweise es hatte ja noch gar nicht angefangen, das Spiel überbrückt haben, da haben über 12 Millionen zugeschaut und das eigentliche Spiel haben sich dann nur 6 Millionen angeschaut. Also das ist auch interessant. Also Günther Jauch, morgen wird er 70 Jahre alt. Er hat natürlich noch viel mehr erlebt in seiner Karriere und das schauen wir uns gleich an hier bei MDR Thüringen.

0: Und jetzt kommen wir zu Günther Jauch, denn der wird morgen 70 Jahre alt.
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0: Und dieser Mann ist wirklich ein Phänomen. Ich finde, er sieht ja jetzt gar nicht so überragend gut aus, hat vielleicht auch eher so die Aura eines Leiters einer Bank, also ist vertrauenswürdig und nicht eitel. Und es ist ja wirklich auch alles super. Seine Karriere hat er in einem Hubschrauber angefangen. Danach wurde Günther Jauch zum beliebtesten Fernsehgesicht bei uns in Deutschland. Morgen wird er 70. MDR Thüringen Reporter Tobias Stussig über eine sehr spannende Karriere.
2: Herzlich willkommen bei SternTV.
3: Gut, manchmal ging es auch schief. Wie damals in den 90ern bei SternTV, als Jauch gleich mehreren gefälschten Geschichten auf den Leim ging. Die Storys waren einfach zu schön. Drogenfrösche in Frankfurt, der Ku Klux Klan in der Eifel, spektakuläre Enthüllungen. Aber leider ausgedacht. Von einem Mann, der sehr genau wusste, was der Chefredakteur Jauch wollte. Spektakuläre Enthüllungen. Jauch hätte darüber stolpern können, ist er aber nicht. Seine Popularität ist erstaunlich krisensicher. Zumindest pflegt Günther Jauch das Bild des Allernormalsten, des deutschesten Deutschen mit großer Beharrlichkeit. Alles Klischee natürlich, wahr und unwahr zugleich. Der behördliche Habitus kann nicht darüber hinwegtäuschen, dass Jauch ein außerordentlicher Improvisationskünstler ist. Bestes und längst legendäres Beispiel, das Champions-League-Halbfinale zwischen Real Madrid und Borussia Dortmund im April 1998.
4: Für alle die, die nicht rechtzeitig eingeschaltet haben, sie haben etwas verpasst, das erste Tor ist schon gefallen.
3: Kurz vor dem Spiel brach ein Tor zusammen, ein Ersatztor war weit und breit nicht zu sehen, also kalauten sich Jauch und sein Co-Kommentator Marcel Reif irgendwie über die Zeit. 76 Minuten dauerte das Spektakel, gebannt verfolgt von 13 Millionen Zuschauern. Danach schalteten viele ab. Das eigentliche Event war ja vorbei. Seine wahre Berufung hat Günther Jauch allerdings nicht am Spielfeldrand gefunden, sondern natürlich auf dem Quizsessel. Über 25 Jahre lang moderiert er jetzt die Sendung Wer wird Millionär? Über 1700 Mal in seiner leicht anironisierten Paraderolle als Oberlehrer der Nation. Mal streng, mal nachsichtig, immer jovial.
5: Haben Sie eine Grundschule besucht?
3: Aus dem beliebtesten Deutschen wurde so in der Wahrnehmung vieler auch noch der klügste Deutsche. Das ist ziemlich viel Superlativ für eine Normalo.
0: Ja, und der Mann mit den vielen Superlativen, Günther Jauch, wird morgen 70 Jahre alt.

viele schöne Hits. Einen davon haben wir gerade gehört hier bei MDR Thüringen. A Little Lies, immer so schön zart und gut arrangiert. Kann man so ein bisschen entspannen immer bei Fleetwood Mac. Jetzt wird es ein bisschen anders bei uns mit den Kings und Sunny Afternoon.

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2: Bevor ich gleich mit den Kollegen vom MDR Wetterstudio mal ausführlich auf unser Wetter schaue, mache ich es jetzt mal ganz kurz. Also heute Sonne, im Tagesverlauf ein paar Quellwolken, 28 bis 22, zu 32 Grad, in den Bergen so um die 25 Grad. Morgen dann eigentlich so ähnlich, viel Sonne im Altenburger Land, vielleicht ein paar mehr Wolken. Es ist trocken bei bis zu 32 Grad wieder und am Dienstag sonnig und ein paar Regenschauer mit Gewittern. Es bleibt hochsommerlich warm. 13 Uhr und 31 Minuten. Hier sind die aktuellen Verkehrsmeldungen. Die A9 Richtung München ist zwischen Naumburg und Reußig nach einem Unfall immer noch gesperrt. Zurzeit staut sich der Verkehr und die letzte freie Abfahrt ist Weißenfels. A38 Richtung Göttingen zwischen Querfurt und Eisleben. 3 Kilometer stockender Verkehr an einer Baustelle. Und geblitzt wird am Ortsausgang Lützeroda Richtung Klosewitz. Das war es auch schon von unserer Seite. Haben Sie mehr gesehen? Dann rufen Sie bitte an, wie immer. Kostenfrei im MDR Thüringen Verkehrszentrum. Die Nummer ist die 0800 218 1600. Dankeschön und kommen Sie gut an.
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0: Nena hat nur geträumt.
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0: Ja, und mit Wetter kennt sich natürlich wie immer Diana Smikalla gut aus. Hallo Diana.
2: Hallo, ich grüße.
0: Also ich finde ja das Wetter im Moment perfekt. Abends können wir draußen sitzen, nachts kühlt es ab und tagsüber könnten wir schwimmen gehen. Geht so sommerlich weiter?
2: Ja, also bevor wir in die Ferne blicken, gucken wir tatsächlich mal, wenn du schon das Baden ansprichst. Also die Wassertemperaturen liegen im Moment so zwischen 18 und 20 Grad. Das ist also auch erfrischend, ähnlich wie die Nächte, die du schon erwähnt hast. Wir werden heute noch in den heißen Temperaturbereich wechseln, in Richtung Gerstenberg, also Altenburger Land und auch Thüringer Becken. Da sind wir jetzt gerade auf dieser Scheidewetter, also der Temperaturscheide, weil ab 30 sagen wir, es sind heiße Temperaturen. Da kommen wir heute also noch hin. Ja, und ansonsten sind auch Wolken unterwegs und das sind aber Quellwolken. Es wird heute also nicht regnen.
0: Also mit den 30 Grad komme ich ja wirklich auch gut hin, weil der große Unterschied zu dieser super heißen Woche ist eben diese Abkühlung nachts. Mhm. Das bleibt auch ungefähr so. Tagsüber heiß, nachts kühl.
2: Ja, auf jeden Fall nicht diese tropischen Nächte, die wir in dieser heißen Phase hatten. Also in der kommenden Nacht haben wir Tiefstwerte zwischen 16 und 14 Grad. Da kann man gut durchlüften. Und für die Romantiker, es bleibt
0: sehr schön.
2: Es sind auch Sterne zu sehen. Also da kann man auch noch länger draußen bleiben.
0: Ich fühle mich sofort angesprochen. Ich habe übrigens letzte Woche auch schon meine erste Sternschnuppe mal gesehen.
2: Ach, wie schön.
0: Ja, genau.
2: Du wirklich. Ich hoffe, du hast einen gut und weise gewählten Wunsch geäußert.
0: Ja, das habe ich. Ist auch, kann ich sagen, war so ein kurzfristiger Wunsch, nicht so was ganz Großes. Ist auch sofort am nächsten Tag in Erfüllung gegangen.
2: Ach, du glücklicher Mensch. So darf es weitergehen. Ja, ebenso wie mit dem sommerlichen Wetter. Du hast danach gefragt. Die ganze kommende Woche werden wir so eine Temperaturspanne haben zwischen 29 und 32 Grad. Sonne, immer auch mal Wolken, Quellwolken sind dabei. Hin und wieder, vor allem in den Bergen, kann dann auch schon mal das Gewitter oder Schauernrisiko etwas nach oben gehen. Aber es ist eher gering zu halten.
0: Also wenn ich jetzt noch ein Schulkind wäre, dann würde ich mir reinschreiben, ich wünsche mir für meine Sommerferien schönes Wetter. Dankeschön, Diana, das hat ja bis jetzt gut geklappt.
2: Ja, manchmal gehen Wünsche sofort in Erfüllung.
0: Ich wünsche dir einen schönen Sonntag noch,
2: Diana. Danke, das wünsche ich allen auch. Tschüss.
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sie so schön, herzzerreißend, sanft singen. Rod Stewart hier bei NDR Thüringen. Nach den 14 Uhr Nachrichten, da erwartet sie gleich am Sonntagnachmittag Frank Huber. Ich bin Christiane Weber und wünsche Ihnen einen schönen Sonntag.

0: Es ist 14 Uhr. Alles Wichtige jetzt mit Paul-Andreas Freier.
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2: In Thüringer Ferienunterkünften besteht Nachholbedarf in puncto Barrierefreiheit. Der Landesbehindertenbeauftragte Dennis Petschner spricht von Defiziten. Abgesehen von den Hotels in den Städten gäbe es kaum barrierefreie Ferienwohnungen oder Häuser als Urlaubsdomizile für ganze Familien. Der Blinden- und Sehbehindertenverband kritisiert, dass außerdem auch Gaststätten baulich oft schwer zugänglich seien. Die Thüringer Tourismusgesellschaft vermutet, dass Betriebe den finanziellen Aufwand scheuen, um Rampen für Rollstühle oder ebenerdige Duschen einzubauen. Die Waldbrandgefahr in Thüringen nimmt wieder zu. In Teilen von Ost- und Südthüringen gilt laut Landesforstanstalt die zweithöchste Warnstufe 4. Betroffen ist unter anderem der Raum Jena und der Saale-Holzland-Kreis. Bei Warnstufe 4 können die Forstämter Grillplätze und Feuerstellen sperren. In den übrigen Regionen herrscht meist die Warnstufe 3 für mittlere Waldbrandgefahr. Gering ist die Gefahr zurzeit noch in Teilen des Thüringer Waldes. Bei Motorradunfällen in Thüringen sind am Wochenende mehrere Menschen teils schwer verletzt worden. So gab es 2 Unfälle im Saale-Holzland-Kreis. Bereits am Freitag stießen zwischen Schöngleiner und Bad Klosterlausnitz 2 28 Jahre alte Biker zusammen. Einer wollte nach links abbiegen, während der andere ein Auto überholte. Beide Männer wurden schwer verletzt. Außerdem verlor gestern eine 24-Jährige zwischen Wolfersdorf und Neustadt an der Orla die Kontrolle über ihre Maschine und stieß gegen eine Leitplanke. In der Nähe von Masserberg touchierte ein 79-Jähriger mit dem Motorrad einen Baum und stürzte. Die aktuelle Sommerhitze treibt den Absatz privater Klimaanlagen in die Höhe. Inzwischen verfügen 23,4% der Haushalte über eine solche Anlage. Das geht aus einer repräsentativen Umfrage des Vergleichsportals Verivox hervor. Vor einem Jahr waren es noch 17,9%. Noch deutlicher ist der Anstieg bei den Kaufabsichten. 24,9% der Haushalte planen demnach die Anschaffung einer Klimaanlage. Im Juli vorigen Jahres waren das 13,8%. Für 52% der Haushalte kommt ein Kauf allerdings weiterhin nicht in Frage. Bundesfamilienministerin Karin Prien will den Anspruch auf den sogenannten Unterhaltsvorschuss einschränken. Die staatliche Leistung gibt es, wenn ein Elternteil nach einer Trennung keinen Unterhalt zahlt. Künftig sollen Alleinerziehende den Zuschuss nur noch für Kinder bis 15 Jahre erhalten, statt wie bisher bis 18. Als Grund nennt Prien die hohen Kosten für die Kommunen. Deshalb sollen auch säumige Zahler strenger verfolgt und bestraft werden. So könnte ihnen zum Beispiel der Führerschein entzogen werden. Bundesverkehrsminister Patrick Schnieder sieht die Deutsche Bahn beim Ziel zu mehr Pünktlichkeit auch selbst in der Pflicht. Es gäbe betriebliche Abläufe, die verbessert werden müssten, sagte der CDU-Politiker. Wenn ein Zug abends zu spät ins Depot komme und die Zeit knapp wird, ihn zu reinigen, müsse mehr Personal eingesetzt werden. Grundsätzlich geht Schnieder davon aus, dass es noch länger dauern wird, bis die Bahn zuverlässiger fährt. Das waren die Nachrichten. 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
0: Danke dir, Paul. Das Wetter in Thüringen bis zum Abend sonnig mit ein paar Quellwolken, überall trocken und auch ganz schön warm. 28 bis 32 Grad, im Bergland so um die 25 Grad. In der Nacht überwiegend klar, weiter trocken, der Wind flaut ab. Örtlich kann sich ein bisschen Nebel bilden bei 16 bis 12 Grad, da kann man gut lüften. Morgen dann erst sonnig, später ein paar Wolken mehr, aber trocken, wieder bis zu 32 Grad. 14 Uhr und 4 Minuten. Und hier sind die aktuellen Verkehrsmeldungen. Die A9 Richtung München ist zwischen Naumburg und Reußig wegen Bergungsarbeiten gesperrt. Hier zurzeit Stau. Letzte freie Abfahrt ist Weißenfels. A9 Richtung München zwischen Marktschorgast und dem Dreieck Bayreuth-Kulmbach. 5 Kilometer stockender Verkehr. Hier dauert es 15 Minuten länger. Und die Blitzer stehen am Ortsausgang Lützeroder Richtung Klosewitz. Melden Sie uns Staus oder Blitzer kostenfrei im MDR Thüring Verkehrszentrum 0800 218 1600. Vielen Dank dafür. Ich bin Frank Huber. Ich wünsche Ihnen einen schönen Sonntag und wir starten jetzt mit einem 80er von Queen, A Kind of Magic.
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73er von Peter Gabriel, Salisbury Hill hier bei MDR Thüringen. Und wir gehen jetzt sogar noch ein paar Jahre zurück in die 60er, nämlich zu der tollen Stimme von Dusty Springfield, Am I the Same Girl?

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1: Ja, zu Beginn der Woche waren ja die Ferienkinder nicht ganz so zufrieden mit dem Wetter. Aber heute ist nun herrliches Sonntags- und auch Freibadwetter. Und ich nehme an, die Bäder sind voll. Deswegen haben wir auch unseren Reporter Uwe Kelm losgeschickt. Und der guckt im Landkreis Saalfeld-Rudolstadt, wie viel tatsächlich los ist in den Freibädern dort im Landkreis. Da gibt's ja auch besonders viele Bäder. Uwe, dann sag mal, wo bist denn du gerade? In welchem Bad?
2: Ich bin gerade in Schwarzburg, also mitten im Schwarzer Tal, stehe ich hier am Beckenrand. Das ist ein großes Becken, älteres Schwimmbad, ringsrum ist alles grün. Vor mir ein klassischer Rettungsring in weiß und rot und im Becken werden Bahnen geschwommen. Dabei kann man sich auch unterhalten. Auf der anderen Seite, da üben ein paar Kinder gerade Kopfsprünge. Hier gibt es auch ein Kinderbecken, schön mit Schatten ringsrum und vom Kaffee, wo es heute auch Kaffee und Kuchen gibt. Mhm. Ich glaube, da muss man um die Sitzplätze ein bisschen, ja, da muss man zusammenrutschen, genau.
1: Okay, okay. Riecht's denn auch nach diesem typischen Pommes-Chlorgeruch?
2: Nee, also gar nicht. Es riecht mehr nach Wald. Pommes gibt's hier, glaube ich, nicht. Und ansonsten ist es einfach so ein frischer Wind, der immer mal vorbeikommt. Oh, okay. Hier oben im Schwarzer Tal ist es nicht ganz so heiß wie unten in der Stadt.
1: Häng doch mal den großen Zeh rein ins Wasser. Was sagt denn der? Wie warm ist es denn?
2: Warte, mach ich. Ja, so. Also mein Zeh sagt 23 Grad.
1: Okay, das ist doch gut und das ist noch schön erfrischend. Wo warst du denn? Weil wir haben ja anfangs gesagt, du machst die Runde durch die Bäder. Wo warst du schon?
2: Ich habe angefangen heute Mittag in Rohrbach, also Wittgendorf, das Auebad. Das ist ein kleines Bad, riesengroße Wiese. Da war auch schon gut was los. Und ich sag mal, es ist der Ruhepol Thürings heute, glaube ich. Also so entspannt, dass man kann es kaum beschreiben. Dann war ich schon in Unterweißbach. Da gibt es eine riesengroße Wasserrutsche. Dann weiter in Sitzendorf. Und habe dort mal geschaut, wie sich so vom 3-Meter-Turm springt. Und jetzt bin ich hier in Schwarzburg. Und zwischen den ganzen Bädern liegen so ungefähr 5 Kilometer. Jetzt zwischen Schwarzburg und Sitzendorf waren sogar nur 3 Kilometer. Also ist eng beieinander.
1: Okay, und du sammelst eben Eindrücke. Das werden wir dann später noch einmal gebündelt von dir alles hören. Kannst du denn selber auch mal ins Wasser oder ist das heute Tabu beim Arbeiten?
2: Also beim Arbeiten nicht. Ich müsste das Mikrofon wirklich beiseite legen dafür, aber...
1: Okay, das
2: ich
1: war die.
2: Vor.
1: Die. Ah, okay, das wollte ich hören von dir. Trotzdem, wir freuen uns auf die Zusammenfassung. Wir hören dann später von dir mehr ab 17 Uhr. Bis dann.
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Lansing. Fußball-Weltmeisterschaft, die Spiele der Nacht. Ich würde mal sagen, es gibt einiges zu besprechen und das tun wir in 9 Minuten im Sport. Heute mit Oliver Gusser um 14:30 Uhr.

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3: Mit Oliver Gusso und ich wünsche Ihnen einen schönen Nachmittag. Natürlich schauen wir heute auch ausführlich auf die Fußball-Weltmeisterschaft. Da gibt es ja viel zu besprechen zu den Viertelfinalspielen in der Nacht. Und wir fangen an mit Argentinien gegen die Schweiz. Da haben es die Argentinier mit 3:1 nach Verlängerung gepackt. Und gesehen hat es MDR Thüringen Sportreporter Jan Wochner.
4: Der vielleicht kurioseste Platzverweis der WM-Geschichte entschied dieses Viertelfinale. Die Schweiz hatte Argentiniens frühe Führung erzielt von McAllister, Mitte der zweiten Hälfte durch Ndoye gerade ausgeglichen. Da ging der Schweizer Stürmer Breel Embolo zu Boden. Der Schiedsrichter zeigte einem Argentinier gelb, wurde dann aber vom Videoschiedsrichter zum Bildschirm gebeten. Dort war klar zu erkennen, dass es eine Schwalbe von Embolo gewesen war. Statt gelb für Argentinien gab es gelb-rot für den bereits vorbelasteten Embolo, der Tränen überströmt vom Feld musste. Die Schweiz rettete sich in Unterzahl in die Verlängerung. Dort traf dann Julian Alvarez für Argentinien mit einem tollen Fernschuss zum 2:1, ehe Lautaro Martinez in der Nachspielzeit den 3:1 Endstand für den Weltmeister besorgte.
3: Und dann haben auch noch die Engländer gespielt gegen Norwegen und England hat sich durchgesetzt. 2:1 nach Verlängerung und gesehen hat's MDR Thüringen Sportreporterin Stefanie Batschik.
5: Nach dem Schlusspfiff feierten die England-Fans ihren Helden von Miami mit dem bestmöglichen Song, mit Hey Jude. Jude Bellingham traf sie schon im Achtelfinale gegen Mexiko doppelt und schoss die Three Lions in einem intensiven Viertelfinale gegen Norwegen ins Halbfinale. Die Skandinavier ließen zunächst kaum eine Torchance zu, gingen nach 36 Minuten durch Andreas Schjelderup in Führung. Nach den starken Wechseln des deutschen Trainers Thomas Tuchel, die mit ausschlaggebend für den Sieg waren, gab es vor allem eine Szene, die im Nachhinein diskutiert wurde. Vor dem 1:1 der Engländer soll die Kugel, die Spider-Cam, eine mobile an seinen hängende Kamera geschmiert haben. Weil der Sensor am Ball allerdings keinen Ausschlag zeigte, habe der Video Assistant Referee nicht eingegriffen und das Tor zählte. Norwegen fährt nach Hause, England weiter Richtung Halbfinale.
3: Tja, also einige kuriose Geschichten bei dieser Fußball-Weltmeisterschaft, aber die norwegischen Fans, die hatten sich sehr stark gezeigt. 100.000 kamen gestern in Oslo zusammen, haben das Spiel verfolgt. Und der norwegische Superstar Erling Haaland, der spielte zwar im Spiel keine große Rolle, aber er sagte danach, das sind die geilsten 6 Wochen gewesen, die ich vielleicht in meinem ganzen Leben gehabt habe. Das war völlig surreal. Also Haaland da mit sehr positiven Worten nach dem Ausscheiden. Ja, ganz vorbei ist schon die U19-Europameisterschaft in Wales und da stand die deutsche Elf im Finale. Gegen Spanien war es dann aber zu schwer. Die deutsche Mannschaft von Trainer Christian Wörns, die musste sich 0:2 geschlagen geben. Und ganz zum Schluss noch eine Nachricht vom Boxen. Felix Sturm, der hat sich mit einer Niederlage in den Ruhestand verabschiedet. Der 5-malige Weltmeister verlor seinen Abschiedskampf gestern in Stuttgart gegen den 14 Jahre jüngeren Granit Stein nach Punkten. Felix Sturm ja mittlerweile schon 47 Jahre alt, aber jetzt ist Schluss. Insgesamt 56 Kämpfe hat er in seiner Karriere bestritten.
2: Danke dir, Olli. Das Wetter in Thüringen, Temperaturen Meiningen 26 Grad, Erfurt 27, in Sondershausen sind es tatsächlich schon 30 Grad. Bis zum Abend sonnig, dann auch ein paar Quellwolken, aber trocken, 28 bis 32 in den höheren Bergen, 25 Grad. In der Nacht überwiegend klar, meist trocken, örtlich Nebelfelder bei 16 bis 12 Grad, morgen dann aber wieder viel Sonne, später auch ein paar Wolken, aber trocken und wieder warm mit bis zu, oder heiß mit bis zu 32 Grad. 14.34 Uhr. Und hier sind die aktuellen Verkehrsmeldungen. Die A9 Richtung München ist zwischen Naumburg und Reußig wegen Bergungsarbeiten gesperrt. Hier zurzeit Stau. Letzte freie Abfahrt ist Weißenfels. A9 Richtung München zwischen Marktschorgast und dem Dreieck Bayreuth-Kulmbach. 5 Kilometer stockender Verkehr, 15 Minuten dauert's länger. Die Blitzer stehen auf der B281 am Ortsausgang Saalfeld Richtung Arnsgereuth. Melden Sie uns Staus oder Blitzer kostenfrei im MDR Thüringen Verkehrszentrum 0800 218 16 00. Dankeschön. Ich grüße Sie jetzt wieder mit einem 70er und zwar T-Rex mit Hot Love.
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0: Es ist immer gut, ne? Lass es Liebe sein, beziehungsweise Liebe ist alles von Rosenstolz.
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0: Vor einer halben Stunde haben wir es ja mitbekommen. MDR Thüringen-Reporter Uwe Kelm, der ist heute in Freibädern unterwegs und guckt für uns mal, was dort so los ist an einem warmen, sonnigen Sonntagnachmittag. Und klar, bei einem Freibadbesuch ist für viele ja auch der Besuch des Kiosks Pflicht. Wir haben diese Woche ja schon viel gehört, dass es in Thüringen da manche Überraschungen gibt, zum Beispiel eine 5-Minuten-Terrine oder auch Langosch. Meine Kollegin MDR Thüringen-Reporterin Samira Wischerhoff hat in der Summer Lounge im Freibad in Osmanstedt im Weimarer Land vorbeigeguckt. Summer Lounge, das klingt irgendwie nach Strand, Palmen und vor allem Cocktails.
2: Ja, man kriegt eigentlich hier schon so ein bisschen so ein Summer-Beach-Feeling, bevor man ins Freibad geht, weil hier gibt's eine Strandfläche mit einem alten Boot drauf und der Pächter Carsten Schnabel, der hat das hier alles so ein bisschen mit hergerichtet. Summer Lounge heißt der Kiosk hier im Freibad Osmanstedt und Summer Lounge, das schreit schon nach Cocktails, man sieht die hier auf dem Schild mit drauf. Cocktails, das sind ihr Ding.
3: Cocktails sind natürlich angelehnt auch an unser Hauptgeschäft in Weimar in der Schlossgasse, wo wir natürlich das, sage ich mal, unseren Gästen versuchen, in möglichst großer Vielzahl anzubieten und in möglichst guter Qualität. Und das Gleiche versuchen wir ja auch.
2: So, hier stehen wir vor der Cocktailkarte. Das sind zwei große Tafeln. Welche Cocktails gehen denn am besten?
3: Also die Damen bevorzugen Aperol Spritz, ja, oder gegebenenfalls auch mal Mojito. Die Herren der Schöpfung landen dann ganz oft beim Mai Tai oder Long Island Eistee.
2: Die harten Sachen.
3: Naja, für große Jungs.
2: Dann haben Sie aber auch wirklich eine ordentliche Auswahl hier an Essen.
3: Also Klassiker sind natürlich Pommes rot-weiß, ja, die Nuggets mit Pommes oder auch die Frikadelle oder natürlich
2: Klassiker.
3: Die Klassiker und ganz groß natürlich Currywurst, Pommes ist undenkbar, das nicht vorzuhalten. Ja.
2: So, jetzt kreieren wir einen schönen Cocktail, einen Klassiker.
3: Bei der Wärme mit nicht ganz so viel Alkohol würde ich dann Tequila Sunrise empfehlen. Würde man jetzt normalerweise dann
2: wunderschöne orangene Farbe, schöner Schaum drauf.
3: Genau.
2: Sieht gut aus. Ich probiere jetzt mal. Sehr gut.
0: Tja, glaube ich gerne. Dann nur noch Füße in den Sand, Cocktail in der Hand und Blick aufs Wasser. So kann man es aushalten.
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schön romantisch. Aus den 60ern, Nancy Sinatra, Frank Sinatra, Something Stupid. Und kurz vor 15 Uhr noch Musik aus den 90ern, Simply Red mit Stars und Dean Warwick aus den 80ern mit Heartbreaker.

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2: In Thüringer Ferienunterkünften besteht Nachholbedarf in puncto Barrierefreiheit. Der Landesbehindertenbeauftragte Dennis Petschner spricht von Defiziten. Abgesehen von den Hotels in den Städten gäbe es kaum barrierefreie Ferienwohnungen oder Häuser als Urlaubsdomizile für ganze Familien. Der Blinden- und Sehbehindertenverband kritisiert, dass außerdem auch Gaststätten baulich oft schwer zugänglich seien. Die Thüringer Tourismusgesellschaft vermutet, dass Betriebe den finanziellen Aufwand scheuen, um Rampen für Rollstühle oder ebenerdige Duschen einzubauen. Bei Motorradunfällen in Thüringen sind am Wochenende mehrere Menschen teils schwer verletzt worden. So gab es zwei Unfälle im Saale-Holzland-Kreis. Bereits am Freitag stießen zwischen Schöngleiner und Bad Klosterlausnitz zwei 28 Jahre alte Biker zusammen. Einer wollte nach links abbiegen, während der andere ein Auto überholte. Beide Männer wurden schwer verletzt. Außerdem verlor gestern eine 24-Jährige zwischen Wolfersdorf und Neustadt an der Orla die Kontrolle über ihre Maschine und stieß gegen eine Leitplanke. In der Nähe von Masserberg touchierte ein 79-Jähriger mit dem Motorrad einen Baum und stürzte. Die Waldbrandgefahr in Thüringen nimmt wieder zu. In Teilen von Ost- und Südthüringen gilt laut Landesforstanstalt die zweithöchste Warnstufe 4. Betroffen ist unter anderem der Raum Jena und Saale-Holzland. Bei Warnstufe 4 können die Forstämter Grillplätze und Feuerstellen sperren. In den übrigen Regionen herrscht meist die Warnstufe 3 für mittlere Waldbrandgefahr. Gering ist die Gefahr zurzeit noch in Teilen des Thüringer Waldes. Der Juni mit seiner Hitzewelle hat zu einer Rekordzahl an Badetoten geführt. Nach Angaben der Deutschen Lebensrettungsgesellschaft ertranken bundesweit 99 Menschen, so viele wie seit 20 Jahren nicht mehr in einem Juni. In Thüringen gab es wie im Vorjahr bisher keine Badetoten. DLRG-Präsidentin Ute Vogt appellierte, Risiken zu vermeiden und die eigenen Fähigkeiten nicht zu überschätzen. Dies betreffe vor allem Jungen und Männer. Über 90% der bundesweiten Todesopfer im Juni waren männlich. Eine 45-Jährige hat gestern Abend im Süden von Erfurt einen ungewöhnlichen Polizeieinsatz ausgelöst. Die Frau sprang nach Angaben der Beamten mehrfach auf ein dort geparktes Auto. Dadurch entstanden Dellen an der Motorhaube und auf dem Fahrzeugdach. Anschließend riss die Frau das hintere Nummernschild ab und nahm es mit in ihre Wohnung. Dort fanden die alarmierten Polizisten die 45-Jährige wenig später. Das gestohlene Nummernschild händigte sie den Beamten freiwillig wieder aus. Dabei erklärte sie, sie habe das Kennzeichen mit ins Bett genommen und damit gekuschelt. Nach dem Eindruck der Polizisten stand die Frau unter dem Einfluss von Drogen. Das waren die Nachrichten. 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
0: Dankeschön, Paul. Beziehungsweise Frank, Entschuldigung. Ja, also zum Kuscheln gibt's doch was Netteres als ein Nummernschild vom Auto, oder? Das Wetter in Thüringen bis zum Abend sonnig mit einigen Quellwolken und überall trocken. 28 bis 32 Grad, im höheren Bergland so um die 25. In der Nacht überwiegend klar, weiter trocken, der Wind flaut ab. Örtlich gibt's Nebel, 16 bis 12 Grad. Morgen dann erst sonnig, später mehr Wolken, weiter trocken und weiter heiß mit bis zu 32 Grad. 15 Uhr und 4 Minuten. Und hier sind die aktuellen Verkehrsmeldungen. Die A9 Richtung München ist zwischen Weißenfels und Naumburg nach einem Unfall jetzt gesperrt. Bitte bilden Sie hier eine Rettungsgasse. A9 Richtung München zwischen Naumburg und Reußig Stau, Bergungsarbeiten. Hier ist nur die linke Fahrspur frei. A9 Richtung München zwischen Marktschorgast und dem Dreieck Bayreuth-Kulmbach. 5 Kilometer stockender Verkehr, 15 Minuten dauert's länger. Die Blitzer stehen auf der B281 am Ortsausgang Saalfeld Richtung Arnsgereuth. Melden Sie uns Staus oder Blitzer kostenfrei im MDR Thüringen Verkehrszentrum 0800 218 16 00. Dankeschön. Ich bin Frank Huber. Ich wünsche Ihnen einen angenehmen Sonntagnachmittag. Jetzt mit einem 70er von ELO, Electric Light Orchestra mit Living Thing.
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große Stimme der 80er, Cyndi Lauper bei MDR Thüringen mit Time After Time. Eine der ersten Casting-Bands in Amerika, das waren die Monkees bereits in den 60ern und gleich erfolgreich, auch mit I'm a Believer.

0: Die Monkees mit I'm a Believer und ich glaube auch an tolle Erholung bei uns in Thüringen.
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0: Ich meine, weite Lavendelfelder, die Seele baumeln lassen. Es gibt ja viele, die deshalb in den Urlaub in die Provence fahren. Aber auch im Osten von Thüringen gibt's eben lila Lavendelfelder. Okay, vielleicht nicht ganz so groß, nur so 30 Reihen zu 15 Metern vielleicht. Aber dafür ist am Ortsrand von Lohmar, das ist ein Ortsteil von Nöbdenitz, auch selbst pflücken erlaubt. MDR Thüringen-Reporterin Katrin Welzel folgt dieser Lavendelspur.
2: Es ist zugegeben nicht das ideale Lavendelwetter, ein bisschen zu regenfeucht noch für den perfekten Duft, aber die Augen können tanken. Immer wieder wogen die Lavendelblüten ran, reichen mir so ungefähr kurz übers Knie und mittendrin im violetten Meer steht Gerald Knötsch, der Chef des Kräuteranbaus der Agrargenossenschaft hier in Nöbdenitz, denn die hat vor 3 Jahren das Feld angelegt. Warum eigentlich?
3: Das war ein Versuchsprojekt an 6 Standorten insgesamt in Thüringen, um zu sehen, lohnt das, dass der Lavendel auch wächst, dass er ordentliche Bestände werden. Und ich denke, das haben wir bewiesen.
2: Es ist ein absolutes Gesumme um uns herum. Hummeln, Bienen. Ich mit meiner Allergie muss ein bisschen aufpassen, aber einmal drüber streicheln, das muss einfach sein. Ach, herrlich.
3: Ja, die Insekten, es ist ganz schönes Gewusel drin. Die Wildbienen, die fliegen auch bei kälteren Temperaturen, sodass das schon angenommen wird. Gerade in der jetzigen Zeit, wo der Lavendel so wunderschön blüht.
2: Und wenn wir uns umdrehen, sehe ich gerade eine Mutti mit ihrer Tochter.
4: Ich bin gerade hier und will mir ein kleines Sträußchen pflücken. Mhm. Was treibt sie denn her?
5: Eine Freundin von mir hat mir das empfohlen hier.
4: Und wird es jetzt das Foto oder wird es ein Strauß?
5: Beides.
6: Lavendel.
2: Ein Foto wie aus dem Urlaubsalbum. Ja, und natürlich wird auch ein bisschen selbst gepflückt. Denn das habe ich vorne auch gelesen, Herr Knütsch. Selbstpflücken ist angesagt.
3: Wir haben das jetzt seit dem Wochenende zum Selbstpflücken hier angelegt und hoffen, dass auch in der Kasse des Vertrauens ein bisschen was ankommt. Es wird sehr gut angenommen. Man sieht schon einige Stellen, wo was abgepflückt wurde.
2: Na dann, ran mit der Nase an den Lavendel. Ein Sträußchen Urlaubsfeeling aus der Ostthüringer Provence. Provinz passt immer.
0: 3 bis 4 Wochen, sagt der Kräuterbauer, blüht der Lavendel jetzt noch nicht so ganz intensiv. Aber dann...
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0: die Podis und geh zu ihr. Die Radsportler der Tour de France müssen ja wieder ran. Ist auch gleich ein Thema um 15.30 Uhr im Sport hier bei MDR Thüringen mit Oliver Gusser.
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2: Mit Oliver Gusso und ich wünsche Ihnen einen schönen Nachmittag. Ja, die Hitze ist zurück in Thüringen und während wir uns einen schattigen Platz suchen, müssen die Radfahrer bei der Tour de France richtig in die Pedale treten. Die Etappe heute wurde um 30 Kilometer verkürzt und für uns dabei Holger Gerska.
3: Hektisch waren die ersten anderthalb Stunden, extrem schnell gefahren, viele wechselnde Rennsituationen und jetzt 84 Kilometer vor dem Ziel an der steilsten Stelle des Tages an der Bergwertung hinauf zum Sucq-au-Mer. Da gibt es zum ersten Mal so eine halbwegs sortierte Rennsituation, aber die Besten dieser Etappe, und da sind nur noch 48, die sind auch nach wie vor nur eine Minute 15 voneinander getrennt. Ganz vorn fahren der US-Meister Quinn Simmons mit dem Norweger Tobias Haaland Johannessen. Dann etwa 30 Sekunden dahinter eine Gruppe rund um den Mountainbike-Olympiasieger Thomas Pidcock und den Ex-Weltmeister Mathieu van der Poel aus den Niederlanden. Und dann kommt eine 32er-Gruppe, die wir wohl Hauptfeld nennen, weil darin die besten 9 in der Gesamtwertung unterwegs sind, also auch Florian Lipowitz.
2: Alles klar, danke Holger. In einer Stunde sind wir wieder an der Strecke. Wir schauen zum Fußball, zur Weltmeisterschaft. Da gibt's noch viel zu besprechen. Argentinien hat ja im Viertelfinale gegen die Schweiz 3:1 nach Verlängerung gewonnen. Die Schweizer waren aber in Unterzahl, weil ihr Spieler Embolo nach einer Schwalbe die gelb-rote Karte gesehen hatte. Das Ganze erst nachdem der Videobeweis eingegriffen hatte. Und die Schweizer geben nun dem Schiedsrichter die Schuld, auch Remo Freuler.
4: Ich denke, wir haben gesehen, wir haben alles reingeworfen, alles für die Schweiz gemacht, mit Herz gespielt und schlussendlich wegen Schiedsrichter verloren.
2: Tja, das ist die kurze Analyse des Schweizers. Wir gucken aber weiter, denn die Engländer, die sind auch weiter im Halbfinale, haben 2:1 nach Verlängerung gegen Norwegen gewonnen. Das Spiel der Engländer, das war noch nicht optimal, das sah auch der Trainer Thomas Tuchel so, aber er war nicht ganz einverstanden mit einer Reporterfrage, denn ein englischer Reporter fragte ihn, hat die englische Mannschaft vielleicht ein Mentalitätsproblem? Und das sagte der Trainer.
5: This is pure mentality, you can bottle it up and sell it. Absolutely. This is, yeah, so why is the problem for mentality? It's a quality of our games.
2: Tja, also er sagte, dass seine Mannschaft wirklich pure Mentalität gezeigt hat und dementsprechend auch gewonnen hat. Aber er war mit dem Spiel auch nicht so ganz einverstanden, aber ein Mentalitätsproblem habe seine Mannschaft nicht. So, weiter geht's bei der Weltmeisterschaft am Dienstag mit dem Halbfinale Frankreich gegen Spanien. Und dann einen Tag später spielt England gegen Argentinien. Ganz zum Schluss noch der Blick zum Motorsport. Die MotoGP, die macht ja Station auf dem Sachsenring und das Rennen gewann der Spanier Marc Marquez heute Nachmittag. Und sehr beeindruckend, auf dem Sachsenring waren an diesem Wochenende wieder richtig viele Menschen. 260.000 haben sich die Rennen angeschaut. Eine Bestmarke erneut.
6: Danke dir, Olli. Und das Wetter in Thüringen, Altenburg jetzt 29 Grad schon, Bad Lobenstein 27, Neuhaus am Rennweg, da ist es natürlich kühler mit 23 Grad, da gibt es auch ein paar Wolken mehr. Bis zum Abend ist es oft sonnig, aber dazwischen eben Quellwolken, 28 bis 32 Grad, in den Bergen 25. In der Nacht überwiegend klar, weiter trocken, weniger Wind, örtlich etwas Nebel, 16 bis 12 Grad, das ist angenehm. Morgen dann erst sonnig, später mehr Wolken, aber weiter trocken, wieder bis zu 32 Grad. 15.34 Uhr. Und hier sind die aktuellen Verkehrsmeldungen. Die A9 Richtung München ist zwischen Weißenfels und Naumburg nach einem Unfall weiter gesperrt. Bitte bilden Sie hier eine Rettungsgasse. A9 Richtung München zwischen Naumburg und Reussig. Stau, Bergungsarbeiten, 20 Minuten dauert es hier länger. Es ist auch nur die linke Fahrspur frei. A9 Richtung München zwischen Marktschorgast und dem Dreieck Bayreuth-Kulmbach. 5 Kilometer stockender Verkehr, 10 Minuten dauert es hier länger. Und im Landkreis Gotha zwischen Großer Inselsberg und Bad Tappert. Behinderung, da gab es einen Unfall. Die Blitzer stehen auf der B281 am Ortsausgang Saalfeld Richtung Arnsgereuth. Und dann haben wir noch einen in Meiningen in der Rohrer Straße, mal wieder stadtauswärts. Melden Sie uns Staus oder Blitzer kostenfrei im MDR Thüringen Verkehrszentrum 0800 218 16 00. Dankeschön, kommen Sie gut an Ihr Ziel. Jetzt mit den Stranglers, sommerliches Always the Sun.
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schönen Sonntagnachmittag mit den Bee Gees und Paying the Price of Love hier bei MDR Thüringen. Wir werden ein bisschen rockiger. Es geht nämlich in die 70er zu Tina und Nordbush Simulated.

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1: Ein Feriencamp der ganz besonderen Art entsteht gerade neben dem Flugplatz Nobitz im Altenburger Land. Über 1500 Kinder und Jugendliche werden dort ab morgen nämlich erwartet bei den Royal Rangers. Wer das ist, was dort passieren wird, MDR Thüringen-Reporterin Kathleen Bernhardt hat nachgefragt.
2: Große weiße und schwarze Joten stehen auf einer riesigen Wiese. Geschäftig wuseln kleine und große Leute umher. Allesamt mit Lederhut und blau-gelbem Halstuch. Die Royal Rangers.
3: Ja, also die Royal Rangers sind christliche Pfadfinder. Wir sind in ganz Deutschland organisiert, insgesamt um die 27.000 Mitglieder. Und hier sind wir nur aus dem Distrikt Ost.
2: Volker Kruse hat den Überblick. Papa Bär wird der große Mann mit dem weißen Bart genannt. Bei ihm laufen alle Organisationsfäden zusammen, denn über 1500 Menschen auf einem Platz gilt es zu versorgen und abzusichern. Eine regelrechte Zeltstadt wird aufgebaut, erklärt mir Peter vom Potsdamer Pfadfinderstamm.
4: Die Kinder reisen am Montag an und die Kinder müssen alle für sich selber den Schlafbereich aufbauen, also Zelt aufbauen, die müssen Essbereich aufbauen und einen Feuertisch. Was wir jetzt hier aufbauen, ist schon die Infrastruktur davor. Hier kommt nochmal ein Proviantzelt hin. Das wird nochmal so ein Kaffeebereich für abends. Also da wollen wir einfach schöne Atmosphäre haben und das bauen wir halt davor auf, weil wir es am Montag nicht alles schaffen.
2: Die ersten der Pfadfinder sind schon am Freitag angereist, auch Cindy. Sie gehört zur Gruppe aus Tanna im Saale-Orla-Kreis.
5: Ich liebe das Abenteuer, dieses Draußensein, unter dem freien Himmel schlafen, das ist einfach top.
2: Doch nun geht's auch für sie an den Zeltaufbau.
5: Ja, auch das, was Spaß macht. Diese Knoten zu machen, die dann die Stangen zusammenhalten.
3: Das ist eigentlich Erlebnispädagogik pur. Die Kinder sind in der Natur unterwegs, sie kochen über dem Feuer, sie arbeiten mit Säge, um eine Woche hier ein schönes Camp zu haben.
2: Sagt Papa Bär, also Volker Kruse. Und diese Gemeinschaft, die schweißt zusammen, weiß auch David aus Ilmenau, der schon seit Jahren bei den Royal Rangers dabei ist.
6: Das Erlebnis, die Abenteuer, die Gemeinschaft ist so das, was man einen Ranger so mit den anderen Rangern hier verbindet.
2: 10 Tage erleben die Pfadfinder in Nobitz nun Workshops und Gottesdienste und haben Spaß unter Gleichgesinnten.
1: Viele Reisebusse werden also ab morgen früh Richtung Altenburger Land unterwegs sein zum Sommercamp der Royal Rangers in Nobitz.
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Wir landen jetzt im Sommer 1980, der Sommersong schlechthin, von den Gibson Brothers, Que Será Mi Vida.

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2: Es ist 16 Uhr. Alles Wichtige jetzt mit Frank Beken.
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3: In Thüringer Ferienunterkünften besteht Nachholbedarf in puncto Barrierefreiheit. Der Landesbehindertenbeauftragte Dennis Petscher spricht von Defiziten. Abgesehen von den Hotels in den Städten gäbe es kaum barrierefreie Ferienwohnungen oder Häuser als Urlaubsdomizile für ganze Familien. Der Blinden- und Sehbehindertenverband kritisiert, dass außerdem auch Gaststätten baulich oft schwer zugänglich seien. Die Thüringer Tourismusgesellschaft vermutet, dass Betriebe den finanziellen Aufwand scheuen, um Rampen für Rollstühle oder ebenerdige Duschen einzubauen. Bei Motorradunfällen in Thüringen sind am Wochenende mehrere Menschen teils schwer verletzt worden. So gab es zwei Unfälle im Saale-Holzland-Kreis. Bereits am Freitag stießen zwischen Schöngleiner und Bad Klosterlausnitz zwei 28 Jahre alte Biker zusammen. Einer wollte nach links abbiegen, während der andere ein Auto überholte. Beide Männer wurden schwer verletzt. Außerdem verlor gestern eine 24-Jährige zwischen Wolfersdorf und Neustadt an der Orla die Kontrolle über ihre Maschine und stieß gegen eine Leitplanke. In der Nähe von Wasserberg touchierte ein 79-Jähriger mit dem Motorrad einen Baum und stürzte. Die Waldbrandgefahr in Thüringen nimmt wieder zu. In Teilen von Ost- und Südthüringen gilt laut Landesforstanstalt die zweithöchste Warnstufe 4. Betroffen ist unter anderem der Raum Jena und Saale-Holzland. Bei Warnstufe 4 können die Forstämter Grillplätze und Feuerstellen sperren. In den übrigen Regionen herrscht meist die Warnstufe 3 für mittlere Waldbrandgefahr. Gering ist die Gefahr zurzeit noch in Teilen des Thüringer Waldes. Der verheerende Brand im spanischen Andalusien breitet sich nicht weiter aus. Fast 7000 Hektar Wald wurden bislang zerstört. Mindestens 12 Menschen kamen dabei ums Leben. MDR Thüringen-Reporterin Anna Mund.
4: Die Lage rund um das Feuer sei inzwischen stabilisiert worden. Das teilte der Regierungschef der betroffenen Region Andalusien mit. Die Löscharbeiten würden begünstigt durch deutlich schwächere Winde und eine höhere Luftfeuchtigkeit. Bislang sind etwa 7000 Hektar Wald und Buschland verbrannt. Weiterhin sind rund 500 Feuerwehrleute, Soldaten und andere Helfer im Einsatz. Man will den Brand schon bald komplett unter Kontrolle bringen. Dank der positiven Entwicklung können Anwohner schrittweise in ihre Häuser zurückkehren. Als Ursache des Brandes wird eine kaputte Stromleitung vermutet.
3: Zum Sport. 5 Wochen nach seinem Triumph bei den French Open kann sich Tennisstar Alexander Zverev erneut zum Grand-Slam-Sieger krönen. Im Wimbledon-Finale trifft Zverev in gut einer Stunde auf den Titelverteidiger und Weltranglisten-Ersten Jannik Sinner. Die vergangenen 9 Duelle gewann allesamt der Italiener. Allerdings haben beide noch nie auf Rasen gegeneinander gespielt. Falls Zverev heute gewinnt, ist er der erste deutsche Wimbledon-Sieger seit Michael Stich vor 35 Jahren. Das waren die Nachrichten. 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
2: Dankeschön, Frank. Das Wetter in Thüringen bis zum Abend sonnig und ein paar Quellwolken, überall trocken, 28 bis 32 Grad, oben in den Bergen 25. In der Nacht überwiegend klar, weiter trocken, der Wind lässt nach, örtlich kann es etwas Nebel geben, bei 16 bis 12 Grad. Morgen dann erst sonnig, später mehr Wolken, aber trocken. Bis zu 32 Grad. 16.04 Uhr. Und hier sind die aktuellen Verkehrsmeldungen. Die A9 Richtung München ist zwischen Weißenfels und Naumburg nach einem Unfall gesperrt. Dadurch jetzt auch Stau auf der Umfahrung über die B91. Im Landkreis Gotha zwischen Großer Inselsberg und Bad Tappatz Behinderung, da gab es einen Unfall. Die Blitzer stehen auf der B281 am Ortsausgang Saalfeld Richtung Arnsgereuth und in Meiningen in der Rohrer Straße stadtauswärts. Melden Sie uns Staus oder Blitzer kostenfrei im MDR Thüringen Verkehrszentrum 0800 218 16 00. Vielen Dank. Ich bin Frank Huber. Ich grüße Sie. Ich wünsche Ihnen einen angenehmen Sonntag. Jetzt mit Elton John, 80er von ihm. I'm still standing.
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0: dunklen Versionen, Visionen von Sega and Events aus den 60ern in the year 2525.
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0: Wir schauen aber jetzt nach Etzelsbach in dem bekannten Wallfahrtsort im Eichsfeld. Die kleine Marienkapelle dort ist ja spätestens vor 15 Jahren durch den Papstbesuch super weltberühmt geworden. Warum heute auf den Straßen zum Wallfahrtsort deutlich mehr Pferdeäpfel als sonst lagen, das weiß MDR Thüringen-Reporterin Claudia Götze.
2: Wallache, Stuten, Hengste und viele Ponys, das jüngste erst 6 Wochen alt. Dazu Reiter, Kutschen und Gespanne aus dem ganzen Eichsfeld. Aus Kirchworbis, Holungen, Gernrode, Effelder und Berlingerode. Für Kinder und Erwachsene eine gute Tradition.
3: Über 300 Jahre wird ja diese Wallfahrt durchgeführt. Wir sind gläubige Katholiken.
4: Einfach Kindheit. Ich war ja mit Papa schon immer da und die anderen Leute treffen. Ja, und einfach der Segen.
5: Seit 84 jedes Jahr nicht einmal. Mal gefehlt mit Kinder, Enkel, Urenkel.
6: Etzelsbach ist für uns so das Highlight im Jahr, wo wir uns den Segen für unsere Tiere abholen.
2: Diese persönlichen Begegnungen außerhalb der digitalen Welt seien unersetzlich, sagte der Görlitzer Bischof Wolfgang Ipold in seiner Wallfahrtspredigt.
7: Wir brauchen inmitten dieser Flut von Informationen dringend Zeiten der Stille und des Abschaltens. Wir brauchen Zeiten, in denen wir unseren Gedanken nachgehen können und vor allem Zeiten, in denen wir das alles verdauen können, wovon wir erfahren.
2: Hunderte Wallfahrer haben erst den Gottesdienst gefeiert und dann die insgesamt 153 Pferde bei der Umrundung der kleinen Kapelle beobachtet. Neben dem Segen vom Bischof bekamen alle Pferde eine Lederplakette.
5: Die hängen wir zu Hause auf, über der Haustür.
8: Die wird an Steigehang. Wir segnen das Pferd quasi.
9: Als Erinnerung aufbewahren?
5: Ist erst die 42.
10: Wir haben zu Hause gleich einen Platz unterm Carport, wo schon 15, 20 Plaketten stehen.
11: Ich bin zum ersten Mal bei der Pferdewallfahrt. Keine Ahnung, ich werde es meinem Sohn weitergeben und meiner Tochter.
2: Schon am nächsten Sonntag gibt es die nächste Wallfahrt. Dann für deutlich mehr PS, für Fahrzeuge und Motorräder.
0: In Etzelsbach ist heute die traditionelle Pferdewallfahrt gefeiert worden. Hunderte Wallfahrer und über 150 Pferde waren dabei.
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1: Mit Oliver Gusso und ich wünsche Ihnen einen schönen Nachmittag. Ja, wir schauen nach Frankreich zur Tour de France. Da läuft die 9. Etappe nach Ussel und die Etappe wurde gut 30 Kilometer wegen der Hitze verkürzt. Und für uns dabei Sportreporter Holger Gerska.
2: Florian Lipowitz hat gerade Remco Evenepoel, seinem Co-Kapitän, Wasser und Riegel gebracht. Er ist besser auf dem Wege dahin, hat sich zurückfallen lassen an das Mannschaftsfahrzeug. Also diesbezüglich harmonieren die beiden. Es bleibt ihnen aber auch nichts weiter übrig, denn sie sind zu zweit. Kein anderer Helfer aus dieser Mannschaft mehr, in diesem kleinen Hauptfeld, in dem sich die besten 9 in der Gesamtwertung befinden. Und dieses Feld fährt eine reichliche Minute hinter 8 Ausreißern hinterher. Da sind zwei wirklich, wirklich heiße Kandidaten auf den Etappen. Sieg dabei mit dem zweimaligen Mountainbike-Olympiasieger Thomas Pidcock aus Großbritannien und mit Mathieu van der Poel, dem Ex-Weltmeister aus den Niederlanden, der hier schon 10 Tage lang das gelbe Trikot trug, in seiner Karriere 2 Etappen gewonnen hat. Heute könnte die dritte folgen. 42 Kilometer sind es noch bis zum Ziel.
1: Also da noch ein gutes Stück zu gehen und wir gehen jetzt aber zurück hier nach Thüringen und zwar nach Jena, denn Regionalligist Carl Zeiss Jena feiert heute die große Saisoneröffnung im Stadion. Die Fans, die konnten Fähnchen basteln, es gab auch einen Flohmarkt, also auch viel los drumherum. Und jetzt wird's aber sportlich gegen Bundesligist Union Berlin. MDR Thüringen Sportreporter Christian Müller ist für uns dabei. Christian, wie sind denn so die Eindrücke von der Mannschaft in den ersten Minuten?
3: Also die sind durchaus positiv, lieber Olli, denn hier im weiten Rund, das heute wieder mit 6.000, 7.000 Fans gefüllt ist, darunter auch viele, die aus Berlin mitgekommen sind, die sehen bisher ein sehr ausgeglichenes Spiel, vierte Liga gegen erste Liga und, Achtung, der Außenseiter, der Regionalligist aus Jena, der führt seit der 12. Minute mit 1:0 und dreimal darfst du raten, Olli, wer das Tor gemacht hat, nämlich der Rückkehrer, der von vielen hier sehnsüchtig erwartet war und wo sich alle freuen, dass er wieder da ist, Elias Löder, der Knipser aus der vorherigen Spielzeit, der ja dann mal kurz abgewandert war nach Ulm in die dritte Liga und jetzt wieder zurück ist hier im Jenaer Paradies. Und der hat schon nach 12 Minuten gezeigt, wie wichtig er sein kann für diese Mannschaft, indem er seinen Torinstinkt ausgepackt hat und Union-Torhüter verladen hat zum 1:0 in der 12. Minute. Seitdem gab es noch 2-3 weitere gute Chancen, unter anderem auch durch Wollschläger, ein weiterer Neuzugang, der im Sturm spielt beim FCC. Aiwasi, auch ein neuer im Mittelfeld, macht bisher auch einen ganz guten Eindruck. Jetzt versuchen die Unioner mal hier an den Ball zu kommen, werden aber abgelaufen von Hessel. Und deswegen steht es hier immer noch 1:0 für Carl Zeiss Jena in diesem ersten wichtigen Test. Vorher gab es ja Spiele gegen unterklassige Mannschaften, die man nicht so hoch bewerten kann. Aber jetzt eben diese Führung gegen den Bundesligisten.
1: Danke dir, Christian. Und die Bilder gibt es auch heute im Thüringen-Journal ab 19 Uhr. Dann noch mit dem Treffer von Elias Löder. Ich hätte natürlich auch richtig geraten, wenn du mich gelassen hättest. Also danke, Christian. Und auch die Frauen haben gespielt vom FCC. Und zwar ging das Spiel gegen Viktoria Berlin 2:2 aus. Ganz zum Schluss noch der Blick zum Tennis. Dann die Französin Kristina Mladenovic hat ihren 7. Grand Slam-Titel im Doppel gefeiert. An der Seite ihrer chinesischen Partnerin Han Yu gewann sie heute das Doppelfinale gegen die Kanadierin Gabriela Dabrowski und Luisa Stefani aus Brasilien. 6-3, 7-5 am Ende, aber wir fiebern auf Alexander Zverev in einer halben Stunde im Finale gegen Jannik Sinner und da gucken wir in einer Stunde hin.
4: Dankeschön, Olli. Das Wetter in Thüringen bis zum Abend sonnig mit ein paar Quellwolken, trocken 28 bis 32 Grad, in den höheren Berglagen 25 Grad. Und aktuell haben wir auch schon oft die 30 erreicht. Alperstedt zum Beispiel, Jena 31, Sondershausen auch 30. In der Nacht, da ist es dann überwiegend klar, weitgehend trocken. Örtlich kann sich sogar wieder Nebel bilden. Es ist durchaus gut zu lüften bei 16 bis 12 Grad. Morgen erst sonnig, später mehr Wolken, aber trocken, wieder bis 32 Grad. 16.35 Uhr jetzt. Und hier sind die aktuellen Verkehrsmeldungen. Die A9 Richtung München ist zwischen Weißenfels und Naumburg nach einem Unfall gesperrt. Dadurch auch Stau auf der Umfahrung über die B91. A9 Richtung München zwischen Marktschorgast und Bad Benneck-Himmelkron stockender Verkehr. Da gab es einen Unfall. Im Landkreis Gotha zwischen Großer Enzelsberg und Bad Tappatz Behinderung durch Bergungsarbeiten. Im Unstrut-Hainich-Kreis ist die Straße zwischen Groß-Welsbach und Tamsbrück gesperrt. Da läuft ein Feuerwehreinsatz. Und die Blitzer stehen auf der B281 am Ortsausgang Saalfeld Richtung Arnsgereuth und in Meiningen in der Rohrer Straße stadtauswärts. Melden Sie uns Staus oder Blitzer kostenfrei im MDR Thüringen Verkehrszentrum 0800 218 16 00. Dankeschön, kommen Sie gut an Ihr Ziel. Jetzt mit Supertramp und It's Raining Again.
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0: ist einfach ein starker Titel von Karat. Und das jede Stunde. Und in dieser Stunde ist Lars Sänger bei mir. Er macht heute das Thüringen-Journal, beziehungsweise wird es moderieren. Lars, mit welchen Themen?
1: Aber ehrlicherweise, wenn ich jetzt bei dir hier so sitze und höre Karat mit jeder Stunde, weiß ich immer, warum Radio so geil ist. Ne?
0: Also ja, weil wir tolle Musik spielen,
1: ganz einfach. Kompletter Wahnsinn. Ne? Also du bist ja nur am Mitsingen. Insofern war ich jetzt ganz vertieft in diesen wirklich
0: Tut mir leid, dass ich dich rausreißen muss.
1: Ja, ist ja kein Problem. Wir haben auch heute fürs Thüringen-Journal natürlich wieder tolle Themen aufbereitet. Hm. Eine Sache will ich dich fragen. Was denkst du, Kühe, ja? So Milchkühe, was ist deren Wohlfühltemperatur, Frank? Was glaubst du?
0: Schwer, da bin ich überfragt.
1: Gingen wir genauso.
0: Die stehen ja im Winter draußen, im Sommer draußen, keine Ahnung.
1: Ja. -7 bis +15 Grad. Das ist die Range, in der die sich besonders wohlfühlen. Jetzt haben wir natürlich, wenn wir auf die Temperaturen gucken, 30. schon so eine leise Ahnung, es wird deutlich wärmer. Das heißt, die Kühe fühlen sich nicht wohl und dafür gibt es in Südthüringen eine richtig tolle Lösung.
0: Damit die Milch nicht sauer wird?
1: Naja, damit die vor allem viel Milch geben. Und zwar, also das ist wirklich, man sagt ja uns Ossis immer nach, dass wir richtig gut sind, was Marke Eigenbau angeht. Okay. Und in Südthüringen hat unsere Reporterin Bettina Ehrlich einen Betrieb gefunden, die haben wirklich so kreativ ein Wellness-Programm für ihre Milchkühe auf die Beine gestellt, damit die sich auch bei der Hitze wohlfühlen. Ich will gar nicht zu viel verraten, aber Rasensprenger spielen eine Rolle, Ventilatoren und viele, viele Lüfter. Also es ist wirklich total cool, was die da gebaut haben. Gucken Sie sich heute Abend an, Frank. Ich hoffe, du schaltest auch ein.
0: Also die Bilder ab 19 Uhr im Thüringenstall mit dir, Lars. Bis dann.
1: Ich freue mich. Bis später.
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0: 82 lässt grüßen mit Toto und Rosanna.
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0: Brigitte Schneider aus Rheinstedt, das liegt zwischen Kahla und Blankenhain, hat mitgespielt. Also wir kennen uns seit dem letzten Freitag. Sie hat auch einen gewonnen, einen MDR Thüringen Siegersessel bei mir. Das war schön und wir hören nochmal rein.
2: Ja. Capdevila auf Iniesta, Doppelpass mit Capdevila, der ist jetzt auf Höhe des Strafraums, zieht den Ball zurück, dann die Möglichkeit, sich da zu drehen, Schuss aus dem Hinterhalt und Neuer ist unten und klärt. Immer noch ist der Ball heiß, sie haben ihn immer noch nicht geklärt. Xavi Alonso im Strafraum, Iniesta.
0: Aufgeregt klang er schon, ne? Also
3: ja, das
0: war
3: stimmt.
0: Die WM 2010, Halbfinale Deutschland gegen Spanien. Ja, und jetzt meine Frage eben an Sie.
3: Ich würde sagen, nicht drinnen.
0: Dann hören wir mal rein.
2: Xavi Alonso im Strafraum. Iniesta vorbei.
0: Hui. Ja, Frau Schneider, es war kein Tor, aber Sie haben gewonnen.
3: Oh, das ist ja prima.
0: Sehr schön.
3: Ja, da freue ich mich.
0: Der MDR Thüringen Siegersessel geht zu Ihnen. Haben Sie vielleicht ein schönes Plätzchen dafür? Garten vielleicht?
3: Ja, einen sehr großen Garten.
0: Frau Schneider, freut mich sehr, dass es geklappt hat. Ich wünsche Ihnen viel Spaß mit dem Siegersessel und jetzt erstmal ein schönes Wochenende, ne?
3: Dankeschön, das wünsche ich Ihnen auch und Ihrem ganzen Team.
0: Und wir haben ja noch weitere. Morgen früh ab 5 in der Frühschicht haben Sie die nächste Chance auf unseren Siegersessel.
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0: Es ist 17 Uhr. Alles Wichtige jetzt mit Frank Beken.
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2: Bundespräsident Frank-Walter Steinmeier hat das Reformpaket der schwarz-roten Koalition gelobt. Endlich sei etwas passiert, sagte das Staatsoberhaupt im ZDF-Sommerinterview. Freitag hatten Bundestag und Bundesrat die Krankenkassenreform beschlossen. MDR Thüringen-Reporter Chris Berdrow.
3: Verglichen mit dem Fußball könne man sagen, die Koalition habe gerade die reine Defensive verlassen und sei ins Vorwärtsspiel gekommen. Das Paket nennt Steinmeier ansehnlich. Die Vorhaben sind auch mit Belastungen für die Bürger verbunden. Dazu sagte Steinmeier, Strukturreformen hätten nicht in erster Linie zum Ziel, den Menschen mehr Geld in die Tasche zu geben, sondern zunächst mal das Ziel, Leistungssysteme zu stabilisieren.
2: Die Linksfraktion im Thüringer Landtag hat die niedrige Grunderwerbssteuer kritisiert. Ihr Abgeordneter Sascha Bieler erklärte, das Absenken der Steuer habe der Landeskasse 2025 ein Minus von gut 42 Millionen Euro beschert. Das gehe aus einer Antwort der Landesregierung auf eine kleine Anfrage hervor. So seien vergangenes Jahr rund 145 Millionen Euro aus Steuern aus Immobiliengeschäften eingenommen worden. Wäre der Steuersatz nicht von 6,5% auf 5% gesenkt worden, hätte das Land rund 187 Millionen Euro einnehmen können, so die Linke. In Thüringer Ferienunterkünften besteht Nachholbedarf in puncto Barrierefreiheit. Der Landesbehindertenbeauftragte Dennis Pretschner spricht von Defiziten. Abgesehen von den Hotels in den Städten gäbe es kaum barrierefreie Ferienwohnungen oder Häuser als Urlaubsdomizile für ganze Familien. Der Blinden- und Sehbehindertenverband kritisiert, dass außerdem auch Gaststätten baulich oft schwer zugänglich seien. An der Marienkapelle in Etzelsbach im Eichsfeld sind heute fast 160 Pferde gesegnet worden. Hunderte Gläubige waren beim Wallfahrtsgottesdienst mit dabei. Die Tradition besteht schon seit 350 Jahren. MDR Thüringen-Reporterin Claudia Götze.
4: Pfarrer Segen fürs Pferd und eine Erinnerungsplakette für die Reiter. Heute haben sich wieder viele Pferdebesitzer auf den Weg zur Marienkapelle Etzelsbach gemacht. Wie früher die Bauern erhalten seit vielen Jahren Reiter gespannt und natürlich die Pferde Gottes Segen. In seiner Predigt forderte der Görlitzer Bischof Wolfgang Ipold zu mehr persönlichen Begegnungen statt digitalem Austausch auf. Es müsse Zeit für Stille und Abschalten sein. Die Kirche sei ein Raum dafür.
2: Eine verwechselte Wohnungstür ist in Bleicherode im Landkreis Nordhausen für die Beteiligten schmerzhaft zu Ende gegangen. Wie die Polizei mitteilte, wollte ein Mann mit mehr als 2,6 Promille Atemalkohol am frühen Morgen wieder in seine Wohnung zurück. Weil er sich in dem Mehrfamilienhaus in der Etage geirrt hatte, passte aber der Schlüssel nicht. Deshalb klingelte er Sturm an der fremden Wohnungstür. Als der Bewohner öffnete, dachte der Störenfried, dass jemand in seine Wohnung eingebrochen sei, und griff den Mann an. Nach dem ersten Schock setzte sich dieser zur Wehr und schlug seinerseits auf den Störenfried ein. Beide Männer wurden leicht verletzt und mussten von Sanitätern versorgt werden. Das waren die Nachrichten. 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
0: Danke dir, Frank. Das Wetter in Thüringen heute bis zum Abend, am Abend sonnig und ein paar Quellwolken, überall trocken, 28 bis 32 Grad, in den Bergen um 25. In der Nacht überwiegend klar, weitgehend trocken, der Wind flaut ab, es kann sich sogar ein bisschen Nebel bilden, bei 16 bis 12 Grad. Morgen ist es erst sonnig, später kommen ein paar Wolken dazu, es bleibt aber trocken und wird wieder heiß mit bis zu 32 Grad. Auch am Dienstag Sonne, Wolken und hochsommerlich heiß. 17 Uhr und 4 Minuten. Und hier sind die aktuellen Verkehrsmeldungen. Die A9 Richtung München ist zwischen Weißenfels und Naumburg nach dem Unfall immer noch gesperrt. Dadurch auch Stau auf der Umfahrung über die B91. A9 Richtung München zwischen Marktschorgast und Bad Berneck-Himmelkron stockender der Verkehr nach einem Unfall. Im Landkreis Gotha zwischen Großer Inzelsberg und Bad Tappatz Behinderung durch Bergungsarbeiten. Und im Unstrut-Hainich-Kreis ist die Straße zwischen Groß-Welsbach und Tamsbrück gesperrt. Da läuft weiter der Feuerwehr. Feuerwehreinsatz. Die Blitzer stehen auf der B281 am Ortsausgang Saalfeld Richtung Arnsgereuth und in Meiningen in der Rohrer Straße stadtauswärts. Melden Sie uns Staus oder Blitzer kostenfrei im MDR Thüringen Verkehrszentrum 0800 218 16 00. Vielen Dank. Ich bin Frank Kuber. Ich wünsche Ihnen einen schönen Sonntag. Jetzt mit einem sommerlichen 80er von Bananarama mit Robert De Niro Sweet.
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0: Zu Beginn der Sendung habe ich ja schon mit dem Kollegen Uwe Kelm gesprochen. Sein Auftrag ist ja heute, oder sein Motto, Sonntag, Sonne, 30 Grad, bestes Freibadwetter. Vormittags im Bad Bahnen schwimmen oder nachmittags mit den Kids ans Wasser. Im Landkreis Saalfeld-Rudolstadt allein gibt es ja 15 Freibäder und dort war eben der Uwe heute unterwegs. Immerhin 6 Stück hat er besucht.
2: Die erste Station heute bringt mich nach Wittgendorf in der Nähe von Rohrbach. Hier ist das Auebad. Wunderschön gelegen. Mir gegenüber ist Rainer Münzner aus Rohrbach. Warum sind Sie hier?
3: Ich habe eine Dauerkarte. Ist immer wieder schön.
2: Nächstes Schwimmbad, Unterweißbach. Riesengroße Wasserrutsche. Vor mir steht Jakob. Hallo Jakob, du bist gerade eben gerutscht. Wie ist es?
4: Also es macht sehr viel Spaß und ist sehr schnell.
2: Wie ist das Wasser?
4: Das Schwimmbecken ist sehr warm.
2: Keine 5 Kilometer weiter schimmert mich das nächste Schwimmbecken mit kristallklarem Wasser an. Mittendrin ist Jenny, hallo.
5: Hallo.
2: Wozu die Poolnudel?
5: Dass ich nicht untergehe, ich kann manchmal so schlecht schwimmen. Außerdem ist das Wasser so kalt.
2: Wie kalt ist es denn?
5: Wie viel ist es denn? Ja, es geht. 22 Grad sind es.
2: Ihr seid ja eine ganze Gruppe. Was macht ihr jetzt hier im Schwimmbad?
5: Ein bisschen quatschen. Das ist immer ein traditioneller Sonntag.
2: Eine Attraktion in Sitzendorf ist der 3-Meter-Turm. Oh, da steht jemand oben. Wie war's?
6: Oh, gut, gut, gut. Und abkühlen. Ohne Ende.
2: Nichts wie ab ins nächste Bad. Nicht mal ganz 3 Kilometer und ich bin am nächsten Schwimmbad in Schwarzburg. Hier in Schwarzburg gibt es ein richtig großes Schwimmbecken, 5 Bahnen und einen abgetrennten Nichtschwimmerbereich. Und aus dem Nichtschwimmerbereich raus möchte Elli, und zwar mit einem neuen Schwimmabzeichen. Elli, was machst du gerade für eins?
7: Also ich mache dieses Jahr noch Gold. Ich muss noch Kraulen üben mit dem Schwimmmeister Alex, weil der ist hier so toll. Und dann muss ich noch einen Köpfer von ganz oben machen.
2: Angekommen am nächsten Schwimmbad in Bad Blankenburg. Und hier riecht es schon ein bisschen nach Pommes.
7: Ja.
2: Gerade den Zeh reingehalten, das Wasser ist erfrischend. Josie Gerke sitzt mir gegenüber. Frau Gerke, Sie waren gerade komplett im Wasser. Wie ist es?
8: Sehr erfrischend, aber auch sehr angenehm.
2: So, angekommen. Letzte Station für heute. Den letzten schattigen Parkplatz erwischt. Glück gehabt. Und genau so stelle ich mir einen Sonntagnachmittag im Freibad vor. Hier in der Kreisstadt ist richtig was los. Jeder schattige Platz ist belegt mit mindestens einem Handtuch. Ich würde jetzt gern rein, aber ich glaube, ich habe die Badehose vergessen. Schade.
0: Ja, wirklich schade. Nach dieser Tour hätte sich der Uwe das wirklich verdient. Aber die Badegäste, die hatten ihren Spaß und auch die perfekte Abkühlung in den Freibädern heute in Thüringen. Und der Tag ist ja noch nicht vorbei.
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the Heartbreakers und Learning to Fly. Die Tour de France ist gleich wieder live dabei bei uns im Sport um 17:30 Uhr in 6 Minuten wieder mit Oliver Gosson.

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1: Mit Oliver Gusso und ich wünsche Ihnen einen schönen Nachmittag. So, wir gucken zum Tennisturnier Wimbledon. Da steht Alexander Zverev im Finale gegen Jannik Sinner und für uns dabei Ina Kast.
2: 2:2 steht's im ersten Satz und jetzt hat Jannik Sinner, der Weltranglisten-Erste, doch einen Spielball und kann hier gleich auf 3:2 in Führung gehen und das macht er auch mit einem sehr guten ersten Aufschlag. Der Return von Zverev landet da weit hinten im Aus. Aber die gute Nachricht aus deutscher Tennissicht, Alexander Zverev lässt sich die Nervosität überhaupt nicht anmerken. Der war von Beginn an voll in diesem Match drin, spielt mutig, überhaupt nicht passiv und das alles ja vor den Augen von Bundeskanzler Friedrich Merz. Der sitzt da in der Royal Box direkt am Center Court, am Heiligen Rasen, gemeinsam mit Prinz William oder auch Schauspielerin Nicole Kidman. Also Prominenz ist auf jeden Fall heute da und unten auf dem Platz hoffen wir natürlich auf dem Center Court, dass die beiden Finalisten sich hier ein legendäres Endspiel liefern werden.
1: Tja, und wenn es legendär wird, dann kann es einige Zeit dauern. Wir sind im ersten Satz und alles ausgeglichen. Von daher freuen wir uns auf dieses Endspiel und Sie hören natürlich bei uns in den Nachrichten, wie es ausgegangen ist und wenn Alexander Zverev gewinnt, dann auch morgen früh mehr bei uns. So, wir schauen jetzt aber zum Fußball, denn da ist klar, wann Schluss ist und zwar nach 90 Minuten plus X und wir gucken dann jetzt nach Jena ins Ernst-Abbe-Sportfeld, denn Carl Zeiss feiert die Saisoneröffnung mit einem Testspiel gegen Bundesligist Union Berlin. Das lässt sich MDR Thüringen Sportreporter Christian Müller natürlich nicht entgehen. Christian, vor einer Stunde stand es 1:0 für Jena. Nanu, wie sieht es aktuell bei dir aus?
3: Also auf gar keinen Fall lasse ich mir das entgehen, wenn hier ein Bundesligist aufschlägt, lieber Olli. Und es steht immer noch, wie vor einer Stunde, nämlich 1:0 für den FC Carl Zeiss Jena durch das Tor von Rückkehrer Elias Löder, der da gleich im ersten Heimspiel nach seiner Rückkehr zeigt, wie wichtig er werden kann für diese Mannschaft in der neuen Saison, als er seinen Torinstinkt auspackte und den Union-Keeper da vernaschte zum 1:0. Seitdem sehr ausgeglichenes Spiel mit Chancen auf beiden Seiten. Jetzt in der zweiten Halbzeit machen die Union natürlich ein bisschen mehr Druck, denn sie möchten nur ungern hier in der vierten Liga ein Spiel verlieren, auch wenn es nur ein Freundschaftsspiel ist. Elias Löder, der Torschütze, ist inzwischen auch raus und für ihn ein interessanter junger Mann reingekommen, nämlich Benno Walter. Der hat bis vor kurzem hier hinterm Stadion noch auf einer Wiese gespielt, beim SV Schott in der Thüringenliga, also in der sechsten Liga. Und jetzt hat er einen Vertrag bekommen bei den Profis vom FC Carl Zeiss Jena, 19 Jahre. Hat in der letzten Saison 29 Tore geknipst und deswegen ist er eine Hoffnung auch für die Regionalliga, dass, wenn es hier und da mal eng wird, vielleicht der junge Mann hier für den FC Carl Zeiss erfolgreich sein kann im Angriff. Jetzt sehen wir wieder einen Angriff über Hessel, aber die Unioner können den abwehren und wieder umschalten. Also die tun sich hier ein bisschen schwer, sind allerdings auch erst seit einer Woche im Training, muss man sagen. Da hat Jena ein bisschen Vorteil und den nutzt man bis jetzt zur 75. Minute zur 1:0. Führung.
1: Danke dir, Christian. Das Tor und die weiteren eventuellen Tore sehen Sie auch im Thüringen-Journal ab 19 Uhr. Ganz zum Schluss Ergebnis Tour de France, 9. Etappe. Die hat der Niederländer Mathieu van der Poel gewonnen. Tadej Pogacar bleibt weiter im gelben Trikot.
4: Dankeschön, Olli. Das Wetter in Thüringen, Altenburg 30 Grad, Erfurt 30, Schleiz 27 Grad. Ja, heute Abend Sonne und Quellwolken 28 bis 32 Grad, in den Bergen 25. Die Nacht ist überwiegend klar, der Wind flaut ab, örtlich gibt es sogar Nebelfelder und wir können lüften bei 16 bis 12 Grad. Morgen erst sonnig, später mehr Wolken, aber trocken bei bis zu 32 Grad. 17.35 Uhr jetzt. Und hier sind die aktuellen Verkehrsmeldungen. A9, die A9 Richtung München ist zwischen Weißenfels und Naumburg nach dem Unfall immer noch gesperrt. Dadurch auch Stau auf der Umfahrung über die B91. Die Blitzer stehen auf der B281 am Ortsausgang Saalfeld Richtung Arnsgereuth und in Meiningen in der Rohrerstraße stadtauswärts. Melden Sie uns Staus oder Blitzer kostenfrei im MDR Thüringen Verkehrszentrum 0800 218 1600. Danke. Schön und viel Spaß jetzt mit Musik aus Italien. Oliver Onions, Flying Through the Air.
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0: Ganz wichtig, der wichtigen 80er, oder? Iron Cara mit Flashdance. Einen schönen Sonntagabend wünsche ich Ihnen, damit Sie noch ein bisschen was zum Schmunzeln haben. Kommt hier unser Wochenrückblick von Thomas Becker.
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2: Es sieht wieder gut aus bezüglich unserer WM-Titelchancen. Donald hat gezeigt, wie es geht. Man muss nur die richtige Telefonnummer wählen und ganz, ganz lieb um Überprüfung bitten.
3: Yes, I asked for a review by FIFA.
2: Und das muss ja nicht gleich eine rote Karte sein. Es reicht auch schon ein aberkanntes Tor, das überprüft wird. Oder die gelbe Karte für Michael Ballack 2002, wegen der er im Finale gesperrt war gegen Brasilien. Da wird eben halt das Finale neu gespielt.
4: Mein Tipp ist, wir gewinnen gegen Brasilien 2-1.
2: Aber das geht eben erst, wenn wir für solche Telefonate endlich auch die richtigen Leute im Kanzleramt haben. Auch wenn die wegen früherer Anrufe schon mal ausgelacht wurden, wie die Alice wegen des Telefonats mit Elon.
5: Wir werden trotzdem die Herausforderung annehmen und das Notwendige tun, wenn die Wähler uns dann das Mandat geben.
2: Zum Beispiel das Mandat, endlich dieses Gendern abzuschaffen. Erinnern Sie sich noch, wie hässlich klug alle getan haben, als die Alice dem Elon erzählt hat, dass deutsche Kids nur Genderkram lernen und sonst nichts? Den Beweis dafür gab es jetzt in Erfurt.
6: Wir sind nach Erfurt gekommen, um Faschistinnen zu blockieren.
2: Das wurde hier tatsächlich korrekt gegendert, aber eben ohne auch nur die blasseste Ahnung zu haben von Presse- oder Verfassungsrecht.
6: Faschistinnen mit einem Presseausweis sind immer noch Faschistinnen. Ich glaube, ich weiß nicht, was Sie nicht verstanden haben. Sie sind auf unseren Aktionen nicht willkommen. Sie können auch gerne jetzt gehen.
2: Oder fahren, auch mit der Bahn, wenn es denn geht. Aber da gibt es jetzt ganz was Tolles, dank KI. Unsere beliebten Zugausfälle und Verspätungen oder der Gleiswechsel, 5 vor Zug, all das steht jetzt an jeder Wand im Land, sagt die Bahnchefin.
7: Künftig sieht man den Gleiswechsel im Navigator bereits 2 Sekunden nach dem Erscheinen am Bahnsteiganzeiger.
2: Und wieso schon wieder später und wieso 2 Sekunden? Tja, das ist die Zeit, die Sie brauchen für einen flüchtigen Kuss auf die Wange, um einen traurigen Gestrandeten zu trösten. Damit wäre auf unseren Bahnsteigen die gleiche Liebe in der Luft, die der Donald jeden Tag nicht nur weltweit verbreitet, sondern auch fühlt. Und das sogar beim NATO-Gipfel in Ankara.
8: In seinem Schlussstatement kam der Satz vor, der mich persönlich etwas überrascht, aber auch sehr gefreut hat. There is a feeling of love in the air. Also das ist ein Schlusssatz, mit dem man, glaube ich, gut abschließen kann.
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passt doch auch gut zu einem Sommertag. Inner Circle mit Sweat hier bei MDR Thüringen. Gleich ab 18 Uhr gibt's die Kultur am Sonntagabend, heute mit Christiane Weber. Ich bin Frank Huber, verabschiede mich. Ich wünsche Ihnen einen schönen Wochenendausklang.

0: Es ist 18 Uhr, schönen Sonntagabend. Alles Wichtige hat jetzt Frank Beken für Sie.
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2: Bei der Bekämpfung des unterirdischen Brandes auf einer ehemaligen Kohlebergbaufläche im Altenburger Land wird über eine Flutung nachgedacht. Nach Angaben der Lausitzer und Mitteldeutschen Bergbauverwaltungsgesellschaft werden derzeit Drohnenaufnahmen einer Wärmebildkamera ausgewertet. Sie sollen zeigen, wie groß die unterirdische Brandfläche noch ist und ob der Einsatz eines Löschhubschraubers am Wochenende erfolgreich war. Je nachdem sei eine Flutung des Areals über eine 4 Kilometer lange Rohrleitung aus einem Bergbau-Restloch eine Option. Der Brand war Ende Juni vermutlich durch ein durchhängendes Hochspannungskabel ausgelöst worden. In Thüringer Ferienunterkünften besteht Nachholbedarf in puncto Barrierefreiheit. Der Landesbehindertenbeauftragte Dennis Petschner spricht von Defiziten. Abgesehen von den Hotels in den Städten gäbe es kaum barrierefreie Wohnungen oder Häuser als Urlaubsdomizile für ganze Familien. Der Blinden- und Sehbehindertenverband kritisiert, dass außerdem auch Gaststätten baulich oft schwer zugänglich seien. Bei der Pferdewallfahrt in Etzelsbach im Eichsfeld sind heute fast 160 Pferde gesegnet worden. An der Feier nahmen auch rund 2500 Menschen teil. Bischof Wolfgang Ipold aus Görlitz sagte in seiner Predigt, die Menschen sollten sich nicht nur auf technische Kommunikation und Begegnungen in sozialen Medien einlassen. Wirkliche Begegnungen fänden in direkten Gesprächen statt. Die Kirche sei ein Raum solcher Begegnungen. Die Pferdewallfahrt findet seit mehr als 350 Jahren statt. Bundespräsident Frank-Walter Steinmeier hat das Reformpaket der Regierung gelobt. Endlich ist etwas passiert, sagte er im ZDF-Sommerinterview. Man habe die Selbstblockade innerhalb der Koalition aufgelöst. Auf die Frage, ob das schon genüge, antwortete Steinmeier mit einem entschiedenen Nein. Entscheidend sei, dass aus den Beschlüssen wirtschaftliches Wachstum entstehe, sonst werde die Politik weder Respekt noch neues Vertrauen gewinnen können. Der ukrainische Präsident Selenskyj hat eine größere Regierungsumbildung angekündigt. Er wolle Ministerpräsidentin Syridenko sowie die Chefs einiger Strafverfolgungsbehörden austauschen. Doch das soll es noch nicht gewesen sein, weiß MDR Thüringen-Reporterin Rebecca Barth.
3: Es wird erwartet, dass weitere personelle Veränderungen in der ukrainischen Regierung folgen werden. Die Ukraine ändert ihre politische Strategie, schreibt der ukrainische Präsident in den sozialen Medien. Demnach solle in Zukunft eine konkrete Person für priorisierte Bereiche der Außen- und Innenpolitik verantwortlich sein, betont Selenskyj. Außenpolitisch gehöre unter anderem die Arbeit mit den Vereinigten Staaten und Verhandlungen über die Herstellung von Patriot-Flugabwehrraketen in der Ukraine zu den drängendsten Themen.
2: Zum Sport. Ex-Weltmeister Mathieu van der Poel hat die 9. Etappe der Tour de France gewonnen. Der Niederländer setzte sich in Ussel vor dem Norweger Tobias Johannessen und dem Briten Tom Pidcock durch. In der Gesamtwertung bleibt alles beim Alten. Titelverteidiger Tadej Pogacar aus Slowenien behält weiterhin das gelbe Trikot. Und in einem Testspiel hat Carl Zeiss Jena vor wenigen Minuten den Fußball-Erstligisten Union Berlin mit 2:0 besiegt. Das waren die Nachrichten. 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
0: Dankeschön, Frank. Und wir schauen auf unser Wetter. Es wird ein schöner Sonntagabend. Kaum Wolken, es ist trocken bei 24 bis 30 Grad, lässt auch der Wind nach. Und heute Nacht ist es dann überwiegend klar und trocken, örtlich mit ein paar Nebelfeldern. Bei 17 bis 12 Grad kühlt es also auch etwas ab. Und morgen geht's erstmal los mit Sonne. Später kommen dann Wolken. Es bleibt noch trocken bei 26 bis 31 Grad. Der Dienstag ist dann zum Teil heiter und bewölkt. Ein paar Regenschauer und Gewitter kommen mit dazu. Aber es bleibt bei diesen hochsommerlichen Temperaturen. 18 Uhr und 4 Minuten. Hier sind die aktuellen Verkehrsmeldungen. A7 Ulm Richtung Hamburg. Zwischen Bad Brückenau-Wildflecken und Bad Brückenau-Volkers 1 Kilometer Stau. Und die A9 Richtung München ist zwischen Weißenfels und Naumburg nach einem Unfall immer noch gesperrt. Dadurch auch Stau auf der Umfahrung über die B91. Und geblitzt wird auf der B281 am Ortsausgang Saalfeld Richtung Arnsgereuth und in Meiningen in der Rohrerstraße. Straße statt auswärts. Das war's von unserer Seite. Haben Sie mehr gesehen? Dann rufen Sie bitte an, wie immer kostenfrei im MDR Thüringen Verkehrszentrum. Die Nummer ist die 0800 218 16 00. Dankeschön und kommen Sie gut an. Und gleich sind wir hier in der Kultur am Sonntagabend in Erfurt beim Rächer der enterbten Robin Hood. Ich bin Christiane Weber. Schönen Sonntagabend.
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0: Freunde bleiben Freunde. So ist es hoffentlich. Friends will be friends von Queen.
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0: Und in der Kultur am Sonntagabend sind wir jetzt beim Erfurter Theatersommer. Den gibt es seit fast 20 Jahren. Eine kleine Truppe Schauspieler feiert jedes Jahr mit Helden und Sagen. In diesem Sommer steht bis Ende August Robin Hood auf dem Spielplan. Robin Hood, den kennen wir alle. Ein Held, den es vielleicht aber nie gegeben hat, der aber als Sage Jahrhunderte überdauert hat. Und der Rächer der Enterbten, der Armen und Geknechteten ist seit Freitag im Innenhof des Angermuseums zu erleben. NDR-Thüringen-Reporterin Antje Kirsten hat sich das turbulente Theaterstück für uns angeschaut.
2: Die fürs Stück komponierte Musik macht klar, es geht ins Mittelalter.
3: Erlebet nun die erquickliche Speisung der Armen an der Tafel von Robin Hood.
2: Auf der Bühne steht ein Backstand. Eigentlich sollten dort 18 Leute agieren, doch die Truppe ist statt nach Erfurt nach Coburg abgebogen. Und nun müssen Susanne Peschel und Klaus Tschack in alle Rollen schlüpfen.
3: Wollt ihr traurig und unerfüllt nach Hause gehen? Oder wollt ihr nicht viel mehr unterhalten sein mit einem erquicklichen Spektakel? So bleibt sitzen und rufet ja Klatschpulli!
2: Die Verwandlung der Kostüme ist atemberaubend. Schürze ab, Weste gedreht, schon wird der Bäcker zum Robin Hood in Moosgrün. Auch fürs berühmte Bogenschießen hat sich Regisseur Harald Richter eine poetische Variante einfallen lassen.
4: Wir haben ja keine Waffen, wir haben Baguettes, Brezeln und ein paar Luftballons.
2: Wenn der Papierkorb zum Helm, der Adventskranz zum mystischen Accessoire der Geisterbeschwörung und das Baguette zum Schwert wird, erheitert das die Gemüter.
3: Achtung!
5: Lang lebe der König!
2: Um

0: Die blitzschnelle Verwandlung von Kostümen, Requisiten und Bühne zu schaffen, haben die Akteure seit Februar trainiert.
1: Wir haben ganz, ganz, ganz viele Handgriffe. Diese Figuren haben natürlich auch ihre Kostüme und die müssen an den richtigen Platz zur richtigen Zeit wieder da liegen, wo man sie gerne haben will. Das ist das Training, Training, Training.
0: Robin Hood ist eine alte Sage. Ob es den Typ überhaupt gab, ist bis heute nicht belegt, sagt dessen Darsteller Klaus Tschack.
1: Also diese Legende hat ja auch überlebt, weil es eben darum geht, dass er etwas von denen genommen hat, die viel haben und denen was geben wollte, die wenig haben. Das bleibt aktuell.
0: Für Tamara Stotz ist es die erste Inszenierung für den Erfurter Theatersommer. Sie sagt, sie habe noch nie so viele Rollen auf einmal ausstatten müssen.
2: Ich würde jetzt mal 20 sagen. Wir haben immer wieder eine Schürze, die für 3 verschiedene oder 5 verschiedene Rollen dienen kann und dann verschiedene Hüte, Mützen und so weiter, Requisiten.
0: Das 2-Personen-Stück dauert amüsante 90 Minuten mit kleiner Pause und steht fast 30 Mal auf dem Spielplan des Erfurter Theatersommers.
3: Der Erfurter Theatersommer erzählt in diesem Jahr bis Ende August die Geschichte von Robin Hood.

0: hebt immer so ein kleines bisschen die Stimmung, dieser Song von Keimzeit. Klingen, Klang.
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0: Wer bin ich und wenn ja, wie viele? Das ist nicht nur ein Bestseller. Diese Frage ist ja in den vergangenen Jahren immer wichtiger geworden. Auf Social Media bekommen wir tausende Lebensentwürfe vorgestellt, die mit dem echten Leben allerdings selten etwas zu tun haben. Und gerade jüngere Menschen gehen auf die Suche nach der Person, die sie sind oder die sie gerne sein möchten. Auch die Malerin Soha Freimann gehört dazu. In ihren Bildern lässt sie sich von den alten Meistern genauso inspirieren wie von Popmusik der Jahrtausendwende. Jetzt stellt Freimann in der Kunstsammlung Jena aus. NDR Thüringen-Reporterin Mareike Wiemann war für uns schon dort.
2: Soha Freimann malt Bilder, an denen man nicht vorbeigehen kann. Groß und knallbunt machen sie auf sich aufmerksam, ziehen in Fantasiewelten hinein. Bei genauerem Hinschauen stellt sich oft ein Aha-Effekt ein. Wie beim Ölgemälde Smell the Roses. Darauf ist eine Hecke voller roter Rosen abgebildet. Manche der Blüten sind figürlich gemalt, andere mit Trickfilmästhetik. Von letzteren, so wirkt es, tropft gerade noch die frische Farbe herunter. Eine Reminiszenz an den Film Alice im Wunderland.
3: Deswegen sieht man hier die Rosen, die so tropfen. Die sind noch frisch gemalt von dem Disney. Und da unten ist Alice überlagert mit Christina Aguilera. From this lead, I'm a genie in a bottle. If you wanna be with me, baby, there's a price
2: to pay. I'm a genie in a bottle. Von Alice bis Christina Aguilera. Freimann, geboren 1987 in Israel und seit fast 20 Jahren in Berlin ansässig, nimmt durchweg Frauen in den Fokus und hinterfragt ihre Rolle in der digitalen Welt. Auch Smartphones sind deswegen auf fast jedem Bild zu sehen.
3: Also ich denke viel von meiner Perspektive als Frau über der ganz große Druck und Erwartungen als Frau, was man sein soll oder wie man aussehen soll.
2: Social Media ist kein Zuckerschlecken. Das wird auch bei einem der Highlights dieser Ausstellung deutlich. Eine Abendmahlszene, angelehnt an ein Gemälde von Caravaggio. Nur, dass hier nicht Jesus seine Jünger versorgt, sondern Kim Kardashian ihre Fans berät, wie sie sich bestmöglich auf Social Media inszenieren.
3: Ich habe viel nachgedacht über Freundinnen von mir, die zum Beispiel Online-Dating machen und alle so gucken auf dem Handy und sagen so, ach ja, der nicht, ja, das kannst du links swipen, das nicht. Und wenn du Kim Kardashian hast als Beraterin, bestimmt hast du irgendwelche wirtschaftlichen Erfolg.
2: Auf Freimanns Bild schaut die Influencer-Königin mit strengem, etwas entsetztem Blick auf das Smartphone einer jungen Frau. Girl, you can't post that, so der Titel des Gemäldes. Die Jagd nach Herzen, sie ist heute alles andere als einfach.
0: Players in Paradise heißt die Ausstellung von Soha Freimann in Jena. Können Sie sich anschauen bis zum 20. September in der Kunstsammlung.

0: Vor uns liegt ein sehr schöner Sommerabend. Kaum Wolken, es ist trocken, 24 bis 30 Grad. Damit lässt sich viel nach anfangen und der Wind lässt auch nach. Heute Nacht wird es dann kühler, 17 bis 12 Grad. Es ist überwiegend klar und trocken. Örtlich bekommen wir ein paar Nebelfelder. Und morgen geht's los mit Sonne, später kommen dann ein paar Wolken. Es bleibt noch trocken bei 26 bis 31 Grad. Und der Dienstag ist zum Teil heiter, zum Teil bewölkt, ein paar Regenschauer und Gewitter kommen mit dazu und wir bleiben bei diesen hochsommerlichen Temperaturen. 18 Uhr und 33 Minuten. Hier sind die aktuellen Verkehrsmeldungen. A4 Frankfurt Richtung Dresden. In der Abfahrt Erfurt-Fieselbach steht ein defektes Auto und die A9 Richtung München ist zwischen Weißenfels und Naumburg nach einem Unfall gesperrt. Dadurch staut sich der Verkehr auch auf der Umfahrung über die B91. A71 Richtung Sangerhausen zwischen Stadt Ilm und Arnstadt Süd. Nach dem Tunnel Behring stehen zwei defekte Autos auf der Fahrbahn. Geblitzt wird in Meiningen in der Rohrer Straße stadtauswärts. Das war's von unserer Seite. Haben Sie mehr gesehen? Dann rufen Sie bitte an, wie immer kostenfrei im MDR Thüringen Verkehrszentrum 0800 218 16 00. Dankeschön und kommen Sie gut an.
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0: McCartney zusammen mit den Wings with a little luck.
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0: Jetzt kommen wir zur Musikerin Dota Kehr. Sie gehört wirklich zu den prägenden Stimmen der deutschen Liedermacherszene. Anfang Juli wurde sie ja beim Rudolstadt-Festival mit dem renommierten Weltmusikpreis Ruth ausgezeichnet. Gewürdigt wurde dabei insbesondere ihr Mascha Kalecko-Projekt, das heißt An der Fernsten der Fernen. Und Dota Kehr begeistert mit poetischen Texten, feinem Humor und sehr großer musikalischer Vielfalt weit über die Folkszene hinaus. Am kommenden Mittwoch kommt Dota Kehr wieder nach Thüringen. Auf ihren Auftritt in der Sendehalle Weimar blickt NDR Thüringen-Reporter Michael Hesse voraus.
2: Gemeinsam mit ihrer Band kommt Dota Kehr nach Weimar. Ihr immerhin dritter Auftritt in Thüringen im Juli. Und sie schätzt das Publikum.
3: Es ist eine große Aufmerksamkeit da für Texte, habe ich den Eindruck. Und ich singe ja auch absichtlich nicht auf Englisch, weil ich nicht verstecken will, was ich erzähle.
2: Im Gepäck das neue Album Springbrunnen, auf dessen Cover eine sprudelnde Ölquelle. Ihre Songs erzählen von den großen und kleinen Fragen des Lebens, sensibel, poetisch und mit wachem Blick auf die Welt.
4: Am Morgen nach dem Regen alles glänzt. Frisch abgewaschenem Grün.
2: Getragen werden die Lieder von ihrer warmen, einfühlsamen Stimme. Und so scheint es, als könne Dota Kehr beinahe jedes Thema in Musik verwandeln. Selbst die Smartphone-Gewohnheiten unserer Zeit.
4: Es reicht.

0: abgehängt und einfach zu abgelenkt.
1: Dota Kehr ist eine scharfsinnige Beobachterin unserer Zeit. Persönliche Geschichten wie im Song Rennrad finden dabei genauso Platz in ihren Liedern wie gesellschaftliche und politische Themen. Das alles erzählt sie mit sprachlicher Leichtigkeit und klarer Haltung.
2: Ich verstehe viele Arten von Unzufriedenheit mit den Umständen, aber ich verstehe nicht, wie man ein Menschenbild haben kann, dass es Bürger erster und zweiter Klasse gibt. Und ich glaube, es ist wichtig, sich dagegen zu wehren. Das ist keine Meinung. Das ist wirklich eine Abwertung von Menschen, die man nicht zulassen darf. Und ich glaube, da muss man auch sehr klar sein. Man kann verschiedene Meinungen über Migrationspolitik haben und so weiter, aber man kann nicht akzeptieren, dass es eine Partei gibt, die findet, dass es Bürger erster und zweiter Klasse gibt.
0: Sie lügen und sie wissen, dass sie lügen. Sie zündeln für den eigenen Gewinn. Lenken den Hass auf die Schwachen und die Frustrierten zu sich hin.
1: Dota Kehr. Am kommenden Mittwoch ist sie zu Gast in der Sendehalle Weimar.
3: Das Konzert mit Dota Kehr am Mittwoch beginnt um 20 Uhr und Karten gibt es noch für 25 €.

0: Waves Walking on Sunshine. Das passt ja sehr gut zu den Sommerferien.
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0: Ja, wir haben Sommerferien und die Sommerferien sind ja eine gute Zeit, um ein gutes Buch zu lesen, weil wir so ein bisschen mehr Ruhe haben. Und deswegen möchten wir Ihnen jetzt eines vorstellen, das vielleicht auch etwas für Ihren Urlaub ist. Im Krimi Strandgut von Alexander Oetker spielen Frankreich, ein Campingplatz und auch FKK eine Rolle. Klingt ja alles gut, aber es geht eben auch um Mord. NDR-Tonreporter Oliver Gussor macht Ihnen jetzt Lust auf einen schönen Krimi.
2: Das Buch von Alexander Oetker nimmt einen mit an die wunderschöne französische Atlantikküste. Auf Europas größten FKK-Campingplatz Euronut. Ein besonderer Ort mit besonderen Geschichten über Menschen, die seit Jahrzehnten auf dem Platz leben. Und die der Autor für sein Buch auch getroffen hat.
3: Ich war dann wirklich eine Woche auf diesem Platz, habe da eine Woche gelebt und fand es dann wirklich sehr, sehr unterhaltsam, sehr schön, sehr respektabel. Und den Platz gibt es seit 50 Jahren und da leben wirklich noch Leute, die vom ersten Tag an dabei sind.
2: Die Idylle wird jedoch gestört. Ein junger Politiker, der das Feriendorf schließen möchte, wird tot am Strand gefunden. Nackt und ermordet. Der Kommissar Luc Vernon ermittelt in einer ungewohnten Umgebung. Er und seine Kollegen sind angezogen, alle anderen auf dem Platz sind nackt. Alexander Oetker beschreibt in dem Buch eine Umgebung mit Humor, aber stets respektvoll.
3: Sie stehen dann wirklich morgens beim Bäcker mit 150 Leuten in der Schlange und keiner hat irgendwas an. Im Supermarkt wird nackt eingekauft und so. Und es war ganz zauberhaft. Und das zu beschreiben, ohne aber die Leute vorzuführen, das war mir wirklich wichtig.
2: Dem Autor gelingt dabei der Spagat zwischen Urlaubsatmosphäre und einem spannenden Kriminalfall. Da sind zum Beispiel mehrere Geheimnisse, die der ermordete Politiker mit sich herumträgt. Und auch die aktuelle Weltpolitik spielt dabei eine, wenn auch untergeordnete Rolle.
3: In dem Fall kam ich jetzt um die aktuelle Weltlage nicht so ganz herum, aber trotzdem habe ich darauf geachtet, dass es jetzt kein oberlehrerhaftes Erklärbuch ist, wo man ganz viel verstehen muss, sondern das streift es so, aber eigentlich versuche ich meine Leserinnen und Leser jetzt nicht mit wahnsinnig viel Politik zu nerven.
2: Auf den gut 300 Seiten ist lange nicht klar, was genau passiert ist. Ein atmosphärischer Sommerkrimi mit Humor, französischem Flair und einer ungewöhnlichen Kulisse.
0: Strandgut ist im Hoffmann und Campe Verlag erschienen und kostet 18 Euro. Alexander Oetker ist der Autor.

0: Es ist 19 Uhr. Ich wünsche Ihnen nochmal einen schönen Sonntagabend. Und alles Wichtige hören Sie jetzt von Frank Beken.
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2: Bei der Bekämpfung des unterirdischen Brandes auf einer ehemaligen Kohlebergbaufläche im Altenburger Land wird über eine Flutung nachgedacht. Nach Angaben der Lausitzer und Mitteldeutschen Bergbauverwaltungsgesellschaft werden derzeit Drohnenaufnahmen einer Wärmebildkamera ausgewertet. Sie sollen zeigen, wie groß die unterirdische Brandfläche noch ist und ob der Einsatz eines Löschhubschraubers am Wochenende erfolgreich war. Je nachdem sei eine Flutung des Areals über eine 4 Kilometer lange Rohrleitung aus einem Bergbaurestloch eine Option. Der Brand war Ende Juni vermutlich durch ein durchhängendes Hochspannungskabel ausgelöst worden. Die Linksfraktion im Thüringer Landtag hat die niedrige Grunderwerbssteuer kritisiert. Ihr Abgeordneter Sascha Bielei erklärte, das Absenken der Steuer habe der Landeskasse 2025 ein Minus von gut 42 Millionen Euro beschert. Das gehe aus einer Antwort der Landesregierung auf eine Kleine Anfrage hervor. So seien vergangenes Jahr rund 145 Millionen Euro aus Steuern aus Immobiliengeschäften eingenommen worden. Wäre der Steuersatz nicht von 6,5% auf 5% gesenkt worden, hätte das Land rund 187 Millionen Euro einnehmen können, so die Linke. An der Marienkapelle in Etzelsbach im Eichsfeld sind heute fast 160 Pferde gesegnet worden. Hunderte Gläubige waren beim Wallfahrtsgottesdienst mit dabei. Die Tradition besteht schon seit 350 Jahren. MDR Thüringen-Reporterin Claudia Götze.
3: Pfarrer, Segen fürs Pferd und eine Erinnerungsplakette für die Reiter. Heute haben sich wieder viele Pferdebesitzer auf den Weg zur Marienkapelle Etzelsbach gemacht. Wie früher die Bauern erhalten seit vielen Jahren Reiter, Gespannführer und natürlich die Pferde Gottes Segen. In seiner Predigt forderte der Görlitzer Bischof Wolfgang Ipold zu mehr persönlichen Begegnungen statt digitalem Austausch auf. Es müsse Zeit für Stille und Abschalten sein. Die Kirche sei ein Raum dafür.
2: Zum Sport. Der FC Carl Zeiss Jena hat sein Testspiel zum Saisonauftakt gewonnen. Vor rund 7000 Zuschauern im Ernst-Abbe-Sportfeld bezwangen sie den Fußball-Bundesligisten Union Berlin mit 2:0. MDR Thüringen Sportreporter Christian Müller hat das Spiel gesehen.
4: Jena im Angriff sehr, sehr zielstrebig und nach 12 Minuten schon das erste Tor für den Regionalligisten durch Rückkehrer Elias Löder, der schon im ersten Heimspiel der neuen Saison gezeigt hat, wie wichtig er für seine Mannschaft in dieser Saison sein kann. In der zweiten Halbzeit drückten die Berliner dann auf den Ausgleich, aber Till Herting im Jenaer Kasten konnte alle Chancen verhindern. Und dann kurz vor Schluss das 2:0 durch Kevin Lenkford, die Entscheidung in dieser unterhaltsamen Partie. Insgesamt ein erfolgreicher Saisonauftakt für den FC Carl Zeiss Jena hier vor eigenem Publikum.
2: Ex-Weltmeister Mathieu van der Poel hat die 9. Etappe der Tour de France gewonnen. Der Niederländer setzte sich in Ussel vor dem Norweger Tobias Johannessen und dem Briten Tom Pidcock durch. In der Gesamtwertung bleibt alles beim Alten. Titelverteidiger Tadej Pogacar aus Slowenien behält weiterhin das gelbe Trikot. Das waren die Nachrichten. 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
0: Dankeschön, Frank. Und wir schauen hier auf unser sommerliches Sonntagabendwetter. Kaum Wolken, es ist trocken, 24 bis 30 Grad. Der Wind lässt auch immer mehr nach. Heute Nacht kühlt es dann freundlicherweise ein bisschen ab, 17 bis 12 Grad. Es ist überwiegend klar und trocken, örtlich auch neblig. Und morgen geht es erstmal los mit Sonne, dann bekommen wir Wolken. Es bleibt noch trocken bei 26 bis 31 Grad. Der Dienstag ist dann zum Teil heiter bewölkt mit ein paar Regenschauern oder Gewittern. Und wir behalten diese hochsommerlichen Temperaturen. 19 Uhr und 4 Minuten. Hier sind die aktuellen Verkehrsmeldungen. A4 Richtung Frankfurt in der Abfahrt Weimar steht ein defekter Wohnwagen. Und A9 Richtung München zwischen Weißenfels und Drößig 10 Kilometer Stau und stockender Verkehr an einer geräumten Unfallstelle. Dort brauchen Sie immer noch Geduld und eine Stunde mehr Zeit. Und Vorsicht bitte auf der A38 Richtung Leipzig zwischen Heilbad-Heiligenstadt und Leinefelde-Worbis. Dort liegt ein Plastikteil auf der linken Fahrspur. Und wir haben noch einen Blitzer, und zwar in Meiningen in der Rohrer Straße stadtauswärts. Wissen Sie vielleicht mehr als wir? Dann rufen Sie bitte an, wir mal kostenfrei im MDR Thüringen Verkehrszentrum. Die Nummer ist die 0800 218 16 00. Dankeschön und kommen Sie gut an. Ich bin Christiane Weber und Sie können hier in der Kultur am Sonntagabend gleich Tickets gewinnen für zwei Konzerte, zwei schöne Konzerte in der Kulturarena in Jena.
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0: 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Und jetzt kommen wir hier in der Kultur am Sonntagabend zu den Sommerfestivals.
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0: Denn die große Zeit der Sommerfestivals, sie hat ja angefangen. Dazu gehört seit über 30 Jahren die Kulturarena Jena. Nach dem Theaterspektakel Cassandra, das heute Abend übrigens zum letzten Mal über die Bühne geht, startet dann am Mittwoch die Konzertarena mit insgesamt 30 Konzerten. Ein Viertel davon sind auch schon ausverkauft. Darunter Bosse von wegen Lisbeth und auch das Nachholkonzert vom letzten Jahr mit Max Herre und Joy Denalani ist ausverkauft. Doch es gibt noch viele spannende und eben weniger bekannte Künstler, die in Jena auftreten. Kulturarena-Produktionsleiter Christian Schmidt hat uns seinen Tipp verraten.
2: Also ich freue mich sehr auf diesen, das ist gleich in der ersten Woche, auf den Abend mit Enno Bunger und Marlo Großhardt. Das sind irgendwie so zwei junge deutsche Künstler, Singer, Songwriter. Ich mag die Musik sehr. Ich mag sehr die Art und Weise, wie musiziert wird. Also so ein bisschen so der deutsche Faber.
0: Und was ich persönlich auch immer sehr schön finde bei der Kulturarena für diese weniger bekannten Künstler, sind die Tickets in der Kulturarena nach wie vor sehr günstig. Etwa die Hälfte der 30 Konzerte kosten nur 10 bis 18 Euro, sagt Anna Fuhlbrügge vom Kulturarena-Team.
3: Ich freue mich ganz doll auf Ukulele Death Squad. Das ist so eine verrückte australische Combo. Das klingt auf jeden Fall wild und witzig und nach ganz viel Leidenschaft. Nick West finde ich auch krass. Die stand ja jahrelang mit Prince auf der Bühne und hat echt was drauf am Bass. Also da bin ich auch gespannt. Und auch die Marie Ruiz aus Brasilien, die ja dort komplett durch die Decke geht und Millionen von Fans hat. Das muss dann bei uns in Jena eben auch noch ein bisschen
0: ankommen.
3: Ja, es
0: gibt also viele Konzerte, auf die sich Anna Fuhlbrügge freut. Und wir haben jetzt auch für Sie ein paar Karten reserviert für einen schönen Sommerabend am 14. August mit der französischen Band Nouvelle Vague. Die spielt ausschließlich Klassiker der 80er Jahre. Also ich habe mir auch schon Tickets gekauft. Alles im Bossa Nova-Stil, Easy Listening Pop oder auch Singer-Songwriter.

das wird ein schöner Sommerabend, wenn das Wetter passt, mit Nouvelle Vague. Und wir haben noch Tickets für einen anderen Abend für eine großartige dänische Sängerin und Pianistin, Agnes Obel. Die kommt am Donnerstag, den 20. August, in die Kulturarena. Ist auch sehr schön und sehr entspannt. Also Sie können Tickets gewinnen jetzt bei uns für den 14. August für die französische Band Nouvelle Vague in der Kulturarena in Jena oder eben für Agnes Obel am 20. August. Sie können jetzt anrufen 0800 218 13 13. Ich sag gerne nochmal die Nummer 0800 218 13 13.

0: hier in der Kultur am Sonntagabend. Und jetzt beschäftigen wir uns mit einem neuen Denkmal.
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0: Vielleicht haben Sie es auch schon im Vorbeigehen oder Vorbeifahren gesehen. Dieses große Schild vor dem Weimarer Stadtpalais Altenburg in der Jenaer Straße, also fast vis-à-vis vom Goethe- und Schiller-Archiv. Hier soll ein Denkmal an die Freundschaft der Komponisten Franz Liszt und Richard Wagner entstehen. Das Schild ist jetzt erstmal ein Platzhalter für Liszts Traum Mai 1849. So ist der Titel. Was sich dahinter verbirgt, das weiß NDR Thüringen-Reporterin Corinna Ritter.
2: In der Weimarer Altenburg hat Franz Liszt 13 Jahre gelebt. Im Mai 1849 wurde das Stadtpalais kurzzeitig zum Zufluchtsort für Richard Wagner. Er hatte sich damals aktiv am Dresdner Maiaufstand beteiligt, weil er das Hoftheater reformieren wollte. Wagner wurde steckbrieflich gesucht und Liszt organisierte dessen Flucht in die Schweiz. Angetan vom Goethe- und Schiller-Denkmal hatte sich Liszt eine ähnliche Ehrung gewünscht, sagt der ehemalige Rektor der Musikhochschule Wolfram Huschke und verweist auf Liszts Testament von 1860.
3: Er hätte sich das für Weimar geträumt, dass er und Wagner die Nachfolge gewissermaßen intellektuell zumindest von Goethe und Schiller hätten antreten können, aber vielerlei Dinge, vor allem Dummheit etc., hätte das Ganze zunichte gemacht.
2: Liszt hatte im Festkonzert zu Ehren des Großherzogs Karl August die Faust-Sinfonie nach Goethe und eine Komposition nach Schiller gespielt, erzählt der Präsident der Deutschen Liszt-Gesellschaft. Am Abend zuvor ertönte Wagners Tannhäuser im Theater. Der Pilgerchor ist der musikalische Start für die Mäzen- und Sponsorensuche, um Liszts Traum zu erfüllen. Inspiriert hat Huschke Nike Wagner, die Ururenkelin Liszts. Sie erinnerte in einer Botschaft aus der Ferne daran, dass Liszt sich vergebens für ein Festspielhaus für Wagners Ring des Nibelungen einsetzte. Bayreuth feiert in diesem Jahr nun schon das 150-jährige Jubiläum. Von hier aus kommt Unterstützung von der ehemaligen Oberbürgermeisterin Merk Erbe und ihrem Mann. Im Denkmalkomitee sorgt er für die guten Kontakte zu den Liszt-Gedenkstätten im österreichischen Burgenland. Margit Fröhlich, als Verantwortliche unter anderem für das Liszt-Geburtshaus, könnte sich Folgendes vorstellen.
4: Dass wir seitens des Landes Burgenland Künstler vorschlagen. Wir gehen davon aus, dass es natürlich eine zeitgenössische Künstlerin oder ein Künstler sein muss und hier abstrakte Überlegungen. Also wir denken hier nicht an eine figürliche Darstellung, möglicherweise auch eine monolithische Skulptur.
2: Kein Bronzemonument wie das Goethe-Schiller-Denkmal vor dem DNT soll es werden, sagt auch Wolfram Huschke. Gern möchte er Liszt und Wagner in Stein ehren, die allerdings am Ende familiär problematisch verbunden waren.
3: Beide waren Weltkünstler, beide waren vor allen Dingen für das Zusammenwirken von Musik mit Dichtkunst da. Schade, dass das sich so auseinandergelebt hat. Und das hängt natürlich ein Stück weit mit Cosima zusammen. Oder mit der Frage, wer ist denn nun der Meister?
2: Zur Einweihung des Doppelmeister-Denkmals sollte dann der Liszt'sche Liebestraum in der Weimarer Altenburg erklingen.

dauert noch ein bisschen, bis das Denkmal dann eingeweiht wird. Im Mai 2029 wird das Denkmal für die Komponistenfreundschaft von Liszt und Wagner vor der Villa Altenburg dann für alle zu sehen sein.

0: Und wir schauen uns mal auf unser Wetter. Und es bleibt schön, es ist ja schön. Und auch heute Abend ist es besonders angenehm. Ein paar Wolken sind da, es ist trocken, 24 bis 30 Grad. Der Wind lässt auch nach, kann man also wunderbar draußen verbringen diesen Abend. In der Nacht wird es dann überwiegend klar und trocken sein, örtlich neblig bei 17 bis 12 Grad. Kühlt es zum Glück auch etwas ab. Und morgen, der Montag, ist dann erstmal sonnig. Dann gibt es ein paar Wolken, bleibt noch trocken bei 26 bis 31 Grad. Der Dienstag ist zum Teil heiter, bewölkt mit ein paar Regenschauern und Gewittern. Und wir behalten diese hochsommerlichen Temperaturen. 19 Uhr und 31 Minuten haben wir es jetzt. Hier sind die aktuellen Verkehrsmeldungen. A4 Richtung Frankfurt. In der Abfahrt Weimar steht immer noch ein defekter Wohnwagen. Und A9 Richtung München zwischen Weißenfels und Reußig staut sich der Verkehr. Kostet sie immer noch 10 Minuten mehr Zeit. Und Vorsicht auf der A38 Richtung Leipzig zwischen Heilbad-Heiligenstadt und Leinefelde-Worbis. Dort liegt ein Plastikteil auf der linken Fahrspur. A73 Richtung Suhl zwischen Ebersdorf und Rödental. Dort brennt ein Auto. Blitzer liegen uns jetzt keine mehr vor. Wenn Sie etwas gesehen haben, rufen Sie bitte an, kostenfrei im MDR Thüringen Verkehrszentrum. Die Nummer ist die 0800 218 1600.
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0: Black and White hier in der Kultur am Sonntagabend finde ich auch sehr schön.
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0: Die Altenburger Museen beschäftigen eine der größten Restaurierungswerkstätten Thüringens. Die Großraumwerkstatt im Ausweichquartier des Lindenau-Museums ist unübersehbar. Dabei arbeiten Restauratoren im Hintergrund. Im Idealfall bleibt ihr Tun also völlig unbemerkt. Eine kleine Präsentation rückt sie jetzt aber in den Mittelpunkt. MDR Thüringen-Reporterin Katrin Welzel hat sich deshalb in Altburg für uns umgeschaut.
2: Es ist still in der Großraumwerkstatt. Ab und zu leises Papierrascheln. Restauratorin Nathalie Meurisch hebt ein wattegefülltes Glas von einer Zeichnung. Wasserstoffperoxiddämpfe helfen, Verfärbungen zu lösen.
3: Und das hat so wunderbar geklappt. Jetzt kann man die ganzen Gesichter wieder in ihrer originalen Schönheit sehen.
2: Nathalie Meurisch ist eine von 6 Restauratorinnen und Restauratoren im Altenburger Team, jeder mit eigenem Fachgebiet.
3: Also, dass das sich hier so akkumuliert hat, fast ist schon ein kleines Wunder, bedingt natürlich auch durch die sehr speziellen und großen Sammlungen, die wir haben.
2: Die Vision, ein Kompetenzzentrum Restaurierung, damit, wie Nathalie Meurisch sagt, das Wissen ausströmt.
3: Zu kleineren oder mittleren Institutionen, die keine eigenen Restaurierungswerkstätten haben, die sich eben hilfesuchend an uns wenden können, denen wir weiterhelfen können, sei es jetzt bei aktiven Restaurierungen oder planerischen Arbeiten, Zustandserfassungen, solche Dinge.
2: Die Idee entstand mit Fördermitteln aus dem Projekt Lindenau 21+. 2 Millionen pro Jahr gab es vom Bund seither. Nicht nur für diese Werkstatt, aber eben auch. Die Altenburger stellten sich breit auf, knüpften Netzwerke mit freien Werkstätten, der Forschung. Kamen die Anfragen bisher ins Haus, will das Kompetenzzentrum bewusst nach außen gehen, zeigen, wir sind bereit, wie Museumsdirektor Roland Krisch gesagt.
4: Wir haben ja diese große Erfahrung eben auch, die ein Haus jetzt eben auch von nationaler Bedeutung hat im Leihverkehr, mit der Zusammenarbeit mit Universitäten, wie eben auch mit international bedeutenden Museen in Italien, aber eben auch in England oder in den USA und die wir dann eben auch gerne weitergeben.
2: Restauratorin Mareike Mölle bereitet noch die kleine Präsentation vor. Papierrestaurierungen werden zu sehen sein, Grafiken, Zeichnungen, eine Skizze von Gerhard Altenburg und eine große japanische Tuschezeichnung. Erst war das Reispapier zersetzt, die Farbschollen gewölbt wie schlechtes Make-up. Nach der Restaurierung ist die chinesische Dame im Garten wieder zu erkennen. Sogar ein Hund zu ihren Füßen taucht auf. Den Weg von alt zu restauriert wird ein Video zeigen. Sonst ist es kaum vorstellbar, was in solchen Werkstätten passiert.
0: Und wenn Sie dann als Besucher sagen, oh, wie schön, ist das auch genau der Titel der Präsentation an der Kunstwand im Ausweichquartier des Lindenau-Museums, können Sie sich anschauen ab Freitag dann bis Mitte Oktober.

0: Marius Müller-Westernhagen, es geht mir gut. Haben Sie gehört, hier in der Kultur am Sonntagabend.
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0: Sagt Ihnen das kleine Dörfchen Tachbach etwas? Also Tachbach liegt in Südthüringen im Landkreis Hildburghausen, ist wirklich sehr klein. Gerade mal 70 Einwohner hat es und trotzdem oder vielleicht gerade deshalb gibt es sehr viel zu erzählen über die Familien in dem Dorf. Lucien Mascotta hat einige dieser Geschichten ausgegraben und in einem Buch zusammengefasst. NDR Thüringen-Reporterin Bettina Ehrlich hat die Autorin für uns getroffen.
2: Geschrieben hat Lucien Mascotta schon immer gern. Ihr frisch gedrucktes Buch mit dem Titel Zeitreise nach Tachbach liegt vor ihr. Als Schriftstellerin will sie sich dennoch nicht bezeichnen. Schreiben sei ihr Hobby.
3: Ursprünglich wollte ich das Buch eigentlich nur für meine Kinder schreiben, die Geschichten der Familien quasi bewahren, und dann ist mehr draus geworden, weil ich habe gemerkt, meine Familie ist seit über 100 Jahren in Tachbach verwurzelt und da war es naheliegend, die Dorfbewohner zu fragen, ob sie mir ihre Erinnerungen anvertrauen würden.
2: Die Tachbacher seien sofort Feuer und Flamme gewesen.
3: Die waren total offen und herzlich und das war eigentlich das Schönste. Die haben mir so viel Vertrauen entgegengebracht und ja, ich durfte spontan zu Besuch kommen und ja, sie haben ihre Erinnerungen mit mir geteilt. Es war einfach nur toll.
2: Aus den vielen Gesprächen sind 60 Geschichten geworden auf 260 Seiten. Lustige wie die vom Tachbacher Gaudi rund um den Tafelwagen, aber auch nachdenkliche, die von Tante Silvia beispielsweise, die mit 18 Jahren zu DDR-Zeiten in Untersuchungshaft kam.
3: Weil zwei Kommilitoninnen von ihr, also sie waren auf der Schwesternschule, haben versucht, über die Grenze abzuhauen, sind erwischt worden. Und sie ist dann eingesperrt worden, weil sie die beiden eben nicht verpetzt hat.
2: In Tachbach ist Moschettas Buch schon jetzt der Renner. Zeitreise nach Tachbach lädt aber vor allem dazu ein, mit Eltern und Großeltern ins Gespräch zu kommen und eigene Erinnerungen wachzurufen.
0: Zeitreise nach Tachbach können Sie kaufen, aktuell nur bei lokalen Partnern in den kleinen Buchhandlungen in der Region. Es kostet 23 Euro.

0: schöne Energie hier am Sonntagabend von Bachmann Turner Overdrive. You ain't seen nothing yet.
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0: Und jetzt haben wir noch einen Konzerttipp hier in der Kultur am Sonntagabend. Am kommenden Freitag betreten zwei Ikonen der Musik die Schallkulturbühne in Weimar. Zum einen die Sängerin Rebecca Backen aus Skandinavien und aus Belgien kommt Milo. Milo kennen Sie natürlich, können Sie auch bei uns hören. Zeitloses Singer-Songwriting ist das zum Beispiel mit AO Technology bis zu seinen leisen neuen Hits. Und wenn Rebecca Backen singt, also dann wissen wir sofort, also diese Frau, die kann richtig gut singen. Bereits zum dritten Mal ist sie jetzt auch bei der Schallkultur und eine Liebe führt sie immer wieder nach Weimar.
2: Ich habe mich das letzte Mal in die Stadt verliebt, als ich durch die wunderschönen Straßen gelaufen bin. Und das Konzert in der Nacht war absolut erinnerungswürdig. Was für ein wundervolles Publikum.
0: Ja, eine schöne Liebeserklärung an Weimar ist das von Rebecca Backen. Und wir hören sie jetzt hier in der Kultur am Sonntagabend. A Whole Lot of Angels.

Lot of Angels am kommenden Freitag spielt sie beim Schallkulturfestival in Weimar. Ich bin Christiane Weber. Ich wünsche Ihnen jetzt noch einen sehr schönen, entspannten Sonntagabend und das wird gut klappen, gleich mit Romy Anders hier im ARD-Abend für alle nach den 20 Uhr Nachrichten.

0: Um 20 Uhr mit Frank Beken. Guten Abend. Bei der Bekämpfung des unterirdischen Brandes auf einer ehemaligen Kohlebergbaufläche im Altenburger Land wird über eine Flutung nachgedacht. Nach Angaben der Lausitzer und Mitteldeutschen Bergbauverwaltungsgesellschaft werden derzeit Drohnenaufnahmen einer Wärmebildkamera ausgewertet. Sie sollen zeigen, wie groß die unterirdische Brandfläche noch ist und ob der Einsatz eines Löschhubschraubers am Wochenende erfolgreich war. Je nachdem sei eine Flutung des Areals über eine 4 Kilometer lange Rohrleitung aus einem Bergbau-Restloch eine Option. Der Brand war Ende Juni vermutlich durch ein durchhängendes Hochspannungskabel ausgelöst worden. In Thüringer Ferienunterkünften besteht Nachholbedarf in puncto Barrierefreiheit. Der Landesbehindertenbeauftragte Dennis Petschner spricht von Defiziten. Abgesehen von den Hotels in den Städten gäbe es kaum barrierefreie Ferienwohnungen oder Häuser als Urlaubsdomizile für ganze Familien. Der Blinden- und Sehbehindertenverband kritisiert, dass außerdem auch Gaststätten baulich oft schwer zugänglich seien. Die Thüringer Tourismusgesellschaft vermutet, dass Betriebe den finanziellen Aufwand scheuen, um Rampen für Rollstühle oder ebenerdige Duschen einzubauen. Bundesfamilienministerin Karin Prien will den Anspruch auf den sogenannten Unterhaltsvorschuss einschränken. Die staatliche Leistung gibt es, wenn ein Elternteil nach ihrer Trennung keinen Unterhalt zahlt. Künftig sollen Alleinerziehende den Zuschuss nur noch für Kinder bis 15 Jahre erhalten, statt wie bisher bis 18. Als Grund nennt Prien die hohen Kosten für die Kommunen. Deshalb sollen auch säumige Zahler strenger verfolgt und bestraft werden. So könnte ihnen zum Beispiel der Führerschein entzogen werden. Zum Sport. Der FC Carl Zeiss Jena hat sein Testspiel gegen Fußball-Bundesligist Union Berlin mit 2:0 gewonnen. Vor rund 7000 Zuschauern im Ernst-Abbe-Sportfeld brachte Elias Löder die Thüringer bereits in der 11. Minute in Führung. Nach der Pause kam Union zwar besser ins Spiel, blieb vor dem Tor aber ohne Erfolg. Kevin Langfort sorgte dann in der 83. Minute mit dem 2:0 für die Entscheidung. Die Partie begann mit 30 Minuten Verspätung, weil Union wegen eines Staus nicht rechtzeitig anreisen konnte. Ex-Weltmeister Mathieu van der Poel hat die 9. Etappe der Tour de France gewonnen. Der Niederländer setzte sich in Ussel vor dem Norweger Tobias Johannessen und dem Briten Tom Pidcock durch. In der Gesamtwertung bleibt alles beim Alten. Titelverteidiger Tadej Pogacar aus Slowenien behält weiterhin das gelbe Trikot. Das Wetter in Thüringen. In der Nacht bleibt es überwiegend klar und trocken. Vereinzelt gibt es ein bisschen Nebel. 17 bis 12 Grad, das sind die Tiefstemperaturen. Morgen dann zum Wochenstart. Erst viel Sonnenschein. Später gibt's ein paar Wolken. Die wollen nur spielen. Es bleibt nämlich trocken. Das alles bei Temperaturen zwischen 26 und höchstens 31 Grad. Das waren die Nachrichten. 20.03 Uhr.
1: Und hier ist der Verkehrsservice für den ARD-Abend. Die A17 Richtung Prag ist zwischen Heidenau und Perna blockiert. Da gab es einen Unfall. Und die A4 Görlitz Richtung Dresden zwischen Uist und Burkau. Stau an einer Baustelle. Sie brauchen da eine Viertelstunde länger. So viel von unserer Seite. Ihnen wünschen wir eine gute Fahrt und ein baldiges Ankommen.
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1: Der ARD-Abend heute für Sie mal wieder anders. Mit mir, ich bin Romy Anders und grüße Sie ganz herzlich. Hi.

Guten Abend, Deutschland. Ein wunderschöner Tagesausklang mit dem ARD-Abend. Das Wetter ist noch herrlich zum draußen sitzen. Ein kühler Drink, Zitronenlimo auf Eis, das geht immer. Und dazu Ihre Lieblingshits. Der ARD-Abend gesendet aus Erfurt, aus den Studios von MDR Thüringen.

Bochum, Herbert Grönemeyer war das. Willkommen beim ARD-Abend, Sonntagabend nach 20 Uhr. Jetzt heißt es durchatmen, Kräfte sammeln für die neue Woche. Man muss ja auch sagen, nicht jeder mag diese Wärme. Wir haben es hochsommerlich, auch die nächsten Tage. Es ist und bleibt heiß. Und klar, da gibt's natürlich auch viele, die sich wegen dem Wetter beschweren. Außer Deutschlehrer. Und ich kenne sehr tolle Deutschlehrerinnen vor allem auch. Aber die beschweren sich wegen des Wetters. Ja. Hochlebender Genitiv. Auch im Sommer. Hey.

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7: 20.30 Uhr, es ist 9:30. Hier ist der Verkehrsservice für den ARD-Abend. Die A4 Görlitz Richtung Dresden zwischen Salzenforst und Burkau, Stau an einer Baustelle. Sie brauchen da eine Viertelstunde länger. Und die A17 Richtung Prag ist zwischen Heidenau und Pirna blockiert. Da gab es nämlich einen Unfall. Das war's von unserer Seite. Ihnen wünschen wir eine gute und eine sichere Fahrt.
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7: Mit Romy Anders. Hi.

Der ARD-Abend mit einer Entwarnung. Die Feuerwehr Wiesbaden hatte gewarnt. Es gab einen Großbrand in Amöneburg, Kleingartenanlage im Bereich Unterer Zwergweg. Die Warnung ist aufgehoben.

Der ARD-Abend mit wunderschöner Musik zum Tagesausklang. Ausschließlich Lieblingshits, natürlich. Jetzt aus 2008 ein Lied. Das handelt vom großen Trennungsschmerz. Ne, weil man erkennt, dass man zwar immer noch sehr liebt, aber dass das Vertrauen zum Partner einfach nicht mehr gerettet werden kann, dass es zerstört ist. Und damit ist eben auch die Beziehung vorbei. Die Liebe zwar noch da, aber man kann mit ihr einfach nichts erzwingen. Es sind die gerissenen Saiten, auf denen man nicht mehr spielen kann. Leidenschaftlich schön gesungen. Nelly Furtado, James Morrison, Broken

ard-abend@mdr.de. Vielen Dank unseren Hörern Andi, Thomas und Stefan, die Ihnen und uns hier im Studio einen schönen Sonntagabend wünschen. Sehr, sehr nett geschrieben. Danke, Jungs. Liebe Zeilen sind das. Und der Thorsten, der hat sich auch gemeldet. Der schreibt, er sitzt noch draußen in seinem Garten, hört Radio und vielleicht schläft er heute in der Laube. Denn es wäre gerade so ein tolles Licht und überhaupt eine wunderbare Abendstimmung. Cool. Die Nacht, die bringt ja zum Glück etwas Abkühlung auf Temperaturen zwischen 17 und 13 Grad. Also es naht die kühle Brise. Das Durchatmen.

0: Sie können uns sehr gern schreiben hier beim ARD-Abend. ard-abend@mdr.de oder, und das geht noch schneller, Sie rufen an und plaudern mit uns an der 0800 80 80 110. Aus Magdeburg hat sich nämlich unser Stammhörer Nils gemeldet. Nils, Sie sind rundum zufrieden, denn es ist alles soweit wunderschön. Ne?
1: Das war ein wunderschönes Wochenende mit wunderschönen Temperaturen und ich wünsche für allen eine wunderschöne nächste Woche.
0: So wie es jetzt ist, kann es auch gerne bleiben, Nils. Ne? Also Sie mögen Sonne und Wärme und kommen damit gut klar.
1: Auf jeden Fall. Gern noch ein bisschen mehr Temperaturen.
0: Okay, ich bin dagegen. Dankeschön, Nils. Liebe Grüße nach Magdeburg. Tschüssi.
1: Ciao.

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1: Um 21 Uhr mit Frank Beeken. Guten Abend. Die aktuelle Sommerhitze treibt den Absatz privater Klimaanlagen in die Höhe. Inzwischen verfügten 23,4% der Haushalte über eine solche Anlage. Das geht aus einer repräsentativen Umfrage des Vergleichsportals Verivox hervor. Vor einem Jahr waren es noch 17,9%. Noch deutlicher ist der Anstieg bei den Kaufabsichten. Knapp 25% der Haushalte planen demnach die Anschaffung einer Klimaanlage. Bei der Bekämpfung des unterirdischen Brandes auf einer ehemaligen Kohlebergbaufläche im Altenburger Land wird über eine Flutung nachgedacht. Nach Angaben der Lausitzer und Mitteldeutschen Bergbauverwaltungsgesellschaft werden derzeit Drohnenaufnahmen einer Wärmebildkamera ausgewertet. Sie sollen zeigen, wie groß die unterirdische Brandfläche noch ist und ob der Einsatz eines Löschhubschraubers am Wochenende erfolgreich war. Je nachdem sei eine Flutung des Areals über eine 4 Kilometer lange Rohrleitung aus einem Bergbaurestloch eine Option. Der Brand war Ende Juni vermutlich durch ein durchhängendes Hochspannungskabel ausgelöst worden. Die Feuerwehren in Deutschland fordern mehr Geld für moderne Technik im Kampf gegen Waldbrände. Der Präsident des Deutschen Feuerwehrverbands, Karl-Heinz Banse, sagt, dass mehr Spezialfahrzeuge und bessere Ausrüstung gebraucht werden. Hintergrund ist die weiterhin hohe Waldbrandgefahr in Thüringen und vielen Teilen Deutschlands. Banse fordert außerdem mehr Löschflugzeuge in Mitteleuropa. So sollen Feuerwehren Brände in Wäldern und schwer zugänglichem Gelände schneller bekämpfen können. In der Nähe von Paris hat die französische Polizei wegen Terrorverdachts den Umkreis einer Synagoge evakuiert. Zuvor waren zwei Kriegswaffen in einem Auto entdeckt worden, das in der Nähe des Gotteshauses abgestellt war. Laut Frankreichs Innenminister hat die Antiterrorstaatsanwaltschaft Ermittlungen aufgenommen. Etwa 300 Menschen seien von der Evakuierung betroffen. Zu wem das Auto gehöre und ob tatsächlich eine gefährliche Situation vorliege, sei noch unklar, hieß es. Der Konflikt um die Straße von Hormuz spitzt sich nach gegenseitigen Angriffen der USA und des Iran erneut zu. Bereits zum dritten Mal innerhalb einer Woche hat das US-Militär Ziele entlang der iranischen Südküste bombardiert. Als Reaktion attackierten Irans Streitkräfte US-Ziele in Jordanien und den Golfstaaten und erklärten die Meerenge erneut für gesperrt. US-Präsident Trump behauptete dagegen, die Straße sei nun wieder für den Schiffsverkehr offen. Zum Sport. Alexander Zverev hat den ersten deutschen Wimbledon-Sieg im Männer-Einzel seit 35 Jahren verpasst. Der Hamburger verlor soeben das Finale in London nach 4 Sätzen gegen den italienischen Weltranglisten-Ersten Jannik Sinner. Das Wetter in Thüringen. In der Nacht überwiegend klar und trocken. Vereinzelt gibt es ein bisschen Nebel, das Ganze bei 17 bis 12 Grad. Morgen sonnig, ein paar Wolken, aber trocken, 26 bis 31 Grad. Das waren die Nachrichten, 21.03 Uhr.
2: Und hier ist der Verkehrsservice für den ARD-Abend. A1 Heiligenhafen Richtung Lübeck zwischen Scharbeutz und Seritz, 9 Kilometer Stau. Die A1 Bremen Richtung Osnabrück ist in Höhe Osnabrück Nord wegen Brückenarbeiten bis 23 Uhr gesperrt. Es sind Umleitungen, alles für Sie eingerichtet. Dann haben wir auch die A17 Richtung Prag. Die Strecke ist zwischen Heidenau und Pirna blockiert. Da gab es einen Unfall. Und die A30 Bad Oeynhausen Osnabrück ist zwischen Melle Ost und West wegen Brückenarbeiten bis morgen in beiden Richtungen gesperrt. Die B112 ist die letzte Meldung. B112 Borsen-Markendorf ist zwischen der A12 und der Markendorf-Siedlung in beiden Richtungen wegen eines Polizeieinsatzes gesperrt. Ihnen eine gute Fahrt und ein baldiges Ankommen.
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2: Guten Abend, Deutschland. Guten Abend aus Erfurt, aus den Studios von MDR Thüringen. Heute anders, der Abend mit mir. Ich bin Romy Anders. Grüße Sie ganz herzlich. Hi. 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

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Wir bleiben bei der Liebe und der ARD-Abend mit richtig schöner Musik. Jetzt kommt ein ganz, ganz starkes Liebeslied aus 1980. Da geht es auch um große Gefühle. Es geht um eine Frau, die aufrichtig liebt und ihre Liebe verteidigt. Es geht um bedingungslose Hingabe, um selbstbestimmte Leidenschaft. Sowas können nur die Starken. Ein Hoch auf uns Mädels, Barbra Streisand. Woman in Love, das ist einfach genial.

Schade, Sie haben es vielleicht schon in den Nachrichten gehört. Wir haben so mit Zverev mitgefiebert. Tennisprofi Alex Zverev verliert das Wimbledon-Finale. Ich selber spiele zwar kein Tennis, aber dafür viele in meiner Familie. Und die haben alle Mann gesagt, der Alexander hat's drauf, der hat doch super gespielt. Trotzdem verloren, gegen Jannik Sinner. Mann, Fußball, Tennis, also unsere Chancen, die kommen wieder. Ja, willkommen beim ARD-Abend.

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6: 21.30 Uhr, es ist 21:30. Guten Abend, der Verkehrsservice für den ARD-Abend. Die A1 Bremen Richtung Osnabrück ist in Höhe Osnabrück-Nord wegen Brückenarbeiten gesperrt. Bis nachher um 11 am Abend, Umleitungen, das ist alles für Sie eingerichtet. Dann haben wir die A17 Richtung Prag. Die Strecke ist zwischen Heidenau und Pirna blockiert nach einem Unfall. Und die B112 Bursen-Markendorf ist zwischen der A12 und Markendorf-Siedlung in beiden Richtungen gesperrt. Da läuft gerade ein Polizeieinsatz.
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6: Mit Romy Anders. Hi.

0: ard-abend@mdr.de. Hörer Bernd hat uns geschrieben aus... Na, das schreibt er gar nicht. Bernd, Sie können uns gerne nochmal schreiben, wo Sie zu Hause sind. Also Hörer Bernd hat geschrieben, er mag unsere Musik über alles, nachdenklich bis kraftvoll. Der ist heute Abend alles dabei, schreibt er genau das Richtige, um ordentlich Stimmung zu tanken für die neue Woche. Vielen Dank für die Mail, Bernd. Und wir haben auch einen sehr, sehr lieben Anruf bekommen an der 0800 80 80 110. Die Romy hier, hallo.
1: Das heißt die Beate aus Innsbruck.
0: Hallo.
1: Ich höre jetzt immer euer Radio seit einem Jahr. Ich muss jetzt immer in die Klinik, weil ich krank bin. Mhm. Und da hilft mir eure Musik ganz toll. Und ich wünsche euch noch einen schönen Abend dann, gell?
0: Ach Mensch, Beate, Ihnen alles, alles Gute und auch einen schönen Sonntagabend. Danke für den Anruf. Da haben wir uns gefreut. 0800 80 80 110. Willkommen beim ARD-Abend. Schönen Tagesausklang. Und alles Gute für die neue Woche morgen. Ja.

0: Willkommen und eine schöne Zeit. Sie hören den ARD-Abend und können natürlich jederzeit bei uns anrufen. Das finden wir super. An der 0800 80 80 110. Die Romy hier. Hallo Frank aus Halle.
1: Ich möchte eurem Sender ein großes Lob sagen und finde jetzt das Wetter sehr toll. Nur wo das damals die Hitze war, vor 2 Wochen, das war nicht so schön. Macht bitte weiter so und einen angenehmen Abend und schönes Wochenende noch. Ja. Und bis zum nächsten Mal. Dankeschön. Tschüss.
0: Ja, tschüssi. Danken auch.

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1: Um 22 Uhr mit Frank Beken. Guten Abend. Die aktuelle Sommerhitze treibt den Absatz privater Klimaanlagen in die Höhe. Inzwischen verfügten 23,4% der Haushalte über eine solche Anlage. Das geht aus einer repräsentativen Umfrage des Vergleichsportals Verivox hervor. Vor einem Jahr waren es noch 17,9%. Noch deutlicher ist der Anstieg bei den Kaufabsichten. Knapp 25% der Haushalte planen demnach die Anschaffung einer Klimaanlage. Im Juli vorigen Jahres waren dies nur rund 14%. Bei der Bekämpfung des unterirdischen Brandes auf einer ehemaligen Kohlebergbaufläche im Altenburger Land wird über eine Flutung nachgedacht. Nach Angaben der Lausitzer und Mitteldeutschen Bergbauverwaltungsgesellschaft werden derzeit Drohnenaufnahmen einer Wärmebildkamera ausgewertet. Sie sollen zeigen, wie groß die unterirdische Brandfläche noch ist und ob der Einsatz eines Löschhubschraubers am Wochenende erfolgreich war. Der Brand war Ende Juni vermutlich durch ein durchhängendes Hochspannungskabel ausgelöst worden. Die Erfurter Polizei hat in der Nacht zu Samstag einen mutmaßlichen Drogendealer festgenommen. Zuvor waren Beamten zwei Fahrzeuge mit gefälschten Kennzeichen aufgefallen. Bei Durchsuchungen des 34-Jährigen, der Autos und seiner Wohnung fanden die Ermittler Drogen, Waffen und mutmaßliches Diebesgut. Zudem bestünde der Verdacht, dass der Mann ohne Führerschein und unter Drogeneinfluss gefahren sei, hieß es. Gegen ihn wird nun unter anderem wegen bewaffneten Drogenhandels ermittelt. Dito heißt das Spiel des Jahres 2026. Eine Kritikerjury zeichnete das Brettspiel des indonesischen Spieleautors Ang am Abend in Berlin aus. In dem Party-Wortspiel geht es darum, Assoziationen der Mitspielenden zu erahnen. Zu einer Oberkategorie denken sich alle Mitspieler Begriffe aus und tragen diese in eine Art Bingo-Tableau ein. Übereinstimmungen mit den Mitspielern ergeben Punkte. Zum Sport. Der FC Carl Zeiss Jena hat sein Testspiel gegen Fußball-Bundesligist Union Berlin mit 2:0 gewonnen. Vor rund 7000 Zuschauern im Ernst-Abbe-Sportfeld brachte Elias Löder die Thüringer bereits in der 11. Minute in Führung. Nach der Pause kam Union zwar besser ins Spiel, blieb vor dem Tor aber ohne Erfolg. Kevin Langfort sorgte dann in der 83. Minute mit dem 2:0 für die Entscheidung. Tennisprofi Alexander Zverev hat den ersten deutschen Wimbledon-Sieg im Männer-Einzel seit Michael Stich 1991 verpasst. Der French Open-Sieger verlor das Endspiel des Rasenturniers in London gegen den Weltranglisten Jannik Sinner in 4 Sätzen. Der Italiener verteidigte damit seine Titel erfolgreich. Das Wetter in Thüringen. In der Nacht überwiegend klar und trocken. Vereinzelt gibt's ein bisschen Nebel. 17 bis 12 Grad. Morgen dann am Montag erst sonnig, später ein paar Wolken, aber trocken. 26 bis 31 Grad. Das waren die Nachrichten. 22.03 Uhr.
2: Hier ist der Verkehrsservice für den ARD-Abend. Die A1 Bremen Richtung Osnabrück ist in Höhe Osnabrück Nord gesperrt wegen Brückenarbeiten. Noch eine Stunde bis 23 Uhr. Umleitungen, das ist alles für Sie eingerichtet. Dann haben wir auch die A17 Richtung Prag zwischen Heidenau und Pirna. Unfall, dort die Strecke blockiert. Und auf der A71 Richtung Sangerhausen ist zwischen Greffenroda und Ilmenau West die Talbrücke Zahme-Gera gesperrt wegen eines Polizeieinsatzes. Auf der A71 Richtung Schweinfurt Tunnel Alte Burg gesperrt. Und die B112 Bursen-Markendorf ist zwischen der A12 und Markendorf-Siedlung in beiden Richtungen auch gesperrt. Da läuft ebenfalls ein Polizeieinsatz. So viel von unserer Seite. Passen Sie schon auf, seien Sie achtsam, kommen Sie gut und sicher und vor allem bald an.

Das macht doch gute Laune jetzt zum Sonntagabend. Schön, Honey Honey, das war ABBA. Der ARD-Abend heute für Sie gesendet aus dem schönen Erfurt, aus den wunderschönen Studios von MDR Thüringen. Ja,

Frage. Rayman, ein erholsamer Tagesausklang mit uns. Der ARD-Abend hier. Roland und Marco haben sich gerade gemeldet. ard-abend@mdr.de. Hallo Romy, schreibt Roland. Ich bin vor fast 8 Jahren wegen der Liebe aus Schleswig-Holstein in den Osten gezogen und seitdem höre ich euren Sender. Als LKW-Fahrer begleitet ihr mich immer gut. Liebe Grüße von der Autobahn, euer Roland. Roland, dann nachher wieder eine gute Fahrt und vielen Dank fürs Schreiben. Marco ist übrigens auch unterwegs. Er schreibt, ich schreibe euch von der A20 auf dem Weg von Braunschweig zurück nach Rostock. Immer wieder schön, von euch begleitet zu werden. Radio für alle, einfach toll. Einen schönen Abend wünsche ich aus dem hohen Norden nach Mitteldeutschland. Viele Grüße von eurem Marco. Danke auch Ihnen, Marco. Wir wünschen natürlich allen, die gerade auch noch fahren müssen, ob auf der Straße, auf den Schienen oder wo man noch so fahren kann, kommen Sie gut an und vor allem bleiben Sie schon wach mit dem ARD-Abend.

Yesterday, die Beatles, Sie wissen ja, Lieblingshits bei uns beim ARD-Abend und auch Welthits beim ARD-Abend. Klar, jetzt vom Meister persönlich, Michael Jackson. Er hatte der Musikwelt so viel hinterlassen, hat so viel geschaffen, obendrauf die Videokunst revolutioniert, geniale Tanzschritte der Welt hinterlassen, der Moonwalk, ah, das ist schon eine ganz geniale Angelegenheit. The way you make me feel. Michael Jackson, energiegeladen und perfekt zum Wachbleiben. Für einen schönen Sonntagabend. Wir freuen uns, dass Sie bei uns sind.

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4: 22.30 Uhr. Es ist 10:30. Guten Abend. Der Verkehrsservice für den ARD-Abend. Es ist noch eine einzige Meldung aktuell, und zwar die A1 Bremen Richtung Osnabrück. Die ist in Höhe Osnabrück Nord, die Strecke wegen Brückenarbeiten, noch eine halbe Stunde gesperrt bis 11:00. Umleitungen sind eingerichtet. Das war's. Kommen Sie gut und sicher an.

Einen erholsamen Sonntagabend. Jetzt kommt so herrlich die erfrischende Luft an, ne? Zeit zum Durchatmen, zum Abkühlen, zum Energiesammeln für morgen, für die neue Woche. Einen angenehmen Tagesausklang wünscht das gesamte Team vom ARD-Abend.

Liebe Nachtschwärmer und natürlich ihr lieben Frühaufsteher, wir vom ARD Abend, wir geben gleich ab an die Kollegen. Ab 23 Uhr startet wie gewohnt die ARD Hitnacht. Kommen Sie gut durch die Nacht, rein in die neue Woche. Alles Liebe, Ihre Rumi Anders. Tschüssi, wiederhören.

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1: Um 23 Uhr mit Wolfgang Berger. Der Iran meldet neue Angriffe der US-Armee auf sein Territorium. Betroffen sei die Insel Keshem in der Nähe der Straße von Hormuz, hieß es aus Teheran. Aus der Nachrichtenredaktion Ulf Hilbert.
2: Mindestens 10 Geschosse seien auf der Insel eingeschlagen, berichtete der dortige Gouverneur. Bei den Zielen habe es sich um militärische Anlagen gehandelt. Über Opfer ist bislang nichts bekannt. Die USA setzen ihre jüngste Angriffswelle damit offenbar fort. Allein in der vergangenen Nacht hatten die amerikanischen Streitkräfte 140 militärische Ziele im Iran attackiert. Die iranischen Revolutionsgarden reagierten daraufhin mit dem Beschuss von Bahrain und Katar, wo die Amerikaner Militärbasen unterhalten.
1: Bundespräsident Steinmeier hat die von der Regierungskoalition angestoßenen Reformen begrüßt. Im Sommerinterview des ZDF sagte Steinmeier, endlich sei etwas passiert. Er äußerte die Hoffnung, dass die Koalition aus Union und SPD eine Phase der Selbstblockade überwunden hat. Als entscheidend nannte Steinmeier, dass wirtschaftliches Wachstum entstehe. Bei der Umsetzung der Beschlüsse seien Geduld und Ausdauer gefragt. In der Nähe von Paris hat die französische Polizei wegen Terrorverdachts den Umkreis einer Synagoge evakuiert. Zuvor waren 2 Kriegswaffen in einem Auto entdeckt worden, das in der Nähe des Gotteshauses abgestellt war. Laut Frankreichs Innenminister Nunez hat die Antiterror-Staatsanwaltschaft Ermittlungen aufgenommen. Etwa 300 Menschen seien von der Evakuierung betroffen. Die Synagoge steht in der Stadt Sarcelles nördlich von Paris. Zu wem das Auto gehöre und ob tatsächlich eine gefährliche Situation vorliege, sei noch unklar, so Nunez. Der Hamburger Alexander Zverev hat das Finale des Tennisturniers von Wimbledon verloren. Er musste sich dem Weltranglisten-Ersten Jannik Sinner aus Italien geschlagen geben. Aus London Matthias Kammann.
3: Schlüsselmoment war das 8. Spiel des 3. Durchgangs, als Zverev zum 1. Mal seinen Aufschlag abgeben musste und kurz darauf den 3. Satz verlor. Nach 3 Stunden und 46 Minuten hatte Sinner schließlich 6:7, 7:6, 6:3 und 6:4 gewonnen und damit seinen Titel aus dem Vorjahr erfolgreich verteidigt. Alexander Zverev hat ein großartiges Turnier gespielt. Zum Triumph reichte es allerdings nicht ganz.
1: Das waren die Nachrichten. Und hier noch das Wetter in Deutschland. In der Nacht im Norden und Osten wolkig, an der Ostsee einzelne Schauer oder Gewitter möglich. Tiefstwerte meist 21 bis 12 Grad. Morgen im Norden und Nordosten teils wolkig mit Schauern oder Gewittern, im Westen und Süden länger heiter. Höchstwerte 23 bis 36 Grad. Am Dienstag heiter, teils wolkig, gebietsweise Schauer oder Gewitter 24 bis 36 Grad. Am Mittwoch ähnlich viel Sonne, gebietsweise Schauer und Gewitter bei 25 bis 36 Grad. Es ist 23.03 Uhr.
4: So, wunderbar, da sind wir jetzt wieder gut informiert und starten damit in die Nacht. Von mir, Hanno Bauer, der Blick auf die Straßen im Lande. Hier ist der Verkehrsservice in der ARD-Hitnacht. Die A1 ist in Höhe Osnabrück-Nord wegen Brückenarbeiten noch bis 23 Uhr in beiden Richtungen gesperrt. Das wäre ja jetzt. Na, wahrscheinlich hat es noch nicht ganz geklappt. Umleitungen sind jedenfalls eingerichtet noch. Dann A1 Lübeck Richtung Hamburg zwischen Rheinfeld und Kreuz Bad Geheide. 5 Kilometer stockender Verkehr. A3 Köln Richtung Frankfurt zwischen Bad Honnef-Linz und Neustadt-Wied. 3 Kilometer Stau aktuell. Die A4 ist zwischen Frechen-Nord und Kreuz-Kerpen in beiden Richtungen wegen Brückenarbeiten bis 5 Uhr gesperrt. A7 Hannover Richtung Hamburg zwischen Bad Fallingbostel und Dorfmark 3 Kilometer Stau und die Autobahn 42 Kamp-Lindfort Richtung Dortmund ist zwischen Oberhausen Zentrum und Kreuz Essen Nord wegen einer Nachtbaustelle gesperrt. Bis 5 Uhr morgens wird's dauern. Ihnen unterwegs eine sichere Fahrt durch die Nacht wünsche ich.
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4: Mit Hanno Bauer im Nachtstudio des MDR Magdeburg. Schönen Gruß in alle Himmelsrichtungen über die Radiowellen. Und wir feuern jetzt gleich mal mit unseren Protonengewehren in die Dunkelheit, um alle bösen Geister zu verjagen. Die Guten dürfen bleiben. Hier sind die Ghostbusters mit Ray Parker Jr.

Sister ist das Lied mit dem Marshmallow-Mann stampfen als Rhythmus. Gleich zum Start in die Nacht. So, da dampfen jetzt aber unsere nicht lizenzierten Nuklearbeschleuniger. Unsere Protonenpacks. Na, Hauptsache die Geister sind weggesperrt. Außer der grüne Glipper, Slimer, der kann gerne bleiben, der ist lustig. So, und die Protonenpacks, die werden jetzt auch gleich abgekühlt. Schnell mal in den Regen rausgepackt. Und dann singen sie auch noch I Can't Stand the Rain.

Stay on these roads. Na, der Hit nach, der Wunsch, bleib auf der Strecke. Ach nee, so übersetzt man das wohl dann doch nicht. Na egal, ich meine, in der Spur zu bleiben ist ja jetzt sowieso nicht so der Tipp für mich oder für Sie, denn wie heißt es immer, nur wer seinen eigenen Weg geht, wird Spuren hinterlassen. Und das wollen wir doch alle, oder? Heinz-Rudolf Kunze lebt uns jetzt vor, meine eigenen Wege. Hier ist der, nee, nicht der ARD-Abend, Quatsch, hier ist die ARD-Hitnacht. Zu viele Tage jetzt der ARD-Abend moderiert. Also die ARD-Hitnacht mit Heinz-Rudolf Kunze. Kann

0: 23.23 Uhr und jetzt 23 Sekunden ist das. Und damit schönen Gruß nach Niedersachsen, wo der erste Nachtgruß herkommt. Ja, Niedersachsen, unser Nachbarbundesland hier von Sachsen-Anhalt. Und Hanno, der Niedersachse, ist ja vielleicht auch dem einen oder anderen noch der einen Begriff. Also dieses Pferd der Vermarktung von Agrarprodukten, das habe ich immer sehr gerne gesehen in der Werbung. Wahrscheinlich kamen meine Eltern auch deswegen auf den Namen. Auf jeden Fall haben Tino und Micha geschrieben aus Braunschweig und haben geschrieben, wie immer freuen wir uns, den Abend mit dir zu verbringen. Heute würden wir uns ganz besonders freuen. Könntest du die Altenteilerin Anne Schütt in Bartelsdorf, Herzogtum Lauenburg, von uns, Micha und Tine, grüßen. Anna ist mit ihren 90 Jahren eine eurer Stammhörerinnen. Viel Spaß heute Nacht mit der Sendung und danke dir. Beste Grüße aus Braunschweig von Tine und Micha. Und natürlich ganz liebe Grüße also an Anne Schütt in Bartelsdorf, Herzogtum Lauenburg. Sehr schön und danke fürs treue Zuhören und ganz liebe Grüße von mir.
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0: Ich hätte beinahe gewirrt. Hanno, der Niedersachse hier.

Dur und wir bleiben bei schönen Frauenstimmen mit entspannten Musikrhythmus, so wie sich's für die Nachtsender gehört. Bis zur Verkehrsstörungsübersicht noch Dusty Springfield.

0: 23.30 Uhr, genaue Zeit für den Verkehrsservice in der ARD Hitnacht. Jetzt nur mit den aktuellsten Meldungen. A1 Lübeck Richtung Hamburg zwischen Rheinfeld und Kreuzbad Geheide. 5 Kilometer stockender Verkehr. Dann A1 auf der Norderelbbrücke kommt es wegen eines Schwertransportes in dieser Nacht immer mal wieder zu kurzfristigen Sperrungen. Zwei Meldungen kommen von der Autobahn 57. Achtung bitte erstmal Krefeld Richtung Köln zwischen Krefeld-Gartenstadt und Krefeld-Zentrum. Hier sind Fahrradfahrer auf der Fahrbahn und dadurch eine Gefahr für Sie. Und Sie selber sind natürlich auch in Lebensgefahr. Also Achtung bitte auf der Autobahn 57 Krefeld Richtung Köln zwischen Krefeld-Gartenstadt und Krefeld-Zentrum. Gefahr durch und für Fahrradfahrer auf der Fahrbahn. A57 weiter, Köln Richtung Krefeld, zwischen Köln-Worringen und Dormagen, Gefahr durch eine noch ungesicherte Unfallstelle. Und A99 Autobahnring München, München-Nord Richtung München-Südwest, zwischen Kreuz München-Nord und München-Fröttmanning, Stau. Ihnen unterwegs eine gute Fahrt, kommen Sie gut durch.
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0: Mit Hanno Bauer und zum Wachbleiben jetzt Another Cup of Coffee.

0: Kennt ihr alle Musik von Rod Stewart? Love Touch in unserer Nachtsendung. 23.40 Uhr ist es und die Nacht läuft mit ihren Grüßen. Ja, Anne hat geschrieben, hallo Hanno Bauer, ich höre auch wieder zu und sende ganz liebe Grüße aus Hallbergmoos bei München. Die niedersächsischen Pferde, die sind mir jetzt nicht so ein Begriff, aber das macht ja nichts. Jedenfalls wollte ich die zweite Grüßerin sein. Na, hat doch geklappt. Herzliche Grüße aus Bayern. PS, krasse Sache mit den Radfahrern auf der Autobahn. Ja, finde ich auch immer. Also, wie man auf die Idee kommt, oder? Aber ich hatte auch schon Elektroroller auf der Fahrbahn. Das fand ich auch sehr bemerkenswert, sage ich mal so. Also, ganz liebe Grüße nach Bayern. Und wir sind, merke ich schon, in der Bayern-Runde, ja. Albert hat auch gleich geschrieben, dass er über die Frequenzen des Bayerischen Rundfunks hört. Schönen Gruß an die Bayern 1-Hörer. Und er hat geschrieben, kommt ein Pferd in einen Blumenladen und sagt, haben Sie Margeriten?
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0: Na, Humor haben sie, die Bayern. Schön. Übrigens sehe ich, ich kann es gar nicht sein, dieser Hanno der Niedersachse. Das ist nämlich ein blondes Pferd, ein Pferd mit blonder Mähne. 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

Montag hat noch nicht mal angefangen und Ralf, Lea Lisa und Diana haben schon echtes Montagspech. Haben nämlich geschrieben, hallo, von unserem Urlaub in Südfrankreich fahren wir gerade mit kaputter Autolüftung stundenlang nach Hause, aber singen laut und vermutlich falsch eure super Songs mit. Liebe Grüße. So, das war vor ungefähr 20 Minuten. 20 Minuten später gab's das Update. Hallo, inzwischen ist bei uns nicht nur die Autolüftung kaputt, sondern das ganze Auto. Dennoch singen wir weiter eure Songs mit. Also, wenn die Autolüftung und das Auto kaputt sind, dann werdet ihr jetzt wahrscheinlich im Mondenschein tanzen. Vermutlich nicht vor Freude. Phil Collins jetzt zu hören. Und euch toi toi toi. Ich hoffe, euch wird

Na, viele Worte kommen auch in diesem Tag jetzt nicht mehr. Der Sonntag geht ja so langsam vorbei. 23.56 Uhr haben wir es. Neue Worte gibt's dann erst wieder Punkt Mitternacht mit den Mitternachtsnachrichten. Und ja, wir hören uns morgen wieder, wenn Sie möchten. Bis dann.

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1: Um 0 Uhr Mitternacht mit Olaf Knapp. Der Iran meldet neue Angriffe der US-Armee auf sein Territorium. Betroffen sei die Insel Qasem in der Nähe der Straße von Hormuz, hieß es aus Teheran. Aus der Nachrichtenredaktion Ulf Hilbert.
2: Mindestens 10 Geschosse seien auf der Insel eingeschlagen, berichtete der dortige Gouverneur. Bei den Zielen habe es sich um militärische Anlagen gehandelt. Über Opfer ist bislang nichts bekannt. Die USA setzen ihre jüngste Angriffswelle damit offenbar fort. Allein in der vergangenen Nacht hatten die amerikanischen Streitkräfte 140 militärische Ziele im Iran attackiert. Die iranischen Revolutionsgarden reagierten daraufhin mit dem Beschuss von Bahrain und Katar, wo die Amerikaner Militärbasen unterhalten.
1: Bundespräsident Steinmeier hat die von der Regierungskoalition angestoßenen Reformen begrüßt. Im Sommerinterview des ZDF sagte Steinmeier, endlich sei etwas passiert. Er äußerte die Hoffnung, dass die Koalition aus Union und SPD eine Phase der Selbstblockade überwunden hat. Als entscheidend nannte Steinmeier, dass wirtschaftliches Wachstum entstehe. Bei der Umsetzung der Beschlüsse seien Geduld und Ausdauer gefragt. Die Debatte über eine Spaltung des deutschen Strommarktes nimmt wieder Fahrt auf. Brandenburgs Ministerpräsident Woidke sagte der Süddeutschen Zeitung, es sei ein Fehler, an einem Einheitspreis festzuhalten. Statt etwa günstigen Ökostrom dort zu verbrauchen, wo er erzeugt werde, entstünden für viele Milliarden Stromautobahnen. Laut dem SPD-Politiker verschenkt der Norden damit seinen Standortvorteil. Es sei besser, wenn sich neue Unternehmen im Norden ansiedelten, als wenn sie gar nicht nach Deutschland kämen, sagte Woidke. Für eine Teilung der Stromgebotszone hatte zuletzt auch Schleswig-Holsteins Ministerpräsident Günther plädiert. Der Hamburger Alexander Zverev hat das Finale des Tennisturniers von Wimbledon verloren. Er musste sich dem Weltranglisten-Ersten Jannik Sinner aus Italien geschlagen geben. Aus London Matthias Kammann.
3: Schlüsselmoment war das 8. Spiel des 3. Durchgangs, als Zverev zum ersten Mal seinen Aufschlag abgeben musste und kurz darauf den 3. Satz verlor. Nach 3 Stunden und 46 Minuten hatte Sinner schließlich 6:7, 7:6, 6:3 und 6:4 gewonnen und damit seinen Titel aus dem Vorjahr erfolgreich verteidigt. Alexander Zverev hat ein großartiges Turnier gespielt. Zum Triumph reichte es allerdings nicht ganz.
1: Das Wetter in Deutschland. Nachts im Norden und Osten wolkig, an der Ostsee einzelne Schauer oder Gewitter möglich bei Tiefstwerten von 21 bis 12 Grad. Am Tage dann im Norden und Nordosten teils wolkig, mit Schauern oder Gewittern, im Westen und Süden länger heiter bei Höchstwerten von 23 bis 36 Grad. Dienstag heiter, teils wolkig, gebietsweise Schauer bei 24 bis 36 Grad. Es ist 0:03 Uhr.
4: Dankeschön für die ersten Worte des neuen Tages. Von mir, Hanno Bauer, jetzt der Blick auf die Straßen im Lande. Damit Sie gut ans Ziel kommen, wenn Sie unterwegs sind, noch oder schon. Hier ist der Verkehrsservice der ARD-Hitnacht. A1 auf der Norderelbbrücke kommt es wegen eines Schwertransportes bis 5 Uhr zu kurzfristigen Sperrungen. Die A4 ist zwischen Frechen-Nord und dem Kreuz Kerpen in beiden Richtungen wegen Brückenarbeiten bis 5 Uhr gesperrt. Die A42 ist zwischen Oberhausen-Zentrum und Kreuz Essen-Nord wegen einer Nachtbaustelle bis 5 Uhr gesperrt. Und dann noch auf der Autobahn 57 Köln Richtung Krefeld gibt es Behinderungen nach einem Unfall zwischen Köln-Worringen und Dormagen. Ihnen unterwegs eine muntere Fahrt, kommen Sie gut ans Ziel.
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4: Mit Hanno Bauer in Magdeburg. Ich grüße schön. Schön, dass Sie dabei sind. Und schön, dass wir zusammen die Nacht durchmachen. Jetzt mit cooler Disco-Musik von Billy Ocean, Europe.

Ronan Keating macht mir Spaß mit seinem Loving Each Day. Ich hoffe, Ihnen ging's genauso. Also, ich meine Spaß deswegen, weil ja heute nun unleugbar Montag ist und das nicht unbedingt der allerliebste Lieblingstag der meisten Menschen ist. Von wegen Loving Each Day, was wir gerade gehört haben. Es sei denn, heute Montag beginnt der Urlaub, ja, dann kann ich es mir dann doch vorstellen irgendwie. Oder vielleicht wird heute der Lottogewinn vom Eurojackpot oder vom Samstaglotto ausgezahlt. Aber selbst wenn nicht, ich hoffe, es passt trotzdem alles bei Ihnen. Mit der fröhlichen Nachtsendung im Radio wird doch der Weg in den Montag gebuttert. Jetzt auch mit schön besungenem Wetter. Crowded House.

0: Hallihallo, mein Affistent Plappi. Mein Plüschschimpanse freut sich immer, wenn er was von Rosi liest. Denn ich darf mal das Geheimnis verraten. Plappi ist dieses Jahr schon ordentlich am Fell gekraut worden von Rosi in Leipzig, ja. Und Gelee-Bananen gab's da auch von ihr. Haha, daher die Affenliebe. Jedenfalls ist jetzt Plappi eben auch sehr aufgeregt gewesen, als er mir die E-Mail von Rosi gezeigt hat, die geschrieben hat: Lieber Hanno, lieber Plappi, nun bist du wieder da und ich auch. Und zwar wieder zurück von meinem Kurzurlaub aus Bad Schönborn. Es war eine wunderbare Zeit bei Monika, obwohl wir wegen der Hitze nicht so viel unternommen haben, aber im Freien klönen, was trinken und einen süßen Hund dabei streicheln, das war auch so erholsam. Nun bedanke ich mich bei Monika ganz lieb für die schöne Zeit. Auch dir, lieber Hanno, wünsche ich eine störungsfreie Nacht und verbleibe mit lieben Grüßen an dich und die Radiofamilie Nachteule Rosi. Rosi, Plappi und ich, wir kriegen das schon hin, selbst wenn es mal Störungen geben sollte. Ha! Ja, und ansonsten wünschen wir beide auch alles Liebe und eine schöne Nacht.
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0: Ganz liebe Grüße gehen jetzt ans Rechenzentrum. Also unser Rechenzentrum der Nachtsendung sitzt, und das möchte ich jetzt mal ganz offiziell sagen, ja, in Stuttgart. Und dort direkt in Stuggi arbeitet ehrenamtlich der Roland als Fan der Sendung mit und notiert sich einfach alles und schreibt seine Zahlen auch gerne an uns. Hallo Hanno, schreibt er heute. Heute runde Hitnacht-Zahlen aus dem Rechenzentrum. Die insgesamt 3100. Hitnacht, also zusammengezählt von NDR wie MDR. Und dann ist es die 2020. des MDR, ja, MDR Hitnacht, und die 675. Hitnacht aus Sachsen-Anhalt, was nunmehr führt von den drei Bundesländern, und für dich die 286., mein Freund, Hitnacht aus Magdeburg, insgesamt 326. Hitnacht, weiter so. Ja, das waren aber jetzt viele Zahlen, oder? Viele Grüße aus Stuttgart kommen von Roland, und ich grüße ganz lieb zurück. Es ist schön, dass quasi jede Sendung auf die Goldwaage gelegt wird. Das finde ich gut.
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0: Hallo Sarah, bitte jetzt mal direkt wieder in den Nicht-Schwimmerbereich. Ansonsten pfeift der Bademeister noch. Stammhörer Andi aus Nebra hat sich gemeldet. Ja, er arbeitet jetzt im Terrassenschwimmbad und hatte die gesamte erste Frühschichtwoche hinter sich. Ab morgen geht's dann mit der Spätschicht im Terrassenschwimmbad Nebra weiter, hat er geschrieben. Und ja, er ist nicht der Bademeister, hat er mir neulich gesagt, sondern er ist derjenige, der freundlich an der Kasse die wenigen Euro abkassiert, die es kostet. Gut, dass es solche Freibäder gibt. Und außerdem kümmert er sich auch noch um die Grünanlagen und alles, was so anfällt. Und hat geschrieben, hallo Anno, liebe Grüße ans gesamte Team der ARD Hitnacht, alle Hörer eurer schönen Sendung mit super Musik und natürlich an alle, die mich kennen. Es war ein super Wochenende mit richtig tollem Wetter und die Vorhersagen für die nächste Woche, die sehen ja auch super aus. Also ja, wenn man im Freibad arbeitet, dann auf jeden Fall, lieber Andi. Und er hat noch geschrieben, jetzt noch ein wenig die ARD Hitnacht genießen, dann ist auch bald Nachtruhe, euer Stammhörer. Ich grüße ganz lieb zurück und wunderbar, dass es Leute gibt, die in solchen Freibädern arbeiten. Denn wir haben ja schon von einigen Freibädern gehört, die fast gar nicht mehr aufmachen können, weil es kaum Menschen gibt, die in den Freibädern arbeiten können oder bezahlt werden können.
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0: 0:30 wird's. Und damit frühe Zeit für den Verkehrsservice in der ARD-Hitnacht. A1 auf der Norderelbbrücke kommt es wegen eines Schwertransportes bis 5 Uhr zu kurzfristigen Sperrungen. Die A4 ist zwischen Frechen Nord und Kreuzkerpen in beiden Richtungen wegen Brückenarbeiten bis 5 Uhr gesperrt. In Richtung Olpe ist die Fahrbahn zwischen Kreuz Köln-West und Köln-Eiffeltor bis Donnerstag gesperrt. Die A42 Kamm-Lindfort Richtung Dortmund ist zwischen Oberhausen Zentrum und Kreuz Essen-Nord wegen einer Nachtbaustelle bis 5 Uhr gesperrt. Und A96 Lindau Richtung München, der Tunnel Eching ist nach Auslösung der Höhenkontrolle gesperrt. Ihnen unterwegs eine flotte Fahrt durch die Nacht, aber nicht zu schnell.
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0: Mit Hanno Bauer in Magdeburg. Schön, dass Sie dabei sind.

0: Hans aus Schwerin. Hatte ein super Wochenende, schreibt er. Er schreibt nämlich, hallo Hanno, so ein Wochenende, Samstag bei den Toten Hosen in Berlin. 60.000 Menschen waren dabei. Und Sonntag dann noch bei The Cure. Und jetzt dich im Radio Kids so ein Wochenende noch zu toppen. Na, ich hoffe. Es hängt jetzt nicht an Letzterem. Und dann schreibt er noch weiter, dass er dadurch, dass er mal Campinos Schwester kennengelernt hat, auch einen Auftritt mit ihm, also mit Campino, bei einem kleinen, aber feinen Festival organisieren konnte, wo nur 1200 Menschen zusammenkommen. Quasi ein kleines Musikdorf, wenn man so will. Jammel rockt den Förster, heißt das Festival. Und seither gab es dann noch andere Überraschungsgäste. Madsen, Grönemeyer und Co. hat Hans geschrieben. Bravo! Bravo Hans, es lebe die Musik. Und am besten an den teuren Kartenanbieter Schachern vorbei. Denn es ist ja wirklich irre, was inzwischen für Preise aufgerufen werden für ein schönes Konzert. Also, ich find's toll, dass echte Künstler bei so einem kleinen Festival ebenfalls zusagen. Das sagt mir auch, dass unser Kulturland noch nicht ganz an den Kommerz verloren ist. Ganz liebe zurück nach Schwerin.
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0: Tina Turner hier mit ihrem 80er Comeback. Und mal sehen, wenn ich das richtig lese, wird es wohl sogar ein 2030 Comeback geben. Ja, Björn und Benny haben nicht nur vor, die ABBA-Avatare allabendlich auftreten zu lassen in London. Sie haben sich erst vor kurzem die Rechte an der Musik von Tina Turner und auch an ihrem Erscheinungsbild, wie es heißt, gesichert. Ja, natürlich für eine geheime Summe Geld. Garantiert aber nicht für wenig Geld. Und gut möglich, dass also Tina Turner irgendwann auf die Bühne als Lichtbildchen zurückkehrt. Aber ich habe ja zumindest auch bei den Avataren gehört, dass es also eine absolut mitreißende Show ist und sich das Ganze so richtig surreal echt anfühlt.
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0: Mal schauen, was so kommt.

Hier ist die ARD Hitnacht. Und Hans eben mit dem Festival und mit den Toten Hosen und mit Cure hat sich nochmal schnell gemeldet und hat noch einen Tipp für alle, eine kleine Ergänzung. Er hat nämlich geschrieben, für die Toten Hosen hatte ich, wie so oft bei Veranstaltungen, gar kein Ticket. Um die hohen Preise zu umgehen, kaufe ich mir immer am Festivaltag Karten über Portale, die noch angeboten werden. Also direkt am Festivaltag, ja. Diesmal habe ich ein Ticket wortwörtlich zwischen Tür und Angel gekauft. Beim Zwischenhalt mit einer Bahn in Falkensee. Der Verkäufer stand am Bahnhof. Ich sagte an der Zugtür. Ich an der Zugtür, ja, Karte bekommen, Geld in die Hand gedrückt, 50% gespart. Sage deinen Zuhörern bitte, es gibt bei Großkonzerten immer Kartenanbieter vor Ort und man spart Geld. Ja, super, Hans. Hoffe, keiner kommt mit gefälschten Karten daher, aber ansonsten klingt das natürlich sehr vernünftig und gerade bei den hohen Preisen ist es doch gut, wenn man dann doch noch was sparen kann. Und viele sind ja wirklich ganz ehrlich und möchten ganz schnell noch ihre Karte verkaufen, weil es eben irgendwas dazwischen gekommen ist. Dankeschön für den kleinen Tipp noch, den ich weitergegeben habe. Aber wie gesagt, also auch ein bisschen darauf achten, dass die Karten dann nicht gefälscht sind. Über einen Farbkopierer und ohne Hologramm drauf.

Fairground Attraction, Find My Love. Was für ein schöner Aufhänger für meinen Hochzeitssong, der jetzt kommt. Abgespielt vor 60 Gästen 2018 im Hochzeitssaal des Stadthauses zu Halle Saale. Ausgesucht von mir und jetzt für Schatzi im Radio.

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1: Um 1 Uhr mit Olaf Knapp. Die USA haben neue Angriffe auf den Iran gestartet. Das hat das US-Regionalkommando CENTCOM am späten Abend bestätigt. Aus der Nachrichtenredaktion Gisela Former.
2: Das Ziel sei zu verhindern, dass der Iran Handelsschiffe in der Straße von Hormuz attackiere, teilte das US-amerikanische Militär mit. Es ist bereits die vierte Angriffswelle der USA, seit die Feindseligkeiten in der vergangenen Woche wieder aufflammten. Nach Medienberichten richteten sich die jüngsten US-Attacken gegen Raketenstellungen und Anlagen zur Luftabwehr sowie gegen Schiffe der iranischen Revolutionsgarden. UN-Generalsekretär Guterres schrieb auf der Plattform X, er sei zutiefst besorgt über die erhebliche Eskalation. Er rief beide Seiten auf, sofort wieder Verhandlungen aufzunehmen.
1: Die Bundesregierung will die Tabaksteuer stärker erhöhen als bisher vorgesehen. Das geht aus einer sogenannten Formulierungshilfe des Finanzministeriums für die Koalitionsfraktionen hervor, die dem Redaktionsnetzwerk Deutschland vorliegt. Bis zum Jahr 2030 soll demnach der Preis für eine Packung Zigaretten schrittweise auf 11,78 Euro steigen. Das wären etwa 40 Cent mehr als bisher vorgesehen. Grund für die Änderung ist den Angaben zufolge eine Lücke im Bundeshaushalt. Bei einer Brandkatastrophe in der thailändischen Hauptstadt Bangkok sind nach offiziellen Angaben mindestens 27 Menschen ums Leben gekommen. Medienberichten zufolge liegt die Zahl noch höher. Zudem ist von zahlreichen Verletzten die Rede. Ob sich darunter auch Touristen befinden, ist noch nicht bekannt. Der betroffene Pub liegt im Bezirk Chatuchak, von Bangkok, der vor allem an Wochenenden von Zehntausenden Menschen besucht wird. Darunter auch viele Ausländer. Warum das Feuer in dem Lokal ausbrach, ist unklar. Der Hamburger Alexander Zverev hat das Finale des Tennisturniers von Wimbledon verloren. Er musste sich dem Weltranglisten-Ersten Jannik Sinner aus Italien geschlagen geben. Aus London Matthias Kammann.
3: Schlüsselmoment war das achte Spiel des dritten Durchgangs, als Zverev zum ersten Mal seinen Aufschlag abgeben musste und kurz darauf den dritten Satz verlor. Nach 3 Stunden und 46 Minuten hatte Sinner schließlich 6:7, 7:6, 6:3 und 6:4 gewonnen und damit seinen Titel aus dem Vorjahr erfolgreich verteidigt. Alexander Zverev hat ein großartiges Turnier gespielt. Zum Triumph reichte es allerdings nicht ganz.
1: Das Wetter in Deutschland. Nachts im Norden und Osten wolkig, an der Ostsee einzelne Schauer oder Gewitter möglich, bei Tiefstwerten von 21 bis 12 Grad. Am Tage im Norden und Nordosten teils wolkig mit Schauern oder Gewittern, im Westen und Süden dagegen länger heiter, bei Höchstwerten von 23 bis maximal 36 Grad. Es ist gleich 1:03 Uhr.
4: Dankeschön fürs 3 Minuten Nachrichtenupdate. Von mir noch 3 Verkehrsmeldungen hinten an. Hier ist der Verkehrsservice in der ARD-Hitnacht. A1 auf der Norderelbbrücke kommt es wegen eines Schwertransportes bis 5 Uhr zu kurzfristigen Sperrungen. Die A4 ist zwischen Frechen Nord und Kreuzkerpen in beiden Richtungen wegen Brückenarbeiten bis 5 Uhr gesperrt. In Richtung Olpe dauert es auch ein bisschen länger. Hier ist zwischen Kreuz Köln-West und Köln-Eiffeltor bis Donnerstag gesperrt. Die A42 Kamp-Lindfort Richtung Dortmund ist zwischen Oberhausen Zentrum und Kreuz Essen Nord wegen einer Nachtbaustelle bis 5 Uhr gesperrt. Gute Fahrt!
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4: Mit Hanno Bauer in Magdeburg. Ich wünsche einen schönen Montag, den 13. Juli.

ist da am Ende etwas der Text ausgegangen mit Lailalai. Könnte vielleicht sein. Aber wenigstens kann er noch Lalala singen, der Boxer. Hat wohl offensichtlich noch nicht zu viel drauf bekommen auf den Mund. Und Franziska, die boxt sich gerade wieder mal durch mit der Nachtmucke im Studium und schreibt: Hallo liebes Team, der

0: für die kommenden zwei Wochen ganz viel Kraft, Ausdauer und natürlich auch etwas Glück für die anstehenden Klausuren wünschen könntet. Vielen Dank für die schöne Begleitung durch die Nacht. Macht weiter so. Liebe Grüße aus Rosenheim ins Studio. Und Nachtrag, danke besonders an Lukas, der mit mir wach bleibt. Das muss der Glücksbringer sein, denn oben drüber als Überschrift steht Glücksbringer und Gruß. Also Franziska und Kommilitoninnen, dann jetzt mal alles Gute und viel Glück natürlich für die anstehenden Klausuren.
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0: Und wir sind ja jede Nacht da, um das Lernen ein bisschen zu unterstützen und zu begleiten. Werden wir auch weiter so halten, okay?

0: REO, Speedwagon, Keep on Loving You in der Nachtsendung. Und Simone hat sich gemeldet, hat geschrieben, liebe Grüße an Hans nach Schwerin. Ich habe mein Konzert in dieser Woche noch vor mir. Am Donnerstag geht es nämlich zu meinen Sillies nach Dresden. Die spielen auf der Konzertbühne am Weißen Hirsch. Zu den Tickets, die Preise sind schon der Wahnsinn, da gebe ich Hans recht. 75 Euro. Da bin ich dem alten Mann mit dem roten Mantel und dem weißen Bart noch heute sehr dankbar. Von ihm habe ich nämlich die Karte vor fast 7 Monaten geschenkt bekommen. Gruß, Simone. Ja, Simone, dann freue ich mich auch schon erstmal auf den Konzertbericht dann irgendwann am Ende der Woche, ja? Würde ich mich sehr darüber freuen. Und ganz lieben Gruß an den Mann. Also an den eigenen und den mit dem roten Mantel und dem weißen Bart.
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0: Valerie ist jetzt nicht dran, sondern W. Punkt. Wer wird sich denn hinter W. Punkt verbergen? Ah, Waltraud. Also fast Valerie, aber hier Waltraud. So, und sie hört uns über die Frequenzen von NDR 1, hat sie noch geschrieben und schreibt, hallo Hanno, du wieder am Mikrofon, herrlich, möchte aber betonen, dass alle deine KollegInnen, Manno, das super machen. Da ich mit meinen 79 Jahren leider keinen Schwertonner mehr fahren darf, was ich noch zu gerne machen würde, grüße bitte alle Fahrer und Fahrerinnen, die jetzt schon unterwegs sind, damit morgen die Regale im Supermarkt und auch die Industriebetriebe wieder mit Ware und Material aufgefüllt werden. Für alle eine gute Fahrt bis nach deren Zuhause. Die LKW- und Trucker-Begeisterte grüßt herzlich alle, die am Lenkrad sitzen. Wow, schöne Grüße. Ich bedanke mich schon mal im Namen aller, liebe Waltraud.
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0: Haben Sie es im Lied jetzt auch gehört? All I Want Is You? 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Redet Carly Simon da eigentlich gerade von dem Fußballer zufällig? Bin ich mir nicht sicher. Könnte aber sein. 1.30 Uhr ist es jetzt auf die Sekunde. Zeit für den Verkehrsservice in der ARD-Hitnacht. A1 auf der Norderelbbrücke kommt es wegen eines Schwertransports bis 5 Uhr zu kurzfristigen Sperrungen. Die A4 ist zwischen Frechen Nord und Kreuzkerpen in beiden Richtungen wegen Brückenarbeiten bis 5 Uhr gesperrt. Und in Richtung Olpe ist die Fahrbahn zwischen Kreuz Köln-West und Köln-Eiffeltor bis Donnerstag gesperrt. A9 München Richtung Nürnberg zwischen Lenting und Denkendorf gab es einen Unfall, deswegen Behinderungen. Und die Autobahn 42 Kamp-Lindfort Richtung Dortmund ist zwischen Oberhausen Zentrum und Kreuz Essen Nord wegen einer Nachtbaustelle bis 5 Uhr gesperrt. Außerdem B65 zwischen Everloh und Ditterke in beiden Richtungen ist hier nach einem Unfall gesperrt. Gute Fahrt Ihnen unterwegs.
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0: Hanno Bauer hier in Magdeburg.

Hier ist die ARD-Hitnacht und gerade eben gab es eine Gefahreninformation aus Marl. Naja gut, eine große Gefahr besteht nicht, aber hier steht: in der Stadt Marl, Ortsteil Drewer, ist eine Geruchsbelästigung wahrnehmbar. Nach derzeitigen Informationen kann eine Gesundheitsgefährdung allerdings ausgeschlossen werden. Besondere Schutzmaßnahmen sind nicht erforderlich. Bitte blockieren Sie nicht den Notruf von Feuerwehr und Polizei. Halten Sie aber Türen und Fenster geschlossen. So, ist weitergegeben an alle Hörer der ARD-Hitnacht. Und weiter geht's mit London Beat, A Better Love.

Hier ist die ARD-Hitnacht. Achtung bitte, es gibt einen Falschfahrer auf der Bundesstraße 210 zwischen Schortens und Wilhelmshavener Kreuz. Ist ein Falschfahrer gemeldet worden, fahren Sie bitte ganz rechts, überholen Sie nicht. Auf der B210 Wittmund-Wilhelmshaven zwischen Schortens und Wilhelmshavener Kreuz ist ein Falschfahrer unterwegs.

0: Leuchtturm, Nena, nah am Wasser gebaut sozusagen. Und zum Thema Heimleuchten, ja, Lothar hat sich gemeldet auf den Gruß von Andi vorhin im Terrassenbad seiner neuen Arbeitsstelle, wo er an der Kasse sitzt und manchmal auch am Würstchenstand. Und Lothar möchte gerne wissen, sehr geehrte Damen und Herren, wieso kostet es in den Freibädern eigentlich Eintritt? Ein Freibier kostet doch schließlich auch nichts.
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0: Liebe Grüße zurück, Lothar aus Bad Wörishofen. Wahrscheinlich zu viel Weißbier getrunken. Denn woher soll das Wissen sonst kommen?

0: Geniale Musik, Another Brick in the Wall, Pink Floyd im Nachtprogramm. Hier ist die ARD Hitnacht. Und Kai ist jetzt gerade mit Kathleen unterwegs in den Süden, in den Urlaub, hat geschrieben, moin, wir sind gerade aus Kiel kommend auf dem Weg in den Urlaub am Gardasee und sind gerade in der Nähe von Fulda auf der Autobahn unterwegs. Ich wünsche mir für meine Liebste am Steuer You Are So Beautiful von Joe Cocker. Kathleen, ich liebe dich, beste Grüße Kai. Das ist hiermit wörtlich ausgerichtet. Leider kann ich den Song nicht spielen. Erstens hatten wir Joe Cocker schon. Zweitens kann ich keine Musikwünsche erfüllen in der ARD Hitnacht. Liegt einfach daran, dass unsere Musikredakteure die Sendung in der Woche tagsüber zusammenstellen und wir dann die Playlist sozusagen fertig vorbekommen. Sonst wäre die niemals so perfekt, wie sie jetzt ist.
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0: Und Achtung bitte nochmal, Falschfahrer auf der B210 zwischen Schortens und dem Wilhelmshavener Kreuz ist ein Falschfahrer gemeldet worden. Bitte ganz rechts fahren, nicht überholen und Vorsicht auch in beiden Richtungen. Und ganz liebe Grüße an Kathleen und Kai.

0: Na, das ist doch schon fast das komplette Frühstück, oder? Milk and Toast and Honey, Roxette. Und dabei haben wir es doch erst 2:10, mitten in der Nacht. Und Julian ist am Radio, hat geschrieben, hallo lieber Hanno, schön, dass du uns diese Nacht wieder begleitest. Liebe Grüße ans gesamte Team der ARD Hitnacht. Ja, das wären außer mir noch unser Techniker Schadi und noch unten in der Pforte jemand. Also so viel sind wir gar nicht in der Nacht. Ja, und an meine Familie Sarah und an unsere kleine Tochter Marlina. Schlaft gut. Na, ich hoffe mal, dass Töchterchen Marlina zumindest schon schläft, Julian. Und ansonsten natürlich auch eine geruhsame Nacht.
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0: So schöne Musik von den Stranglers, Golden Brown. Und Jürgen, unser Radioarzt aus Goch, ist auch am Radio und sinniert so gerade vor sich ein bisschen hin. Ist das bei Golden Brown ein Cembalo oder ein Spinett? Ich glaube, das Spinett, das klingt anders, weil es kleiner ist. Ich gehe mal von Cembalo aus. Aber wahrscheinlich war es dann doch eher ein synthetisches Instrument, also ein Synthesizer sozusagen. Aber klingt auf jeden Fall sehr nach Cembalo, muss ich sagen. Und ich mag sehr Cembalo-Musik. Also ganz liebe Grüße zurück nach Goch an unseren Radioarzt. Hoffe, ich konnte verarzten. Und mit wem machen wir weiter? Mit Rena aus Berlin, die geschrieben hat, Hallöchen, Hanno Bauer. Was für ein verrückter Sonntagabend. Ich wurde überraschend Oma, ohne dass das die frisch gebackenen Eltern gewusst haben. Hä? Nanu? Wie wird man denn Oma, ohne dass das die frisch gebackenen Eltern gewusst haben? Nanu? Also das würde ich ja gerne nochmal erklärt haben. Also vielleicht eine kurze Mail nochmal nachschicken, liebe Rena. Also wenn es die Eltern nicht wissen, nanu, nanu, nanu. So, also viel Spaß noch zum Moderieren, schreibt sie weiter. Ich höre euch über Bayern 1, da ich Fränkin bin und in Berlin gestrandet. Na dann, schöne Grüße nach Berlin und das mit dem Verwandtschaftsverhältnissen, das habe ich jetzt nicht so ganz durchblickt, ehrlich gesagt. Also da würde ich mich um eine kleine aufklärende E-Mail nochmal freuen.
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0: Auf jeden Fall, wie auch immer, sollte man nicht alles auf die Goldwaage legen und vielleicht auch noch Stress in der Familie haben. Madonna zum Beispiel wollte hier in ihrem Lied, dass Papa ihr keinen Vortrag hält. Papa, don't preach. 1986 war's. Und danach die 2 Uhr Nachrichten.

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1: Um 2 Uhr mit Olaf Knapp. Die USA haben neue Angriffe auf den Iran gestartet. Das hat das US-Regionalkommando CENTCOM am späten Abend bestätigt. Aus der Nachrichtenredaktion Gisela Former.
2: Das Ziel sei zu verhindern, dass der Iran Handelsschiffe in der Straße von Hormuz attackiere, teilte das US-amerikanische Militär mit. Es ist bereits die 4. Angriffswelle der USA, seit die Feindseligkeiten in der vergangenen Woche wieder aufflammten. Nach Medienberichten richteten sich die jüngsten US-Attacken gegen Raketenstellungen und Anlagen zur Luftabwehr sowie gegen Schiffe der iranischen Revolutionsgarden. UN-Generalsekretär Guterres schrieb auf der Plattform X, er sei zutiefst besorgt über die erhebliche Eskalation. Er rief beide Seiten auf, sofort wieder Verhandlungen aufzunehmen.
1: Die Bundesregierung will die Tabaksteuer stärker erhöhen als bisher vorgesehen. Das geht aus einer sogenannten Formulierungshilfe des Finanzministeriums für die Koalitionsfraktionen hervor, die dem Redaktionsnetzwerk Deutschland vorliegt. Bis zum Jahr 2030 soll demnach der Preis für eine Packung Zigaretten schrittweise auf 11,78 Euro steigen. Das wären etwa 40 Cent mehr als bisher vorgesehen. Grund für die Änderung ist den Angaben zufolge eine Lücke im Bundeshaushalt. Bei einer Brandkatastrophe in der thailändischen Hauptstadt Bangkok sind nach offiziellen Angaben mindestens 27 Menschen ums Leben gekommen. Medienberichten zufolge liegt die Zahl noch höher. Zudem ist von zahlreichen Verletzten die Rede. Ob sich darunter auch Touristen befinden, ist noch nicht bekannt. Der betroffene Pub liegt im Bezirk Chatuchak von Bangkok, der vor allem an Wochenenden von Zehntausenden Menschen besucht wird, darunter auch viele Ausländer. Warum das Feuer in dem Lokal ausbrach, ist unklar. Der Hamburger Alexander Zverev hat das Finale des Tennisturniers von Wimbledon verloren. Er musste sich dem Weltranglisten-Ersten Jannik Sinner aus Italien geschlagen geben. Aus London Matthias Kammann.
3: Schlüsselmoment war das 8. Spiel des 3. Durchgangs, als Zverev zum ersten Mal seinen Aufschlag abgeben musste und kurz darauf den 3. Satz verlor. Nach 3 Stunden und 46 Minuten hatte Sinner schließlich 6:7, 7:6, 6:3 und 6:4 gewonnen und damit seinen Titel aus dem Vorjahr erfolgreich verteidigt. Alexander Zverev hat ein großartiges Turnier gespielt. Zum Triumph reichte es allerdings nicht ganz.
1: Das Wetter in Deutschland. Nachts im Norden und Osten wolkig. An der Ostsee einzelne Schauer oder Gewitter möglich. Tiefstwerte 21 bis 12 Grad. Am Tage im Norden und Nordosten teils wolkig mit Schauern oder Gewittern, im Westen und Süden länger heiter. Höchstwerte 23 bis 36 Grad. Am Dienstag dann heiter, teils wolkig, gebietsweise Schauer oder Gewitter, 24 bis 36 Grad. Es ist 2:03 Uhr.